0: Spiele hier gewinnen konnte und zum ersten Mal ins Grand Slam Viertelfinale einziehen konnte, das ist unglaublich.
1: Im Viertelfinale wartet auf Struff am Dienstag der Weltranglisten-Erste Jannik Sinner aus Italien. Bei der Fußball-WM hat sich Norwegen am Abend erstmals für das Viertelfinale qualifiziert. Die Skandinavier gewannen gegen den fünffachen Weltmeister Brasilien mit 2:1, dank eines Doppelpacks des Ex-Dortmunders Erling Haaland. Der Viertelfinalgegner von Norwegen wird zwischen Mexiko und England ausgespielt. Die Partie wurde wegen eines Gewitters um eine Stunde verschoben und startet damit um 3 Uhr unserer Zeit. Das Wetter für Deutschland. In der Nacht gibt es rund um die Nordsee noch vereinzelte Schauer. Ansonsten ist es oft bewölkt, aber trocken. Die Tiefstwerte liegen bei 17 bis 10 Grad. Heute wechseln sich dann im Süden und Westen Sonne und Wolken ab. Im Norden und Osten bleibt es dagegen grau und regnerisch. Die Temperaturen erreichen maximal 19 bis 32 Grad. Morgen ähnlich. Im Norden und Osten bewölkt, im Süden und Westen dagegen viel Sonnenschein. Dazu maximal 20 bis 34 Grad. Die Zeit 2:03 Uhr.
2: Und wir blicken jetzt auf die Straßen und Autobahnen bei uns in Deutschland. Die A1 Hamburg Richtung Bremen ist zwischen Hamburg-Stielhorn und Harburg wegen Brückenarbeiten weiterhin bis 5 Uhr gesperrt. Ihr habt eine Umleitung, das ist die U76. Die A1 Köln-Euskirchen ist zwischen Erftstadt und dem Kreuz Bliesheim in beiden Richtungen wegen Bauarbeiten ebenso bis 5 Uhr gesperrt. Auch bis 5 noch dicht die A2 Dortmund Richtung Hannover zwischen dem Kamener Kreuz und Hamm wegen Fahrbahnerneuerungen. Die A9 Halle-Leipzig Richtung Berlin ist zwischen Klein-Marzens und Niemek wegen eines liegen gebliebenen Fahrzeuges immer noch gesperrt. Dann die A42 Kamp-Lindfort Richtung Dortmund, die ist zwischen Oberhausen Zentrum und dem Kreuz Essen Nord wegen Bauarbeiten auch bis 5 Uhr gesperrt. Aktuell dicht ist auch die A52 Mönchengladbach Richtung Roermond und zwar zwischen dem Kreuz Mönchengladbach und Mönchengladbach-Hardt. Da gibt es einen Polizeieinsatz. Bis 5 Uhr gesperrt ist auch die A59 Bonn Richtung Köln zwischen dem Dreieck Porz und Köln-Rath wegen Bauarbeiten. Gleiches gilt für die A59 Dienstlaken Richtung Duisburg und zwar zwischen Duisburg-Ruhrort und dem Kreuz Duisburg. Euch draußen eine gute Fahrt.
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2: Jawohl, mit mir Nico Schmidt für euch wieder am Start bis um 5. Und eigentlich habe ich mir gedacht, Mensch, jetzt so gleich nebenbei während der Sendung hier ein bisschen Playlist planen, Beiträge und ein bisschen Fußball schauen, Mexiko gegen England. Na, ist nicht, habe ich gerade schon mal erwähnt. Start verzögert, zu starke Regenfälle, geht erst um 3 Uhr los, also in einer guten Stunde. Das heißt, auch erst wahrscheinlich gegen 5 wissen wir, auf wen Norwegen treffen wird bei der Fußballweltmeisterschaft im Viertelfinale. Die haben nämlich heute Brasilien rausgehauen. Eieieiei. Also England oder Mexiko, später sind wir schlauer. Und jetzt, das ist ein Spoiler, den kann ich euch verraten, der trifft wirklich ein, spiele ich euch Shabuzi. Miles Smith, Blink Twice.

0: bereits zurück aus den Flitterwochen. Und kaum zu Hause hat sie wieder was announced. Geht nicht um Musik, sondern Dua Lipa hat ihre eigene Bibliothek gegründet. Die Manifesto Library steht in der berühmten Buchhandlung in Porto, in Portugal. Annika Wasmüller aus dem Junge Nacht-Team. Da latsche ich jetzt einfach rein in Dua Lipas Bibliothek und kann mir jetzt hier ihre Bücher anschauen oder wie ist es?
1: Naja, auf eine Art, nur in viel, viel größer. Du kannst dir quasi ein Ticket holen und damit dann ganz besondere Bücher lesen.
2: In this library, you will find 100 books that ask questions or have been questioned.
1: Ja, also es geht quasi darum, dass Dua Lipa 100 Bücher ausstellt in dieser Buchhandlung. Und das Besondere, das sind alles verbotene Bücher.
0: Ach krass. Und welche sind da so dabei?
1: Naja, zum Beispiel das Buch 1984 von George Orwell oder auch The Handmaid's Tale von Margaret Atwood.
0: Okay, ja warte mal, aber die sind doch nicht verboten. Also 1984 habe ich vor kurzem erst noch in einer deutschen Bücherei, also in einem deutschen Buchladen ausgelegt gesehen. Und Handmaid's Tale ist ja auch eine erfolgreiche Serie.
1: Ja, hast du recht. Bei uns in Deutschland sind die nicht verboten, aber zum Beispiel in ein paar Universitäten oder Schulen in den USA zum Beispiel. Und Dua Lipa möchte halt mit ihrer Bibliothek genau darauf jetzt aufmerksam machen, dass es halt Zensur gibt.
0: Ja gut, das wiederum ist nicht verkehrt.
1: Ja, auf jeden Fall. Und generell, also ne, Zensur ist ihr mega wichtig. Politische Haltung und halt sowieso auch Menschen zum Lesen zu motivieren. Das ist ja so ihre Herzensangelegenheit. Vor 5 Jahren hat Dua Lipa deswegen ja auch ihren Online-Buchclub Service 95 gegründet und ihre erste eigene kleine Bibliothek in Porto ist jetzt sozusagen einfach das nächste Level davon.
0: Dua Lipa, einfach eine krasse Macherin.

Gerade nochmal über Dua Lipa gesprochen und über Taylor Swift. Und dann dachte ich mir, komm, wir müssen noch einmal drüber reden. Gestern gemutmaßt, wo die Flitterwochen hingehen sollen. Jetzt wissen wir's. Travis Kelce und Taylor Swift machen in ihren Flitterwochen eine Rundreise. Ja, natürlich, es muss länger werden. Big, bigger, the better. Start sind wohl die Bahamas, dann geht's nach Europa, an den Comer See, italienische Küste, französische Riviera, Kroatien, Griechenland und zum Schluss sollen's auch noch Asien und Australien werden. Wow! Also okay, in Europa, da kenne ich mich wohl auch ein bisschen aus. Kroatien, Zadar, da war ich auch schon. Einer der schönsten Sonnenuntergänge, wenn nicht sogar der schönste der Welt, wusste auch schon Regisseur Alfred Hitchcock. Und da kenne ich auch eine gute Finca. Da habe ich Arschbomben im Pool gemacht. Also Travis, ruf mich an, wenn du einen Tipp brauchst. Ich vermittel gerne. Griechenland, Rhodos, Hotel Hava Beach, da war ich mit 10 Jahren mal da. Wenn es das immer noch gibt, mega geil, aber da solltest du den Pool meiden. Die Wasserballtore, die waren da nicht befestigt. Da bin ich mal fast erschlagen worden als Kind. Und wenn es dann doch noch nach Deutschland gehen sollte, dann hier meine ultimativen Tipps. Meine Heimat, Swiftkirchen, Gelsenkirchen, kennen sie ja schon, die beiden. Lassen wir mal weg. Aber um die Ecke. Herne-Wanne-Eickel hat den schönsten Hauptbahnhof der Welt. Hagen hat das krasseste Arbeitsamt der Welt, weil gefühlt ist das Ding da, dieser Turm, höher als der Kölner Dom. Und Castrop-Rauxel, da kannst du den alten Kanalrohren von der Emscher, diesem Güllefluss, dem alten Güllefluss, pennen. Das sind so neue Bungalows am sogenannten Emscher.

0: Nachtdämmerung nach der ARD. Und es ist immer mega geil, wenn Freunde und Arbeitskollegen, die jetzt auf dem Weg zur Schicht sind, einem schreiben, oh, ich höre dich jetzt, ich höre dich jetzt. Ja, gar kein Druck. Jetzt muss ich hier gucken, dass ich fehlerfrei durch den Verkehr komme. Gucken wir mal, dass wir das hinkriegen. Also A1, Hamburg Richtung Bremen, ist zwischen Hamburg-Stillhorn und Harburg wegen Brückenarbeiten bis 5 Uhr gesperrt. Die Umleitung führt über die U76. Die A1, Köln-Euskirchen, ist zwischen Erfstadt und dem Kreuz Bliesheim. In beiden Richtungen wegen Bauarbeiten auch noch bis 5 Uhr gesperrt. Die A2, Dortmund Richtung Hannover, ist zwischen dem Kamener Kreuz und Hamm ebenfalls dicht wegen Fahrbahnerneuerung. Das Ganze auch noch bis 5 Uhr. Die A9, Halle Richtung Berlin, ist zwischen Klein-Marzehns und Niemek wegen eines liegengebliebenen Fahrzeuges immer noch gesperrt. Auch die A42 Kamp-Lindfort Richtung Dortmund ist zwischen Oberhausen-Zentrum und dem Kreuz Essen-Nord wegen Bauarbeiten bis 5 Uhr noch dicht. Die A52 Mönchengladbach Richtung Roermond ist zwischen dem Kreuz Mönchengladbach und Mönchengladbach-Hart wegen eines Polizeieinsatzes gesperrt. Die A59 Bonn Richtung Köln ist zwischen dem Dreieck Porz und Köln-Rath bis 5 Uhr noch wegen Bauarbeiten dicht. Und auch die A59 Dienstlaken Richtung Duisburg ist zwischen Duisburg-Ruhrort und dem Kreuz Duisburg wegen Bauarbeiten bis 5 Uhr gesperrt. Ha! Das war eine saubere Nummer. So, jetzt noch einen richtigen Knopf drücken, dann geht's weiter.
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0: Und damit ich nicht noch weniger oder mehr Fehler mache, direkt der nächste Song. Holly Humberstone, To Love Somebody. Ich bin Nico Schmidt. Hallo zusammen.

0: In Köln, da war ja gestern CSD, Christopher Street Day, mit einem Besuchrekord. Laut Veranstalter haben 1,5 Millionen Menschen in den Straßen zugeschaut. Und ihr wart dabei.
1: Leute haben Spaß, freuen sich, tanzen, sind ausgelassen, können leben, wie sie leben wollen. Es ist super.
2: Letztendlich sind wir alle hier, auch um eine bestimmte Aussage zu treffen. Und ich finde es schön, dass hier auch so viele sind.
3: Aktuell ist es halt schon bedrohlich, auch jetzt in den aktuellen Ergebnissen. In der Politik sieht man das ja. Da ist es wichtig, dass man diese Freude am Leben praktiziert.
0: Absolut. Etwa 60.000 Menschen sind bei der Demo für Queerrechte mitgefahren und auch mitgelaufen. Die CSD-Veranstalter in Köln sagen allerdings auch, dass es bei so vielen Teilnehmern halt eben schwieriger wird, für Sicherheit zu sorgen und dass auch immer alles dann funktioniert. Deswegen passt immer schön auf euch auf euch selbst und auch untereinander. Feiert friedlich. Aber ich glaube, das hat bei all den Bildern, die ich bislang so auf Social Media schon gesehen habe, echt gut geklappt.

Heute und morgen, da spielen sie im Tottenham Stadium in London. Samstag und Sonntag sind sie dann in München im Stadion in der Arena der Bayern. Ich rede von BTS. Ja, die größte K-Pop-Tour ever spielen sie. Freunde von mir waren schon in Brüssel zum Beispiel. Eine Kollegin aus unserem Team, die wird auch in München sein. Delby, viele Grüße und viel Spaß schon mal. Ja, und wenn ihr auch bei BTS sein werdet, dann schreibt uns doch mal gerne. Ne? Also 0221 567 89 111. Seid ihr vielleicht schon nervös? Ne? Wir freuen uns. Und damit euch vor Aufregung jetzt auch noch der Kackstift geht, habe ich jetzt für euch Swim. Und dann machen wir die junge Nacht jetzt schon zur BTS Arena München.

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1: Um 3 Uhr mit Ramin Movasakian. Das Bundeskabinett will heute den Haushaltsentwurf für das kommende Jahr beschließen. Er sieht deutlich höhere Ausgaben und Schulden vor. Bundesfinanzminister Klingbeil verteidigte die Pläne am Abend im ARD-Sommerinterview und verwies auf nötige Investitionen in die Verteidigung. Aus Berlin berichtet Jakob Mayer.
2: Der Bundesfinanzminister rechnet fürs kommende Jahr mit Ausgaben von insgesamt 555,4 Milliarden Euro. Dafür sieht der Entwurf, den Lars Klingbeil am frühen Nachmittag dem Kabinett präsentiert, neue Schulden von gut 200 Milliarden vor. Der Minister begründet die Schulden teilweise mit der Aufrüstung der Bundeswehr als Folge von Russlands Angriffskrieg in der Ukraine. Man könne sich gegenüber Putin nicht mit der schwarzen Null verteidigen, betonte Klingbeil gestern im ARD-Sommerinterview. Beschlossen wird der Haushalt nach den parlamentarischen Beratungen im November. Bis dahin kann sich noch einiges ändern.
1: Der Stuttgarter Sportwagenbauer Porsche plant nach Berichten des Handelsblatts weitere Stellen abzubauen. Demnach sollen 4000 Arbeitsplätze wegfallen, unter anderem im Management und der Verwaltung. Ein Porsche-Sprecher verwies lediglich auf ein Maßnahmenpaket, das aktuell in Arbeit sei, um das Unternehmen zu verschlanken. Die Pläne sollen im Laufe der nächsten Wochen vorgestellt werden. In der Türkei sind wenige Tage vor Beginn des NATO-Gipfels Dutzende Journalisten und Aktivisten festgenommen worden. Das berichtet die Nachrichtenagentur AFP. Demnach soll es in einigen Regionen im Land Polizeieinsätze gegeben haben, mit dem Ziel, die Opposition und die Presse einzuschüchtern, heißt es. Die Organisation Reporter ohne Grenzen spricht von einem willkürlichen Vorgehen, das die Sicherheit von Medienleuten gefährde. Die türkischen Behörden waren zuletzt verstärkt gegen Regierungskritiker vorgegangen. Bei der Fußball-Weltmeisterschaft hat sich Norwegen erstmals überhaupt für das Viertelfinale qualifiziert. Die Skandinavier besiegten am Abend Brasilien mit 2:1. ARD-Sportreporter Thomas Kunze berichtet.
3: Die Partie begann schwungvoll mit einem verschossenen Elfmeter für Brasilien. Bruno Guimarães scheiterte vom Punkt am starken Nyland. Nach der Pause agierten beide Mannschaften dann schwungvoller. Endrick hätte Brasilien in Führung bringen müssen. In der 79. Minute dann der erste Treffer. Schelderup flankte von links und Erling Haaland köpfte den Ball aus 7 Metern mit Nachdruck über die Linie. Gut 10 Minuten später dann die Vorentscheidung. Erling Haaland holte sich den Ball 20 Meter vor dem Tor nach einem Konter ab und danach traf er mit Vollspann ins rechte Eck. Kurz vor dem Ende erzielte dann Neymar per Elfmeter zwar noch den Anschlusstreffer für Brasilien, letztlich aber änderte das nichts am verdienten Weiterkommen der Norweger.
1: Das Wetter für Deutschland. In der Nacht gibt es rund um die Nordsee noch vereinzelte Schauer. Ansonsten ist es oft bewölkt, aber trocken. Die Tiefstwerte 17 bis 10 Grad. Zum Start in die neue Woche wechseln sich heute im Süden und Westen Sonne und Wolken ab. Im Norden und Osten bleibt es grau und regnerisch. Die Temperaturen erreichen maximal 19 bis 32 Grad. Die Zeit gleich 3.03 Uhr.
4: Und wir blicken jetzt auf die Straßen und Autobahnen in Deutschland. Die A1 Hamburg Richtung Bremen ist zwischen Hamburg-Stillhorn und Harburg wegen Brückenarbeiten weiterhin bis 5 Uhr gesperrt. Ihr habt eine Umleitung, die führt euch über die U76. Die A1 Köln-Euskirchen ist zwischen Erfstadt und Kreuz-Bliesheim in beiden Richtungen wegen Bauarbeiten weiterhin gesperrt. Das Ganze noch bis 5. Ebenso bis 5 Uhr dicht die A2 Dortmund Richtung Hannover zwischen dem Kamener Kreuz und Hamm. Das Ganze wegen Fahrbahnerneuerungen. Auch bis 5 Uhr gesperrt ist die A42 Kamp-Lindfort Richtung Dortmund und zwar zwischen Oberhausen Zentrum und dem Kreuz Essen-Nord wegen Bauarbeiten. Die A52 Mönchengladbach Richtung Roermond ist zwischen dem Kreuz Mönchengladbach und Mönchengladbach-Hart als auch in der Überleitung zur A61 in Fahrtrichtung Venlo wegen eines Polizeieinsatzes noch bis 6 Uhr gesperrt. In der Gegenfahrtrichtung ist die Einfahrt Mönchengladbach-Nord auch dicht. Die A59 Bonn Richtung Köln ist zwischen dem Dreieck Porz und Köln Rad bis 5 Uhr wegen Bauarbeiten dicht und auch die A59 Dienstlaken Richtung Duisburg ist zwischen Duisburg-Ruhrort und dem Kreuz Duisburg wegen Bauarbeiten noch bis 5 Uhr gesperrt. Euch allen da draußen, wo es geht, eine gute Fahrt.
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4: Küsschen links, Küsschen rechts zum heutigen internationalen Tag des Kusses, dachte ich. Ich begrüße euch mal so, ein bisschen Schmatz, Schmatz. Hoffe, das löst jetzt keine Anxiety aus. Ich weiß, also Küsse vom Typen aus dem Radio müssen jetzt vielleicht nicht unbedingt sein, ne? Hier ist das Radiogesicht. Ich bin der Nico. Hallo.

Beim Tennis geht's gut ab. Wimbledon läuft gerade und Jan-Lennard Struff, unser Deutscher, steht im Wimbledon-Viertelfinale. Der trifft da gegen Jannik Sinner, einen der besten Spieler der Welt. Struff das erste Mal im Viertelfinale. Und wer weiß, vielleicht hat er demnächst auch wieder berühmte Zuschauer. Ich meine, Wimbledon, klar, da ist sowieso immer sehr viel los. Da sind eh immer die ganzen Promis. Aber vielleicht guckt ihm da jetzt auch die Tage nochmal Bad Bunny über die Schulter. Der war nämlich diese Woche schon da. Beim ersten Tag von Wimbledon hat sich ein Spiel von Novak Djokovic angeschaut. Saß da in der Players Box, da wo immer hier Friends and Family sitzen. Und offenbar sind Novak und Benito Freunde. Djokovic war beim Bad Bunny Konzert in London auch, nämlich ein paar Tage vorher und sogar in der Casita. Also dieser B-Stage, ne? Wenn ihr in Düsseldorf zum Beispiel am Start wart, dann wisst ihr, was das bedeutet. Und der Djokovic, der hat da sogar eine Ansage gemacht. Na, ja, ist ein bisschen schwierig zu hören gewesen, aber er hat gesagt, Puerto Rico ist eine andere Liga. Backstage haben die beiden dann noch ein paar Bilder zusammen gemacht, also hat Novak Djokovic Bad Bunny im Gegenzug dann zum Tennis eingeladen. Und weil der offenbar echt into Tennis ist. Ne? Vor 2 Jahren war Bad Bunny auch schon bei den US Open am Start. Und er ist auch nicht der einzige Tennis-Fan. Aber schon gesagt, viele Promis dort immer unterwegs. David Beckham zum Beispiel jetzt auch bei Wimbledon. Oder auch Lily Collins, Eddie Redmayne, Olivia Rodrigo, Leonardo DiCaprio. Die Liste ist lang. Ja? Und es war ja auch ein ziemlich wichtiges Wochenende für alle Stars. Ob jetzt Wimbledon, die Taylor Swift-Hochzeit, dann auch noch die Formel 1 in Silverstone, auch in UK gewesen. Und es ist ja auch noch Weltmeisterschaft. Da siehst du ja auch einen Promi nach dem anderen über einen Bildschirm flimmern, ne? Das muss wirklich ein anstrengendes Leben sein, wenn du berühmt bist.

0: Lucky Chance und Colorado in der jungen Nacht der ARD. Wenn es von eurem Lieblingsfilm endlich den zweiten Teil gibt. Diesen Gedanken müsst ihr jetzt einmal haben. Da müsst ihr euch jetzt in dieses Gefühl reinversetzen. Weil so fühlt sich das gerade für Bücherfans an. Endlich die heiß ersehnte Fortsetzung von dem Buch Silver Elite. Die ist jetzt am Start auf BookTok. Da sind letztes Jahr wegen dieses Hype-Buches von Danny Francis alle durchgedreht.
1: Silver Elite von Danny Francis. Ich glaube, ich über kein Buch mehr gerade gesprochen als über dieses.
2: Schaut euch unbedingt Silver Elite an. OMG, was war das bitte für ein Buch?
0: Simone Sohn aus dem Junge Nacht-Team hat sich die Fortsetzung Broken Dove auch schon reingezogen. Aber erstmal für alle, die es jetzt vielleicht nicht bekommen haben. Worum geht's in dieser Bücherreihe?
3: Ja, also es ist im Prinzip eine Dystopie mit fantastischen Elementen, aber auch viel Spice und Romance. Mhm. Wir haben hier so eine dystopische Welt, wo nach einem Krieg durch freigesetzte Strahlung einige Menschen besondere Fähigkeiten besitzen, wie zum Beispiel Telepathie. Diese Leute werden von der aktuellen Regierung aber unterdrückt und gejagt und zu ihnen gehört Wen. Sie ist so eine richtige Badass-Hauptprotagonistin und die wird dann in so ein militärisches Ausbildungsprogramm gesteckt und fängt dann da eine heiße Affäre mit dem Captain an. Problem, dieser Crossredden ist der Sohn des tyrannischen Generals.
0: Natürlich, es muss ja immer irgendwas geben, ne? Jetzt hast du dieses Ding gelesen, 800 Seiten, lohnt sich das?
3: Hat sich auf jeden Fall gelohnt. Ich fand den ersten Teil schon super und der zweite Teil ist wirklich voller spannender Überraschungen. Konnte ich am Ende nicht mehr aus der Hand legen und habe wirklich gestern bis tief in die Nacht gelesen.
0: Ja, Heide Witzka, Broken Dove von Danny Francis, die Fortsetzung rund um den BookTok-Hype. Mein Gott, da komme ich auch ins Straucheln. BookTok-Hype, Silver Elite, jetzt habe ich's, ne? Könnt ihr ab sofort kaufen, Broken Dove, Danny Francis.

0: geiler Song, geiler Vibe um 3.30 Uhr. Sorry Papi von Topic und Becky G. Und jetzt schauen wir auf die Autobahn in Deutschland. Die A1 Köln-Euskirchen ist zwischen Erftstadt und Kreuz-Bliesheim in beiden Richtungen noch bis 5 Uhr für euch gesperrt. Die A2 Dortmund Richtung Hannover ist zwischen dem Kamener Kreuz und Hamm auch bis 5 Uhr gesperrt. Da werden Fahrbahnen erneuert. Die A42 Kamp-Lindfort Richtung Dortmund ist zwischen Oberhausen Zentrum und dem Kreuz Essen-Nord auch noch bis 5 Uhr dicht. Das Ganze wegen Bauarbeiten. Dann die A52 Mönchengladbach Richtung Roermond, die ist zwischen dem Kreuz Mönchengladbach und Mönchengladbach-Hard, als auch in der Überleitung zur A61 nach Venlo wegen eines Polizeieinsatzes noch bis 6 Uhr dicht. Die A59 Bonn Richtung Köln ist zwischen dem Dreieck Porz und Köln-Rath auch bis 5 Uhr wegen Bauarbeiten gesperrt. Ebenso die 59 Dienstlaken Richtung Duisburg zwischen Duisburg-Ruhrort und dem Kreuz Duisburg bis 5 Uhr Bauarbeiten. Euch da draußen eine gute Fahrt.
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0: Und das Ganze mit mir und Tiffany Harris. Vertigo, ich bin Nico Schmidt. Hallo!

Ja, das ist Samba, so wie wir ihn kennengelernt haben, ne? Vom Sound her und auch von den Texten. Der Song ist wahrscheinlich einer der persönlichsten bislang überhaupt von dem 20-Jährigen. Statt große Gesten oder irgendwelche dramatischen Inszenierungen, ne, in den Vordergrund zu stellen, geht jetzt der Blick auf sich selbst. My body isn't ready. Da geht es eben um Selbstzweifel, ne, mit dem eigenen Körperbild und dem Gefühl, dass man manchmal im eigenen Leben dann doch manchmal fremd sein kann. Und ihr kennt Samba ja jetzt auch schon seit ein, zwei Jahren. Ihr wisst, der haut das immer direkt raus. Das ist ein Gefühl, ich glaube, dem können wir manchmal nachgehen. Und das werden wir jetzt auch machen in den nächsten 3 Minuten 30. My body isn't ready. Das ist Samba für euch in der jungen Nacht der ARD.

So, mittlerweile sind wir im zweiten Viertelfinalspiel der Fußballweltmeisterschaft heute. Mexiko, Gastgeber, trifft auf England. Das Ganze mit einer guten Stunde Verspätung. Eigentlich hätte das Spiel um 2 Uhr angepfiffen werden sollen, deutscher Zeit. Ging aber erst um 3 Uhr los.

weil es noch ein Unwetter über dem Stadion gab, über dem Aztekenstadion. Und jetzt sind wir gerade kurz vor dem Halbzeitpfiff. Wir sind in der Nachspielzeit der ersten Halbzeit und es steht 2:1 für England. Die haben mit einem Doppelschlag ungefähr vor 10 Minuten gut losgelegt, aber die Mexikaner, die kämpfen sich jetzt gerade wieder so ein bisschen zurück ins Spiel. Also, aktuell steht es kurz vor der Halbzeit 2:1 für England gegen Mexiko. Und ich, das alte Fußball-Orakel, schlägt wieder zu. Mexiko über England mit 2:1 nach 90 Minuten. Ja, das habe ich gestern getippt in der jungen Nacht. Habe ich gesagt, Mexiko wird England mit 2:1 nach 90 Minuten schlagen. Gut, dass es nach 45 Minuten schon 1:2 für England steht. Ach Nico, manchmal einfach mal Fresse halten, ne?

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1: Um 4 Uhr mit Ramin Movasakian. Die Bundesregierung will bei der geplanten Reform der gesetzlichen Krankenversicherung offenbar nochmal nachbessern. Das berichtet die FAZ und bezieht sich auf einen angepassten Gesetzentwurf von Gesundheitsministerin Waken. Was genau geändert werden soll, dazu Markus Wolf.
2: Wie die Frankfurter Allgemeine Zeitung meldet, will Waken die geplante Zusatzbelastung bei der Familienversicherung entschärfen. Bislang konnten sich Ehe- und Lebenspartner beitragsfrei mitversichern. Sie sollen nun ab 2028 zwar einen Zusatzbeitrag zahlen, aber nur noch in Höhe von 2,5 statt 3,5% ihres beitragspflichtigen Einkommens. Auch bei den Zuzahlungen für Medikamente und Krankenhausaufenthalte will Waken eine Entlastung. Die Eigenbeteiligung steigt zwar wie geplant, in den Folgejahren soll es jetzt aber doch keinen automatischen Anstieg geben.
1: Das Bundeskabinett will heute den Haushaltsentwurf für das kommende Jahr beschließen. Er sieht neue Schulden in Höhe von 118,7 Milliarden Euro vor und damit deutlich mehr als noch in diesem Jahr. Bundesfinanzminister Klingbeil verteidigte die Pläne am Abend im ARD-Sommerinterview und verwies auf nötige Investitionen in die Verteidigung. Man mache mehr Schulden, um die Bundeswehr aufzurüsten, so der SPD-Politiker. In Venezuela steigt die Zahl der Todesopfer nach den schweren Erdbeben weiter an. Mehr als 3.300 Menschen kamen laut Regierungsangaben ums Leben, über 16.700 wurden verletzt. Aus Venezuela berichtet Anne Demmer.
3: Die Trümmerräumung mit schwerem Gerät sowie die statistische Begutachtung beschädigter Gebäude stehen mittlerweile für die Hilfskräfte im Vordergrund. Die Unterbringung der Obdachlosen bleibt prekär. Laut offiziellen Angaben sind knapp 11.000 Menschen in 79 Notunterkünften untergebracht. Dennoch kampieren weiterhin zahlreiche Betroffene in Zelten auf Bürgersteigen und in Parkanlagen der Hauptstadt Caracas sowie im Küstenbundesstaat La Guaira. Ein Bericht der UNO hat die direkten Sachschäden auf einen Betrag in Höhe von 37 Milliarden Dollar beziffert, was fast dem Dreifachen der ursprünglichen Schätzung entspricht.
1: Bei der Fußball-WM hat sich Norwegen für das Viertelfinale qualifiziert. Die Skandinavier gewannen am Abend gegen den fünffachen Weltmeister Brasilien mit 2:1. Im Viertelfinale trifft Norwegen entweder auf Co-Gastgeber Mexiko oder England. Und wir bleiben beim Fußball. Die US-Mannschaft kann beim morgigen Achtelfinalspiel gegen Belgien Stürmer Follerin Balogun einsetzen. Und das, obwohl dieser in der letzten Partie rot sah. Die FIFA hat die Sperre auf Bewährung ausgesetzt. Eine Begründung hierfür wurde nicht geliefert. US-Präsident Trump dankte dem Weltverband und schrieb auf seiner Online-Plattform, eine große Ungerechtigkeit sei damit wieder gut gemacht worden. Das Wetter für Deutschland. Heute gibt es im Süden und Westen einen Mix aus Sonne und Wolken, im Norden und Osten dagegen immer wieder Schauer. Die Temperatur erreichen maximal 19 bis 32 Grad. Die Zeit gleich 4.03 Uhr.
4: Und wir blicken jetzt auf die Straßen und Autobahnen bei uns in Deutschland hier in der jungen Nacht. Wir starten mit der A1 Köln-Euskirchen, die ist zwischen Erftstadt und dem Kreuz Bliesheim in beiden Richtungen weiterhin noch eine Stunde bis 5 Uhr gesperrt. Die A2 Dortmund Richtung Hannover ist zwischen dem Kamener Kreuz und Hamm wegen Fahrbahnerneuerungen auch noch bis 5 Uhr dicht. Die A42 Kamp-Lindfort Richtung Dortmund ist zwischen Oberhausen Zentrum und dem Kreuz Essen Nord wegen Bauarbeiten auch bis 5 Uhr gesperrt. Die A52 Mönchengladbach Richtung Roermond ist zwischen dem Kreuz Mönchengladbach und Mönchengladbach Hart wegen eines Polizeieinsatzes noch bis 8.30 Uhr ungefähr gesperrt. Die A59 Bonn Richtung Köln ist zwischen den Dreieck Porz und Köln-Rath bis ca. 5 Uhr wegen Bauarbeiten dicht. Und die A59 Dienstlaken Richtung Duisburg ist zwischen Duisburg-Ruhrort und dem Kreuz Duisburg wegen Bauarbeiten auch noch bis 5 Uhr gesperrt. Da, wo es keine Sperrungen gibt, euch allen eine freie und hoffentlich gute Fahrt.
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4: Mit mir Nico Schmidt. Ich wünsche euch einen schönen guten Morgen. Meldet euch gerne rein. 0221 567 89 111. Vielleicht ist ja schon ein bisschen was passiert heute Nacht, wenn ihr schon gearbeitet habt oder ihr jetzt noch auf dem Weg zur Arbeit seid. Ich freue mich über alles, was reinkommt. Habt einen schönen Tag.

0: wieder zurück in den Hörsaal. Wir stellen euch jetzt hier in der Jungen Nacht eine Newcomerin aus unserer Hörsaal-Comedy-Tour vor. Da sind wir ja immer mit den besten jungen Comedians, die dann bei euch an der Uni auftauchen, mit euch Spaß haben. Jetzt vielleicht nicht in der Vorlesung, aber eben mal an so einer Abendveranstaltung. Und die verbreiten gute Laune. Und zwar da, wo halt eben sonst eher Hirnschmalz gefordert ist. Elissa Hamurtu ist auch dabei aktuell auf der Tour und die kommt aus Berlin.
1: Aber ihr müsst wissen, ich war auch an einer anderen Grundschule. Also ich war an einer Grundschule auch in Neukölln natürlich. Und meine Grundschulzeit war ein bisschen anders, weil über meine Grundschule existiert ein Bildartikel. Der heißt "Der schlimmste Ort Deutschlands". Und dann ist da ein Bild von meiner Schule. Ich dachte mir so, ja okay, wir hatten eh schon krassen Lehrermangel, aber nach diesem Artikel ist der Lehrermangel noch schlimmer geworden. Wir hatten am Ende nur noch einen einzigen Englischlehrer für alle Stufen. Wirklich, gar einen einzigen Englischlehrer. Der war wirklich super lieb, super süß, super nett. Es gab nur ein Problem. Der war nämlich Inder. Wirklich. Das heißt, ich als türkisch-arabisches Mädchen habe Englisch mit einem indischen Akzent gelernt. Und das hat zu Hause für Verwirrung gesorgt. Meine Eltern sind so meine Hausaufgaben mit mir durchgegangen. Die waren so, okay, Lissa, what do you want to do today? Und ich so, I want to go to the party.
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0: Weiß und Tom Gregory mit Never Let Me Down in der jungen Nacht der ARD. 4.20 Uhr haben wir es gleich. Schönen guten Morgen zusammen. 0221 5678 9111. Das ist die Nummer ins Studio. Könnt ihr euch immer gerne reinmelden mit allem, was euch so auf dem Herzen und auf der Zunge liegt. Und manchmal frage ich euch auch um diese Uhrzeit, oh, während ich mich hier so strecke, was bei euch schon geht. Natürlich meistens arbeiten. Flo ist aus Münster und auch schon auf dem Weg nach Leipzig, hat er mir geschrieben. Also, Mensch, Kinders, ja, komm gut an, Flo, während hier der Kollege von Magenta ein bisschen laut geschrien hat, weil offensichtlich England gerade ein Tor geschossen hat oder es einen Elfmeter gibt. Es scheint ein Elfmeter zu sein. Guck an, ja, ich habe hier auch einen Fernseher laufen. Ich muss mich ja auch mal ab und an ein bisschen ablenken, ne, während hier die Musik läuft. Also, es gibt einen Elfmeter für England. Gucken wir mal gleich, ob der bei dem Tor ist. Naja, auf jeden Fall. Also, Flo, liebe Grüße. Komm gut an auf deinem Weg nach Leipzig. Kathleen hilft dem Alex. Ihrem Mann hat sie mir übrigens auch geschrieben. Beim Auslegen der Angelausrüstung. Der will heute Abend nämlich dann seinem Hobby nachgehen. Ey, warum nicht, ne? Also, was geht bei euch? 0221. 5678 9111 an diesem frühen Morgen. Und ich glaube, bis die Engländer den Elfmeter geschossen haben, das wird noch ein bisschen dauern, gebe ich euch gleich einfach mal durch. Mein Gott, was werde ich denn hier abgelenkt? Wolf Fuß, was soll das?
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Das sind Flow mit Leak It in der jungen Nacht der ARD. Den Fernseher habe ich bei mir im Studio wieder leiser gemacht, aber die Bilder sind eindeutig. 3:1, England trifft, Foulelfmeter, Harry Kane, und die sind auf einem guten Weg, ins Viertelfinale einzuziehen.

0: Mangos mit Chili, Nina Chuba um 4.30 Uhr. Die junge Nacht der ARD hört ihr und das ist der Blick auf die Straßen und Autobahnen. A1 Köln-Euskirchen, die ist zwischen Erfstadt und Kreuz-Bliesheim in beiden Richtungen wegen Bauarbeiten noch bis 5 Uhr gesperrt. Die A2 Dortmund Richtung Hannover ist zwischen dem Kamener Kreuz und Hamm wegen Fahrbahnerneuerungen auch noch bis 5 Uhr dicht. Das gleiche gilt für die A42 Kamp-Lindfort-Dortmund zwischen Oberhausen Zentrum und dem Kreuz Essen-Nord, Bauarbeiten 5 Uhr. Dann noch die A52 Mönchengladbach Richtung Roermond. Die ist zwischen dem Kreuz Mönchengladbach und Mönchengladbach-Hart wegen eines Polizeieinsatzes bis 8.30 Uhr circa gesperrt. Die A59 Bonn Richtung Köln ist zwischen dem Dreieck Porz und Köln-Rath bis 5 Uhr wegen Bauarbeiten dicht. Ebenso noch bis 5 Uhr die A59 Dienstlaken Richtung Duisburg und zwar zwischen Duisburg-Ruhrort und dem Kreuz Duisburg Bauarbeiten auch hier. Euch allen da draußen, da wo es geht, eine gute und sichere Fahrt.
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0: Yo, 0221 567 89 111. Gerne reinmelden, was an diesem frühen Morgen bei euch so geht. Antonia und Francesco haben sich reingemeldet. Und zwar sind die beiden auf dem Weg nach Modena. Italien und dann geht's nach Rom und nach Sizilien und ab zum Gardasee. 4 Wochen Urlaub für die beiden. Sind jetzt erstmal 200 Kilometer auf der A3 unterwegs von Duisburg aus und dann das Ganze mit einem Anhänger und noch 2 Roller, um durch die Städte düsen zu können. Es ist ja der absolute Wahnsinn. Also Antonia und Francesco, ich wünsche euch ganz, ganz viel Spaß auf eurem Urlaub. Wie sieht's beim Rest aus? Meldet euch auch noch gerne rein. 0221 567 89 dreimal die 1 und dann haben wir's. Und dann gucken wir mal, ob Antonia und Francesco die einzigen sind, die in den Urlaub wollen oder ob die anderen halt auch erstmal ganz normal, wie wir alle, erstmal arbeiten müssen. Ist ja auch fein, ne?

Clock Clock und Adoya in der Jungnacht. Der ARD und der nächste Track, den ich hier für euch in der Playlist habe, der kommt von Stormzy und Odeal. 24 Hours heißt der. Und ja, das ist so, das wäre wieder so ein typischer Song für eine warme, laue Sommernacht. Offene Fenster, ein bisschen Gas geben, aber nur ein bisschen, ne? Nicht blitzen.

lassen, keinen Unfall bauen, immer vorsichtig fahren, aber ihr wisst, was ich meine, dass man so ein bisschen den Fahrtwind im Nacken spürt, ja, und dann ein bisschen die Boxen aufdreht und die Welt, die fühlt sich auf einmal dann ein Ticken leichter an. Genau das mit diesem lockeren Beat bringt Stormzy eben mit Odell rüber und ich glaube, wir können auch um 4.38 Uhr jetzt mal versuchen, genau diesen Vibe zu transportieren. 24 Hours hier bei euch, für euch in der jungen Nacht der ARD.

als mir Kollege Lukas den Artikel zur folgenden Meldung geschickt hat, dachte ich, der will mich doch verarschen. Donald Trump ruft bei der FIFA an, damit der US-Stürmer Balogun nach einer roten Karte entsperrt wird. Und es hat sogar geklappt. Klar, Trump hat FIFA-Präsi Gianni Infantino mittlerweile eh ja schon auf Kurzwahl auf dem Handy. Balogun wäre jetzt eigentlich für das Spiel gegen Belgien gesperrt gewesen nach seiner roten, aber erstmal auf Bewährung zurückgestuft. Belgien-Coach Rüdi Garcia findet, dass die Entscheidung ein April-Scherz sei. Ja, Rüdi, da muss ich dich entschuldigen und enttäuschen. Heute ist nicht der 1. April, sondern der 6. Juli. Ne? Naja, Belgien gegen die USA gibt's heute Nacht. Übrigens könnt ihr das auch im Ersten sehen. Mein Tipp zu dem Spiel wäre ja 2:0 für die USA. Davor spielen noch Spanien und Portugal auch um den Einzug ins Viertelfinale. Da habe ich einen Sieg Spaniens nach Elfmeterschießen. Und da ich ja mit dem Tippen bislang immer so gut lag, besonders heute, nämlich komplett falsch, würde ich mir überlegen, ob ihr mir vertraut. Ich habe auf Brasilien getippt, lag daneben. Norwegen ist weiter. Gerade sieht es auch nicht gut für die Mexikaner aus, die ich vorne gesehen habe, liegen gegen England hinten 2:3 und das, obwohl die Engländer ein Mann weniger sind. Ach Junge, Mann. Aber ein paar Minuten sind noch. Mal gucken, ob wir noch das Endergebnis von Mexiko gegen England in dieser Sendung unterkriegen.

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1: Um 5 Uhr mit Ramin Movasakian. Das Bundeskabinett will heute den Haushaltsentwurf für das kommende Jahr beschließen. Er sieht deutlich höhere Ausgaben und Schulden vor. Bundesfinanzminister Klingbeil verteidigte die Pläne am Abend im ARD-Sommerinterview und verwies auf nötige Investitionen in die Verteidigung. Aus Berlin berichtet Jakob Mayer.
2: Der Bundesfinanzminister rechnet fürs kommende Jahr mit Ausgaben von insgesamt 555,4 Milliarden Euro. Dafür sieht der Entwurf, den Lars Klingbeil am frühen Nachmittag dem Kabinett präsentiert, neue Schulden von gut 200 Milliarden vor. Der Minister begründet die Schulden teilweise mit der Aufrüstung der Bundeswehr als Folge von Russlands Angriffskrieg in der Ukraine. Man könne sich gegenüber Putin nicht mit der schwarzen Null verteidigen, betonte Klingbeil gestern im ARD-Sommerinterview. Beschlossen wird der Haushalt nach den parlamentarischen Beratungen im November. Bis dahin kann sich noch einiges ändern.
1: Russland hat die ukrainische Hauptstadt Kiew in der Nacht erneut mit Drohnen und Raketen angegriffen. Wie ukrainische Behörden berichten, sind mehrere Gebäude getroffen worden, darunter ein Wohnhaus. Mindestens 3 Menschen kamen ums Leben. Auch in anderen Teilen des Landes wurde Luftalarm ausgelöst. Präsident Zelensky hatte seine Landsleute am Abend vor schweren Luftangriffen gewarnt. Der Handel sieht sich bei den Reformvorschlägen von Union und SPD benachteiligt. Die Bundesregierung will unter anderem Bäckereien und Bibliotheken in Zukunft erlauben, sonntags länger aufzuhaben. Der Chef des Hauptverbandes des deutschen Einzelhandels Gent sagte der Bild-Zeitung, auch Geschäfte sollten an Sonntagen öffnen können. Dadurch würde man Innenstädte attraktiv und lebendig halten. Aktuell dürfen Läden sonntags nur in Ausnahmefällen öffnen. Bei der Fußball-WM hat sich Norwegen erstmals überhaupt für das Viertelfinale qualifiziert. Die Skandinavier besiegten am Abend Brasilien mit 2:1. ARD-Sportreporter Thomas Kunze berichtet.
3: Die Partie begann schwungvoll mit einem verschossenen Elfmeter für Brasilien. Bruno Guimarães scheiterte vom Punkt am starken Nyland. Nach der Pause agierten beide Mannschaften dann schwungvoller. Endrick hätte Brasilien in Führung bringen müssen. In der 79. Minute dann der erste Treffer. Schelderup flankte von links und Erling Haaland köpfte den Ball aus 7 Metern mit Nachdruck über die Linie. Gut 10 Minuten später dann die Vorentscheidung. Erling Haaland holte sich den Ball 20 Meter vor dem Tor nach einem Konter ab und danach traf er mit Vollspann ins rechte Eck. Kurz vor dem Ende erzielte dann Neymar per Elfmeter zwar noch den Anschlusstreffer für Brasilien, letztlich aber änderte das nichts am verdienten Weiterkommen der Norweger.
1: Im Viertelfinale trifft Norwegen, Stand jetzt auf England. Die Free Lions führen kurz vor Schluss gegen Mexiko mit 3:2. Das waren die Nachrichten mit Ramin Movasakian. Das Wetter für Deutschland: im Süden und Westen wechseln sich heute Sonne und Wolken ab. Im Norden und Osten gibt es immer wieder Schauer. Die Temperaturen 19 bis 32 Grad. Morgen ähnlich. Im Norden und Osten ist es oft bewölkt. Im Süden und Westen dagegen sonnig. Dazu werden es maximal 20 bis 34 Grad. Die Zeit, es ist gleich 5:03.
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0: sind hier. Guten Morgen.
1: Hallo, ich würde sagen, Benji und eine halbe Tina sind hier.
0: Du hast ja gar nicht geschlafen am Wochenende, habe ich gehört.
1: Ja, also ich glaube, zusammengefasst übers ganze Wochenende so stabile 6 Stunden Schlaf.
0: Was war da los?
1: Ja, also ich bin sehr schlecht darin, Nein zu sagen. Ich bin auch ein FOMO-Mensch. Und immer, wenn sich eine Möglichkeit ergibt, auszugehen, obwohl man früh raus muss, sage ich ja. Und deswegen möchte ich euch heute einen weisen Tipp geben, den ich gerne am Wochenende selbst gewusst hätte. Geht nur samstags aus.
0: So, guter Tipp zum Start in die neue Woche. Hier ist Teddy Swims, Mr. Know-It-All. Hallo.

0: Tina.
1: Ja.
0: Und Sonnenschirm, die Sonne ist aufgegangen im Viertel.
1: Nächster Sonnenschirm. Nächste Sonnenbrille. Leute, wir müssen uns heute mal rausstellen und es genießen. Ich weiß nicht, ob es ist, weil ich auf Schlafentzug bin und ein bisschen emotional deshalb.
0: Du bist ein bisschen Hype heute Morgen so.
1: Wir müssen es genießen, Leute. Die Sonne, dass sie so früh aufgeht, es ist ein Geschenk. Möchte ich was sagen? Nein, Wendy, du lass mich aus. Aber ich habe mal geguckt, Ende nächsten Monat geht die Sonne einfach erst kurz vor 7 auf.
0: Das ist dramatisch natürlich.
1: Das ist über eine ganze Stunde später. Lebenszeit, die uns genommen wird.
0: Ja, und ich glaube wirklich, Tina, also wenn heute Morgen jemand ganz, ganz dringend raus sollte an die frische Luft und ein bisschen Sonnenstrahlen.
1: Dann bist du das, Wendy.
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0: Wenn du 7 Stunden, 21 und 4 Sekunden rennst, schwimmst und Fahrrad fährst für so einen Triathlon, ne?
1: Ja, dann würde ich gern sterben. Aber was ist sonst noch?
0: Dann solltest du morgens gut frühstücken, wird meine Mutter sagen. Ja. Der Franzose Sam Laidlaw hat eine neue Bestzeit aufgestellt beim Challenge Rot in Bayern am Wochenende. War wieder dieser Triathlon.
1: Aber ich glaube, das ist eine gute Idee von so Sportlern. Kann man sich ja frühstückstechnisch bestimmt so eine Scheibe abschneiden am Montagmorgen.
0: Sollte man meinen, ja, sollte man meinen. Die Kollegen vom Bayerischen Rundfunk, die haben da mal ein paar Athleten nach ihrem Frühstück gefragt. Man sollte meinen, es kommt sowas hier.
2: Haferflocken mit Wasser und Agavendicksaft meistens oder Honig. Einen kleinen Kaffee, nur einen Schluck. Und dann ja, Kohlenhydrat-Drink bis zum Start.
1: Ja, ne? Also alles für die Gains, ja.
0: Genau, das klingt auf jeden Fall valid. Aber die meisten Antworten waren tatsächlich eher so diese Art.
3: Bei mir ist es in der Regel wirklich weißer Toast mit ein bisschen Honig oder Marmelade.
4: Meistens habe ich einfach nur ein bisschen Baguette und Schinken vorm Rennen.
5: Weißes Toastbrot mit Nutella.
0: Ja, schmecken tut's ja.
1: Warte mal ab, bis die vom LKW lieber Cash weghören. Schneller und ungesünder geht's nicht.
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1: Ich bin Daniel Bresser, guten Morgen. Zuerst schauen wir auf einen Lebensmittelskandal, der deutschlandweit Schlagzeilen gemacht hat. Es geht um mit Keimen verunreinigte Wurstprodukte der nordhessischen Firma Wilke und 11 Toten. Heute startet in Kassel der Prozess gegen 3 damalige leitende Mitarbeiter des Unternehmens. HR-Reporter Jonas Vogt.
2: Obwohl ihnen die Mängel bekannt sind, sollen die 3 Angeklagten dafür gesorgt haben, dass befallene Lebensmittel trotzdem verkauft werden. Außerdem sollen verdorbene Fleischwaren ein neues Etikett bekommen haben und auch verkauft worden sein. Die Behörden stoppen die Produktion schließlich im Oktober 2019. Anschließend geht Wilke in die Insolvenz. Der Prozess wird wohl bis August dauern.
1: Deutschland will im nächsten Jahr richtig viel Geld ausgeben und dafür neue Schulden machen. Bundesfinanzminister Klingbeil hat in der ARD gesagt, das sei nötig, weil unter anderem mehr Geld in die Bundeswehr fließen soll. Gegen Russlands Präsident Putin könne man sich nicht mit einer schwarzen Null verteidigen. Geplant sind insgesamt Ausgaben von rund 555 Milliarden Euro. Schlechte Nachricht für Mitarbeitende bei Porsche. Der Autobauer will offenbar mehr Stellen streichen als gedacht. Das Handelsblatt berichtet von bis zu 4.000 Arbeitsplätzen, unter anderem im Management und der Verwaltung. Porsche hat das aber noch nicht bestätigt. Noch zur Fußball-WM, da gab es eine Riesenüberraschung. Norwegen hat Rekordmeister Brasilien aus dem Turnier gekickt mit 2:1. Matchwinner war Haaland mit 2 Toren. Norwegen steht damit zum ersten Mal überhaupt im WM-Viertelfinale. Geschafft hat es gerade auch England durch ein 3:2 gegen Co-Gastgeber Mexiko. Und das Wetter-Update für euren Montag, da gibt es heute viel Sonne. Im Norden und Osten sind auch einige Wolken unterwegs. Teils müsst ihr auch noch mit Regen rechnen. Dazu 23 Grad in Villingen, bis zu 31 Grad weiter unten in Hessen, nämlich in Südhessen.
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3: Mit Benji und Tina. Guten Morgen zusammen.
4: Hallo. Und ich glaube, wir befinden uns an einem Gegenteiltag, müssen wir leider so sagen, weil es war ein bisschen verkehrte Welt am Wochenende, Benji.
3: Ja.
4: Du warst Techno feiern, wie sonst Techno-Tina ich hier mache.
3: Und du hast schlapp gemacht.
4: Ja, und ich habe abgesagt.
3: Das ist immer noch, ich bin dir immer noch böse. Ich muss wirklich sagen, war leicht enttäuscht. Ich dachte so, ich kann jetzt mal feiern gehen. Tina kommt mit, Techno auf jeden Fall. 100% kommt Tina. Und sie so,
5: nee, ich brauche heute meine Ruhe. Ich muss ein bisschen ab. Mental Health und so.
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0: ist der 6.7. Wir schreiben den 6.7. und es ist 6.7 Uhr. Hey! Oh!
1: 6-7!
2: Das ist cool.
0: Es ist ja wohl der inoffizielle Feiertag heute, oder? 6-7 Days.
3: Ja, damit ist klar, wie sich heute begrüßt wird. Erstmal guten 6-7!
0: Ja,
3: dieses ganze Ding, das ist ja im Sommer losgegangen, Leute. Im Herbst ist es dann richtig bei uns angekommen. Kein Mensch ist wirklich durchgestiegen, was 6-7 ist. Aber der 6-7-Zug, er hatte keine Bremse.
0: Nein.
3: Papst Leo, Harry Styles, Sarah Egges beim ESC, als sie 0 Punkte gekriegt hat. Alle haben sie 6-7 gemacht.
0: Ja, und weil heute natürlich The Day ist, sind jetzt gerade auch irgendwo vielleicht Leute gerade am Flashmobben, tatsächlich.
3: Am 6-7 Flashmobben.
0: Es wurde zumindest auf TikTok dazu aufgerufen. Da wurde von so ein paar Accounts richtig Countdown gemacht zum 6-7 Day heute.
3: So. Und deswegen haben wir uns gedacht, haben wir jetzt natürlich auch einen 6-7 Flashmob für euch. Durch den Cringe müssen wir jetzt alle durch.
0: Ja.
3: Egal, ob ihr gerade im Auto seid, im Bett noch oder schon auf Arbeit. Es wird jetzt ge-6-7 in 3, 2, 1.
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0: Swift. Sie hat am Wochenende wirklich geheiratet. Es ist passiert. Sie hat ihren persönlichen Schrank geheiratet, den Footballer Travis Kelce. Und wie die ganze Zeit auch schon gemunkelt wurde von irgendwelchen Swifties online, hat sie auch wirklich in der Madison Square Garden Arena in New York geheiratet.
1: Ja, und neben den geladenen Gästen waren auch ungeladene Swifties am Start. Das Ding-Reporter Martin zum Beispiel. Der hat Sarah getroffen. Sie ist die ungeladene Swiftie gewesen.
2: Ich bin heute hier, weil ich gehört habe, Taylor Swift heiratet heute hier im Madison Square Garden. Und da wollte ich natürlich mal vorbeischauen, ob ich irgendwas erhaschen kann, irgendwas sehen kann. Ich bin auch schon einmal um den Madison Square Garden rumgelaufen. Es ist schwer rumzulaufen, weil alles abgesperrt ist. Aber ich habe auch schon die weißen Zelte gesehen, wo die Vans und Autos gestern reingefahren wurden.
1: Ja.
0: Nur man kann halt gar nicht in die Vans reingucken. Naja, ist man halt extra in die USA gereist, um genau gar nichts mitzubekommen. Es ist wirklich alles top secret um diese Hochzeit. Die Gäste mussten einfach ihre Handys am Eingang abgeben. Mhm. Und Medienexperten vermuten, das ist alles so top secret, weil sie exklusive Hochzeitsfilmmaterial und Bilder einfach an eine Streaming-Plattform dann verkaufen können.
1: Ja klar, die hat ja auch ein bisschen was gekostet, die Hochzeit. Laut Forbes 20 Millionen. Irgendwie müssen die auch wieder reinkommen. Alleine hier im Madison Square Garden als Location arschteuer. Laut US-Medien auch noch tausende von Gästen.
0: Ja, und dann die Hochzeitsoutfits, Benji. Beide sollen Haute Couture von Dior getragen haben.
1: Oh.
0: Mit Bling Bling von Cartier. Und die Schuhe von Taylor waren Christian Louboutin.
1: Ja, Gesundheit.
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0: ist 6.22 Uhr bei das Ding. Guten Morgen.
1: Hallo.
0: Repeat It, neuer Song von Martin Garrix zusammen mit Ed Sheeran.
1: Ja, und bei Ed Sheeran muss ich ja direkt dran denken, der war ja quasi so das Hauptwettobjekt von Drag Queen Candy Crush aus Karlsruhe. Die wohnt ja mittlerweile in L.A. in Taylor Swift Nachbarschaft.
0: Mhm. Wir haben natürlich deshalb mit ihr über die Hochzeit von Taylor Swift am Wochenende gesprochen. Mit Travis Kelce hat sie ja geheiratet. Und bei Ed Sheeran hat sie uns prophezeit.
2: Ich bin mir ziemlich sicher, dass Ed Sheeran entweder der Best Man ist, Trauzeuge, und dass er wahrscheinlich auftritt. Also bei Ed Sheeran bin ich mir ziemlich sicher.
1: So, also ich kann jetzt sagen, Ed Sheeran war tatsächlich Gast auf der Hochzeit.
0: Aha.
1: Trauzeuge war er nicht. Das waren laut Taylors Pressesprecherin, nämlich jeweils die Brüder von Braut und Bräutigam. Und zu so Gastauftritten gibt es leider noch keine Infos.
0: Da weil Handys alles verboten waren.
1: Ja.
0: Alles verboten. Und vielleicht war Ed Sheeran ja auch einfach die Security am Eingang.
1: Vielleicht war Ed Sheeran die Security, vielleicht hat er gesungen. Wir wissen es nicht, aber wisst ihr, für wen er jetzt auf jeden Fall singt? Für euch alle da draußen.
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3: Ich bin Daniel Bresser, guten Morgen. Fast 7 Jahre nach dem Wurstskandal in Nordhessen geht's jetzt vor Gericht. In Kassel müssen sich ab heute 3 frühere leitende Mitarbeiter der Wilke-Wurstfabrik verantworten. Der Vorwurf, sie sollen Wurst verkauft haben, obwohl sie wussten, dass sie mit gefährlichen Listerien belastet war. 11 Leute starben laut Anklage dadurch. Noch läuft's auf den Straßen, aber das könnte sich ändern. Stichwort Fachkräftemangel. Laut einer neuen Studie gehen in den nächsten Jahren Millionen Leute in Rente, darunter besonders viele Bus- und Lastwagenfahrer. Experten warnen deshalb, Unternehmen müssten jetzt handeln, damit der Personalmangel den Alltag nicht noch stärker ausbremst. Nach Venezuela, fast 2 Wochen nach dem schweren Erdbeben, wird das Ausmaß der Katastrophe deutlicher. Mehr als 3.300 Menschen sind ums Leben gekommen. Nach Schätzungen der Vereinten Nationen könnten außerdem noch bis zu 50.000 vermisst werden. Internationale Suchteams haben ihre Arbeit inzwischen aber eingestellt. In die Wetterau, da ist gestern Abend ein Obstlaster von der A5 abgekommen und in einem Kartoffelfeld gelandet. HR-Reporter Rainer Battefeld.
4: Unweit der Anschlussstelle Butzbach wird dem 51 Jahre alten Brummifahrer schwindelig. Der Kühllaster gerät außer Kontrolle, durchbricht die Leitplanke und gräbt sich quasi in ein Kartoffelfeld ein. Es dauert Stunden, den LKW dort wieder rauszuholen. Der Fahrer bleibt unverletzt, aber die Kartoffeln haben gelitten. Der Kartoffelbauer rechnet mit einem Schaden von rund 20.000 Euro.
3: Und noch zum Wetter, da müsst ihr euch im Norden und Osten von Hessen auf etwas Regen einstellen. Ansonsten scheint oft die Sonne mit ein paar Wolken, dazu 23 bis 31 Grad. Morgen dann insgesamt trockener in Hessen, dazu 25 bis 23 Grad.
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6: Mit Benji und Tina, guten Morgen.
7: Hallo.
6: Ich muss hier noch mal schnell was von meinem leckeren Getränk reinfahren. Aber so lecker.
7: Leute, Achtung. Oh. Benji hat, was hast du entdeckt, Limette?
6: Es ist das beste Getränk, was ich jemals um 6.32 Uhr in meinem Leben bisher getrunken habe. Ich schwöre, ich habe eiskalte Eiswürfel in eine Thermokanne gepackt heute Morgen. Dann habe ich da Holunderblütensirup, Wasser und Limettenscheiben.
8: Leute, it's the best ever!
7: Also gönnt euch die Vitamine heute auch.
6: Ich wünsche, dass ihr auch so ein tolles Getränk habt.
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0: Ich habe drei Namen, die ich offiziell als Helden von Heilbronn eintragen möchte.
1: Ich hoffe, du selbst bist nicht dabei.
0: Nein, ich bin nicht dabei, ich bin noch nicht aus Heilbronn. Mirai, Ilayada und Luisa. Lebensretter sind sie, nicht nur, weil sie medizinische Fachangestellte sind.
1: Ja, das stimmt. Das ist eine krasse Story. Die waren in der Schulpause draußen, einfach eigentlich, weil sie nur so ihr Auto umparken wollen. Aber dann wurden sie einfach zu Lebensrettern, weil die haben einen Mann auf einer Bank gefunden, der sein Bewusstsein verloren hatte und deswegen mit dem Gesicht auf den Gehweg geknallt ist.
2: Wir sind dann hin und haben den Mann auf dem Boden liegen sehen. Der hat aus dem Mund geblutet und war auch am Hals voller Blut und offensichtlich bewusstlos. Und durch die Panik haben wir uns dann gegenseitig auch nochmal angeschrien und gesagt, komm jetzt rüber, wir ziehen ihn jetzt auf die stabile Seitenlage. Und hab dann gefragt, ey, ich glaube, wir müssen jetzt reanimieren.
0: Ja, hat uns Luisa erzählt, die haben dann den Krankenwagen gerufen und der Mann wurde ins Krankenhaus gebracht, hat überlebt. Am Ende, er hatte einen Herzinfarkt und wäre ohne die drei Girls wahrscheinlich gestorben.
1: Ich krieg gerade ein richtig schlechtes Gefühl. Wissen, weil ich denke mir immer, wenn ich in so eine Situation komme, so stabile Seitenlage und reanimieren, mein Gott, mein erster Hilfekurs ist so lange her. Beim Führerschein wahrscheinlich vor 8 Jahren.
0: Bei mir vor 10. Fuck my life.
3: Ich empfehle den Erste-Hilfe-Kurs. Sehr wichtig, dass man den zumindest alle 2 Jahre auffrischt. Ganz, ganz wichtig.
2: Und auch, dass es in den Schulen ganz früh beigebracht wird, schon ab der 5., 6. Klasse, dass die Kinder wissen, wenn die Mama mal umfällt, bei den Nachbarn klingeln, die 112, 110 will.

0: erzählen, dass da ein kleiner Plan ist, das gehört auch schon zur ersten Hilfe dazu.
1: Ja, ja, wir heben beide die Schere gerade, wir müssen das unbedingt machen, Benji.
2: Ja, das Video zu den drei und ihrer Rettung seht ihr auf Instagram, auf unserem Account Das Ding Heilbronn.
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Ist hier mit Talk to Me und wisst ihr, was wir machen? Wir labern mal nicht. Ich weiß, ihr hört es eh im Radio. Wir lassen die Musik sprechen für sich. Da hat er nichts zu sagen, der Benji. Da ist einfach ruhig.

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0: 6.52 Uhr, hier ist das Ding. Guten Morgen.
1: Hallo.
0: Wo geht's hin, diesen Urlaub?
1: Du bist wie mein Freund. Ihr nervt beide so. Warum macht ihr so Stress? Als ob ich das wüsste. Als ob ich weiß. Wirklich, in einem Monat. In 4 Wochen. Ich habe frei.
0: Ja.
1: Ich habe natürlich noch nicht gebucht. Ist doch klar.
0: Es ist ein Muster, was sich bei dir durchzieht. Das ist jedes Mal so. Wieso passiert dir das immer? Also geht's überhaupt noch, dann Urlaub zu buchen?
1: Ich hasse einfach buchen und ich schiebe das wirklich dann bis zur letzten Sekunde raus. Aber man findet wirklich immer noch was.
0: Mhm.
1: Das sag nicht nur ich in meinem falschen Optimismus, sondern tatsächlich auch Carina vom Reisebüro in Schwäbisch Hall.
2: Also es ist natürlich immer möglich. Es ist nur so, dass halt nicht mehr alles zu den Konditionen verfügbar ist, wie man es gern hätte, oder auch die Flugzeiten nicht mehr so zu haben sind, wie man sie gern hätte. Heißt quasi, wenn man das Hotel toll findet, muss man manchmal ein bisschen schlechtere Flugzeiten in Kauf nehmen. Aber grundsätzlich, wir finden noch immer irgendwas. Also es ist nicht so, dass man jetzt gar nichts mehr bekommt.
1: Ich habe noch Zeit.
0: Schlechte Flugzeiten, meiste Ziele auch überteuert, klingt für mich jetzt nicht so geil, um ehrlich zu sein.
1: Danke für die Erinnerung auch an der Stelle.
0: So, aber Tipp von Carina gibt es noch, wo man last minute vielleicht auch noch einen Schnapper machen kann, damit auch du noch deinen recht günstigen Urlaub bekommst, Tina?
2: Also theoretisch, Türkei, Ägypten sind halt preislich einfach unschlagbar. Da findet man immer irgendwas, was halt für jeden Geldbeutel noch irgendwas hergibt. Und ansonsten generell Mittelmeerregion. Also da findet man immer noch irgendwas, was halt preis-leistungstechnisch noch irgendwie funktioniert. Also von dem her.
1: Also Leute, auch für euch, wenn euch die Arbeit heute einfach ultra abfuckt, Last-Minute-Urlaub buchen ist noch drin.
0: Ihr seht euch auch.

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1: Ich bin Daniel Bresser, moin. Verschimmelte Wurst, Listerien, Hygienemängel. Vor fast 7 Jahren hat der Wilke-Wurst-Skandal in Nordhessen Schlagzeilen gemacht. In Kassel startet heute der Prozess gegen 3 ehemalige leitende Mitarbeiter, unter anderem wegen fahrlässiger Tötung. HR-Reporter Jens Wellhühner.
2: Der Geschäftsführer, seine Stellvertreterin und der Produktionsleiter sollen von den schweren Hygienemängeln in ihrer Fabrik gewusst haben, auch vom Listerienbefall. Mit diesen Bakterien befallene Waren sollen trotzdem verkauft worden sein, um Geschäfte zu machen. Nachdem sie die Wilke-Würste gegessen hatten, sind 11 Menschen in ganz Deutschland gestorben.
1: Shoppen in der City am Sonntag. Genau das fordert der Einzelhandelsverband jetzt, weil sich die Bundesregierung auch für längere Öffnungszeiten bei Bäckereien ab dem nächsten Jahr einsetzen will. Hauptgeschäftsführer Gent hat der Bild gesagt, Einkaufen sei auch ein Freizeiterlebnis. Offene Läden würden die Cities attraktiv und lebendig machen. Nochmal Politik. Deutschland will nächstes Jahr richtig viel Geld ausgeben und dafür neue Schulden machen. Bundesfinanzminister Klingbeil hat in der ARD gesagt, das sei nötig, weil auch mehr Geld in die Bundeswehr fließen soll. Geplant sind insgesamt Ausgaben von rund 555 Milliarden Euro. Zur Fußball-WM, da ist Brasilien rausgeflogen. Das Team um Superstar Neymar hat 1:2 gegen Norwegen verloren. Norwegen steht damit zum ersten Mal in der Geschichte in einem Viertelfinale. Und auch England ist eine Runde weiter nach einem 3:2-Sieg gegen Co-Gastgeber Mexiko. Das Wetter-Update für euren Montag. Da gibt's heute viel Sonne. Im Norden und Osten sind auch einige Wolken unterwegs. Teils müsst ihr da auch mit Regen rechnen. Dazu 23 Grad im Norden, bis zu 31 Grad in Südhessen. Morgen am Dienstag dann ein Mix aus Sonne und Wolken bei 25 bis 32 Grad in der Spitze. Am Mittwoch ähnlich bei bis zu 30 Grad.
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3: Mit Benji und Tina, hallo.
4: 6-7!
3: Das sagen wir heute statt guten Morgen, Leute.
4: Ja, und nein, wir sind nicht 500 Jahre zu spät mit dem Trend. Es ist der 6.7.
3: 6-7! Ja, wir haben gesagt, wir machen offiziellen 6-7-Feiertag bei Das Ding.
4: Toll.
3: Und da hat uns natürlich sehr gefreut zu hören, dass es hier bei uns im Das Ding-Viertel in Sandweier sogar ein 6-7-Eis gibt.
4: Geil.
3: Benni, was denkst du, wie schmeckt 6-7-Eis?
4: Es ist so freaky stuff. Da muss so Schlumpf, Kaugummi, After Eight mit rein.
3: Ich finde, das ist auf jeden Fall auch sauer. Vielleicht sind da so Brausestückchen drin oder so.
4: Grüner Apfel oder sowas noch.
3: Oh,
4: ich checke.
3: Ja. Das ist auf jeden Fall wild.
4: Ja. Wie nah wir tatsächlich dran sind mit unserer Vermutung, wie das 6-7-Eis schmecken könnte, checken wir gleich nach 6-7-Songs.
3: Nein, das sind nur zwei Bilder.
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0: Gleich Alex Warren mit Eternity hier bei das Ding. Guten Morgen.
1: Hallo.
0: Es ist der 6.7.
2: Das ist cool.
0: Es ist großartig heute. 6-7 Feiertag bei das Ding.
1: Ja, 0172-1010951. Ihr bekommt zur Feierlichkeit natürlich auch ein Präsent, wenn ihr irgendwas mit 6-7 zu tun habt. Also keine Ahnung, habt ihr heute am 6.7. Geburtstag? Seid ihr auf der A67 unterwegs?
0: Oh.
1: Kennt ihr jemand, der 67 ist? Habt ihr einen Bodycount von 67?
0: Wer hat 6,70 Euro in Geldbeutel? Kennzeichen 67, Insta-Name 67. Einfach melden und bekommt natürlich eure verdiente Tasse zum 6-7-Feiertag. 0172-1010-951. Jetzt einfach schreiben.
1: Ja, also ich finde, Katharina hatte eigentlich auch eine Tasse verdient aus Sandweier. Die hat nämlich da eine Eisdiele und hat einfach 6-7-Eis als Sorte. Was ist da drin?
3: Das ist so eine fruchtige Kombination, die aus 6 verschiedenen Eissorten besteht. Und Nummer 7 ist das Holunderblüten-Topping. Also grundsätzlich verraten wir nicht alle Sorten. Aber ich kann schon mal sagen, dass auf jeden Fall Mango dabei ist und Erdbeeren.

0: Erdbeer.
1: Oh, lecker. Bestellt man dann einfach mit so einer 6-7-Handbewegung auch?
0: Manche Kunden machen diese Handbewegung, ja, aber nicht alle. Aber die meisten finden es ganz witzig und sie freuen sich, dass es so eine kreative Idee gibt. Und viele, die es nicht kennen, lassen sich das erklären, wollen es auf jeden Fall probieren. Und bei den meisten Kunden kommt es tatsächlich sehr gut an.
2: Boah, Digga, überleg mal, du schaffst eine Eisdiele und dann musst du auf einmal so einen Boomer 6-7 erklären.
1: Ja, auf Wiedersehen, ciao.
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1: Das ist cool.
2: Ja, heute ist 6-7 Day, es ist der 6.7. im Distinktviertel.
3: Wir feiern diesen 6-7 Day gemeinsam mit euch. Wenn ihr irgendwas mit 6-7 zu tun habt, weil heute euer Geburtstag ist, weil, keine Ahnung, ihr heute Morgen 67 Autos gesehen habt.
2: Wer weiß.
3: So, was auch immer.
2: Der Mario ist Postbote in Ramstein. Mario, guten Morgen.
4: Schönen guten Morgen.
3: Hallo.
2: Was hast du heute mit 6-7 zu tun als Postbote?
4: Ja, ich stelle heute in Ramstein die bisherige 6 an 7 zu.
3: Nein!
4: Ja, 6-7! Doch.
3: Machst du das immer oder ausgerechnet heute am 6-7 Feiertag?
4: Ausgerechnet heute.
3: Nein.
2: Das heißt, das ist gar nicht deine Stammroute?
4: Ganz richtig. Normal ist meine Stammroute mit 6-7.
2: Oh, und heute musst du 6 machen, weil jemand krank geworden ist noch?
4: 6 und 7, weil Montag ist weniger, dann machen wir immer 2 Touren.
3: Ah! Oh mein Gott, okay. Das ist ja it was meant to be und deswegen bekommst du natürlich am 6-7 Day auch dein Das Ding Thermobecher.
4: Mega, vielen lieben Dank.
2: Liebe Grüße und ganz viel Spaß beim Austeilen im Bezirk.
3: Alle mit 6-7 begrüßen heute.
4: Das werde ich haben, dankeschön.
2: Mach's gut, ciao, ciao.
4: Auch so, ciao, ciao.
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0: I knew it, I knew you, gleich ganz neu von Taylor Swift hier bei uns.
1: Und ich finde es schon krass, also ich muss wirklich sagen, ich finde es crazy, dass sie einfach neben diesen ganzen Hochzeitsvorbereitungen, sie hat ja am Wochenende geheiratet. Ihr wisst, einfach noch Zeit hatte, neuen Song zu schreiben rauszubringen und zu promoten.
0: Ja, ja, das ist schon crazy. Also Freitagabend hat sie ja da im Madison Square Garden geheiratet, Arena in New York, in Travis Kelce. Hat laut Forbes circa 20 Millionen gekostet. Die dürfte sie mit ihrem Song hier eigentlich auch schon reingeholt haben schon wieder. Es wurden auch einige Straßen gesperrt drumherum natürlich.
1: Ja, und klar, ich würde mir als New Yorkerin denken, das fuckt mich ab, wenn hier Millionäre heiraten wollen und deshalb meine Straßen gesperrt sind. Aber, nee, die New Yorker haben sich sogar gefreut, wie Katie zum Beispiel.
2: I think it's great.
3: Ich finde das großartig. Sie haben das Geld dafür und dann sollen sie auch was Großes und Schönes machen. Sie sollten einfach die Liebe feiern. Nachdem Taylor schon so viel Liebeskummer hatte, hat sie es echt verdient.
0: Ja,

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1: Ich bin Daniel Bresser. Guten Morgen. Fast 7 Jahre ist der Wurstskandal in Nordhessen her. Jetzt landet er vor Gericht. In Kassel müssen sich ab heute der frühere Geschäftsführer und 2 leitende Mitarbeiter der Wilke Wurstfabrik verantworten. Der Vorwurf, sie sollen Wurst verkauft haben, obwohl sie wussten, dass sie mit gefährlichen Listerien belastet war. 11 Leute starben laut Anklage dadurch. Noch läuft's auf den Straßen, das könnte sich bald aber ändern. Stichwort Fachkräftemangel. Laut einer neuen Studie des Kompetenzzentrums Fachkräftesicherung gehen in den nächsten Jahren Millionen Leute in Rente, darunter viele Bus- und Lastwagenfahrer. Experten warnen deshalb, Unternehmen müssten jetzt handeln, damit der Personalmangel den Alltag nicht noch stärker ausbremst. Nach Frankreich, im Süden des Landes, kämpft die Feuerwehr weiter gegen einen großen Waldbrand. Tausende Menschen wurden aus mehreren kleineren Orten in Sicherheit gebracht. Und das Feuer bedroht auch die Tour de France. Die 3. Etappe heute findet teils ohne Zuschauer statt. Tummeln sich in Frankfurt in Zukunft Massen von Surfern? Auf dem Main an der Griesheimer Schleuse könnte eine künstliche Welle entstehen, ähnlich wie in München. Die Behörden prüfen gerade eine Studie dazu. HR-Reporter Daniel Majic.
2: Und die kommt zum Ergebnis, dass sich eine Surf- und Wildwasseranlage genau dort am Griesheimer Ufer umsetzen lässt. Für den Standort spricht unter anderem ein natürliches Gefälle von 4,50 Meter. Das Sportamt steht dem Projekt grundsätzlich positiv gegenüber. Einen Zeitplan für die Umsetzung gibt es aber noch nicht.
1: Und noch zum Wetter, da müsst ihr euch im Norden und Osten von Hessen vereinzelt auf etwas Regen einstellen. Ansonsten scheint oft die Sonne mit ein paar Wolken dazwischen. Dazu 23 bis 31 Grad in der Spitze. Morgen dann insgesamt trockener in Hessen, dazu 25 bis 32 Grad.
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3: Mit Benji und Tina. Guten Morgen.
4: Am 6.7. Feiertag. Es ist der 6.7. Und wir haben da kleine Präsente für euch.
3: Ja, 0172 10951, wenn ihr Bock habt auf einen Das Ding Thermobecher. Den geben wir an euch raus, wenn ihr heute auch etwas mit dem 6-7-Date zu tun habt. Da geht alles. Seid ihr 67? Ist euer Vater 67? Habt ihr heute Geburtstag? Nummernschild 6-7 hinten?
4: Insta-Name mit 6-7. Irgendwas ist uns ganz egal. Und wir haben hier eine Nachricht bekommen an die 0172 10951. Ich weiß leider nicht von wem, aber es ist einfach ein 6-7-T-Shirt.
3: Oh mein Gott, wie toll ist das? Ich möchte auch gerne eins haben.
4: Ja, heute bräuchten wir es alle.
3: So, falls ihr also irgendwas mit 6-7 zu tun habt, 0172 10951, meldet euch. 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

0: Da ich Billie Eilish mit Lunch.
1: Und jetzt was Großartiges am 6.7.
2: Das ist cool.
0: Ja, das feiern wir ja wohl bei das Ding, den 6-7 Nationalfeiertag heute. Ja.
1: Und was gibt's an einem Feiertag, Leute? Richtig.
0: Geschenke.
1: Geschenke. Oh. Wir hauen das Ding Thermobecher raus. Wenn ihr irgendwas mit 6-7, 6 und 7 irgendwas zu tun. Es muss wirklich nichts Wildes sein. Dann schreibt 0172 1010 951.
0: Wir hatten zum Beispiel Mario gerade, der als Postbote heute die Bezirke 6 und 7 austrägt in Ramstein. Und es hat sich noch Stefan aus Hiddensee-Neustadt gemeldet. Guten Morgen.
3: Hi.
2: Hi.
1: Du möchtest mit uns den 6-7-Feiertag feiern.
3: Ja, korrekt.
0: Stefan, warum hast du einen Thermobecher verdient heute? Am 6-7-Day.
3: Ja, ihr habt mich auf die gute Idee gebracht, das Alter zu nehmen. Und mein Vater ist 59 geboren, also ist er 67.
1: Ah, 6-7!
0: Und wird er heute gefeiert, oder?
3: Nee, er hat im März schon. Aber er ist ja trotzdem 67.
1: Du musst ihm also quasi heute anrufen und ihm nochmal gratulieren.
3: Ja, okay, mach ich.
0: Es ist quasi der inoffizielle Geburtstag nebenbei noch. Sehr schön.
3: Der zweite.
1: Ja, und Stefan, sollen wir was sagen? Ein Geschenk hast du auch schon, weil du bekommst natürlich das Ding Thermobecher.
0: Ja.
3: Juhu, vielen Dank.
1: Sehr gerne. Und wenn ihr auch noch irgendwas mit 6-7 zu tun habt, 0172 1010 951, dann gibt's das Ding Thermobecher am 6-7.

0: Plastic 7! Das ist cool.
1: Ich lebe am heutigen Tag, am 6.7. Ist das Grund genug, bekomme ich jetzt einen Kaffeebecher? Die sind so gut.
2: Ja, Dominik aus Köln, natürlich bekommst du einen Kaffeebecher, wenn du heute lebst, am 6-7-Day.
3: Wenn ihr auch irgendwas mit 6-7 zu tun habt, heute am 6.7. Und es muss wirklich, es kann alles sein. Und wenn es ein Lebenszeichen ist, dann bekommt ihr auch das Ding Thermobecher, klar.

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0: Giselle, Topic, Arash und Deck kommen hier, I adore you.
1: Das Ding ist hier, hi.
0: Heute in allen Schulen so.
2: Das ist cool.
0: Ja, weil heute ist der 6.7.
1: Ja, Jana aus Stuttgart, die Arme.

0: ist Realschullehrerin und am 6-7-Day am Start bei uns. Jana, wie oft wird in der Schule so 6-7 gemacht?
1: Jeden Tag. Oh Gott. Jede Unterrichtsstunde.
0: Oh mein Gott, unterrichtest du Mathe?
2: Mathe? Die Antwort ist 67.
1: Ja, zum Beispiel, oder eine Buchseite, oder zum Beispiel, ja, gerade das Datum 6.7.
0: 6.7. Ja, Stunde?
1: Genau, 6.7. Ja.
0: Und jetzt hast du uns berichtet, es gibt ein neues Trauma.
1: Du bist gut genug.
0: Du bist gut genug.
2: Hat es jetzt 6.7 richtig abgelöst?
1: Ich würde mal sagen, das hat es so ein bisschen übertrumpft. Ich hatte jetzt zum Beispiel vorhin Busaufsicht und dann standen da schon wieder Schüler zusammen und die haben dann das Lied gesungen. Also die stehen da nicht mehr da und sagen 6-7, weil es gibt ja keinen Anlass dafür, sondern die singen dann halt wirklich in den Gängen, auf dem Pausenhof, auch im Unterricht. Da singen die das Lied, die wollen das Lied hören und es hat ja auch eine schöne Message, muss man ja dazu sagen.
2: Ja.
0: Ich glaube, schlimmster Satz, den man 2026 als Lehrerin sagen kann, 6-7 Schüler wären gut.
1: Ja.
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0: wirklich, die Leute gehen alle Crash Out. Heute ist 6-7-Tag.
1: Ja, weil es ist der 6.7. Und wir haben gesagt, wenn ihr irgendwas mit 6-7 zu tun habt, gibt's dann das Ding Thermosbecher zu diesem neuen Nationalfeiertag hier.
0: Und dann hatten wir gerade eben hier eine Lehrerin bei uns am Start. Lehrerin
1: Jana aus Stuttgart.

0: Jetzt meldet sich direkt die nächste Leidensgenossin.
1: Hi, hier ist Raffaela. Ich bin Lehrerin und unterrichte Englisch und wir werden heute bestimmt auch die Aufgaben 6 und 7 machen. Und dann weiß ich schon, was in meiner Klasse heute los ist. Deswegen, genau, vielleicht kriege ich ja auch eine das Ding Thermostasse. Würde ich mich mega freuen. Ich wünsche euch noch einen ganz arg schönen Tag und liebe Grüße. Tschüss.
0: Ja, liebe Grüße oder 6.

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1: Ich bin Daniel Bresser, guten Morgen. Zuerst schauen wir auf einen Lebensmittelskandal, der deutschlandweit Schlagzeilen gemacht hat. Es geht um keimbelastete Wurstprodukte der nordhessischen Firma Wilke und 11 Tote. Heute startet in Kassel der Prozess gegen 3 frühere leitende Mitarbeitende. HR-Reporter Jonas Vogt.
2: Obwohl ihnen die Mängel bekannt sind, sollen die 3 Angeklagten dafür gesorgt haben, dass befallene Lebensmittel trotzdem verkauft werden. Außerdem sollen verdorbene Fleischwaren ein neues Etikett bekommen haben und auch verkauft worden sein. Die Behörden stoppen die Produktion schließlich im Oktober 2019. Anschließend geht Wilke in die Insolvenz. Der Prozess wird wohl bis August dauern.
1: Shoppen in den Läden auch sonntags. Das fordert der Einzelhandelsverband jetzt, weil sich die Bundesregierung auch für längere Öffnungszeiten bei Bäckereien ab dem nächsten Jahr einsetzen will. Hauptgeschäftsführer Gent hat der Bild gesagt, offene Geschäfte würden die Cities attraktiv und lebendig machen. In der Nacht hat Russland die Ukraine wieder mit einer neuen Welle schwerer Angriffe überzogen. Heftige Explosionen gab es vor allem in der Hauptstadt Kiew. Die Militärverwaltung spricht von mindestens 10 Toten.

0: Toten, viele weitere wurden verletzt. Präsident Zelensky fordert vor dem NATO-Gipfel morgen in der Türkei noch mal mehr Unterstützung für die Luftabwehr. Riesenüberraschung bei der Fußball-WM. Norwegen hat Rekordmeister Brasilien aus dem Turnier gekickt mit 2:1. Matchwinner war Haaland mit 2 Toren. Norwegen steht damit zum ersten Mal überhaupt im WM-Viertelfinale. Geschafft hat es auch England durch ein 3:2 gegen Co-Gastgeber Mexiko. Schauen wir aufs Wetter für euren Montag. Da gibt es heute viel Sonne. Im Norden und Osten sind auch ein paar Wolken unterwegs. Teils müsst ihr da auch mit Regen rechnen. Dazu 23 Grad im Upland, bis zu 31 Grad heute in Südhessen. Morgen dann ein Mix aus Sonne und Wolken bei 25 bis 32 Grad. Am Mittwoch ähnlich.
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2: Benji und Tina hier für euch. Hallo.
3: Hallo, es wird komplett Crash-Out gegangen heute. Es ist der offizielle 6-7-Feiertag bei Das Ding am 6.7. Und ihr bekommt einen Das Ding Thermobecher.
2: Ja, und zwar nicht einfach so, sondern eine Minisache müsst ihr erfüllen. Ihr müsst irgendwas mit 6-7 zu tun haben. 0172 10 10 951. Julia aus Frankenthal hat sich gemeldet.
4: Was ich mit 6-7 zu tun habe, ist eigentlich ganz easy. Das ist nämlich meine Heimatstadt. Ich wohne in Frankenthal. Und da beginnt die Postleitzahl mit 67227.
3: 67! Ja, liebe Grüße an alle im 67-Gebiet. Ich bin ja auch 67-Gebietler.
2: Ja?
3: 67714, Waldfischbach-Burgalm.
2: Das da komm ist ich so cool.
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0: Ich glaube, New York City muss sich umbenennen in New York Swiftie.
1: Ich glaube auch, weil Taylor Swift hat er ja am Freitagabend geheiratet in der Madison Square Garden. Ich wollte jetzt nur noch mal sagen, falls ihr es nicht mitbekommen habt, falls ihr, keine Ahnung, euer Handy im Ozean versenkt habt oder im Schweigekloster wart.
0: Ja, ganz Social Media, jede Zeitung, alles ist voll damit, aber The Madness ist noch nicht zu toppen von Fans, die das Ding-Reporter Martin am Freitag in New York Swiftie getroffen hat. Sarah zum Beispiel.
2: Ich bin heute hier, weil ich gehört habe, Taylor Swift heiratet heute hier im Madison Square Garden und da wollte ich natürlich mal vorbeischauen, ob ich irgendwas erhaschen kann, irgendwas sehen kann. Ich bin auch schon einmal um den Madison Square Garden rumgelaufen. Es ist schwer rumzulaufen, weil alles abgesperrt ist, aber ich habe auch schon die weißen Zelte gesehen, wo die Vans und Autos gestern reingefahren wurden.
1: Ja, natürlich sind die Swifties dafür extra in die USA gereist. Klar. Ist ja klar, wundert mich gar nicht.
0: Es hat sich aber nicht wirklich gelohnt, muss man sagen. Man hat nämlich nichts vor Ort mitbekommen. Es ist alles sehr secret abgelaufen. Die Hochzeitsgäste mussten ihre Handys am Eintritt abgeben. Nur Freitagabend um 20 Uhr stand am Madison Square Garden außen fett dran, Just Married. Das war es aber auch.
1: So, und eine Info haben wir noch von der Sprecherin von Taylor Swift. Der hier hat die beiden verheiratet, Adam fucking Sandler.
3: Hey Malcolm, ich wusste gar nicht, dass du hier arbeitest. Deine Haare wussten es anscheinend auch nicht und sind zu Hause geblieben.
4: Du bist ganz schön gewachsen, Mann. Hast du jetzt Körbchengröße B?
5: Aber wenn es deine Trauerarbeit unterstützt, stört es mich nicht.
4: Oh, das ist nett, danke. Ja. Stört sich auch nicht, wenn ich dir den Finger hinten reinstecke?
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0: Es tut sich ein neuer Feiertag auf.
1: Oh,
0: nach
1: ja.
0: Christi Himmelfahrt, Tag der Deutschen Einheit. Heute am 6.7.
2: Das ist cool.
0: Ja, wir bei Das Ding veranstalten heute den großen 6-7-Feiertag.
1: Ja, und wir geben euch da natürlich Geschenke an diesem Feiertag, wenn ihr irgendwas mit 6-7 zu tun habt. Nicole aus Bad Swesten hat sich gemeldet an die 0172 10951. Und ich finde, da muss direkt eine ordentliche Begrüßung her. Nicole, wir sagen Hallo und du sagst...
3: 6-7!
1: Du hast ein kleines 6-7-Trauma. Das hast du mit dem Tag zu tun. Erzähl uns.
3: Unser Sohn ist nur 6-7. Heute Morgen steht er auf 6-7. Schreibt den Status. Heute ist 6-7-Tag.
0: Und dann machst du auch noch Radio an.
3: Und dann mache ich Radio an. Und dann in der, bei Fußball 67. Minute 6-7. Das ist nur 6-7.
0: Spricht er auch was anderes? Oder ist das
1: beschreibt? Kann er nur das sagen?
3: Auch schon, ja, aber das ist durchaus das meiste.
1: Erste Worte von meinem Sohn 6-7.
0: Ja, was machen wir damit jetzt?
1: Ich würde da sagen, dann kriegst du natürlich zum 6-7-Feiertag das Ding Thermobecher, ist ja klar.
3: Ja, super geil, danke.
1: Und eine gute Taktik als Eltern ist im Zweifel auch immer es einfach ganz extrem mitmachen. Dann ist es den Kindern so peinlich, dass sie damit aufhören.
3: Ja, definitiv, das habe ich auch schon erlebt. Ja.
0: Das ist ein guter Call.
3: Das war mal peinlich, ja.
1: Und deshalb noch einmal in 3, 2, 1.
3: 6-7.
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0: Hate That I Made You Love Me. Neuer Song auf der Das Ding Playlist für euch. Gleich von Ariana Grande.
1: Genau, und Ariana Grande, die darfst du jetzt mal googeln, Benji.
0: Googeln? Ich jetzt?
1: Ja, einfach Ariana Grande googeln.
0: Okay.
1: Das ist so geil.
0: Ariana Grande. Warte, verschrieben?
1: Klassiker.
0: Okay. Ja.
1: Und?
0: Ja, da kommen halt Bilder von ihr.
1: Und noch?
0: Veranstaltungen.
1: Nein.
0: Info.
1: Hä?
0: Alter, sie ist 33.
1: Dein Google ist kaputt.
0: Warum
1: weißt
0: ist mein
1: du, was
0: Google
1: bei
0: kaputt?
1: Mir kommt?
0: Was ist passiert
1: da
0: bei dir?
1: Da kommen Blütenblätter, rieseln dann runter über
0: nee,
1: dein Google.
0: Bei mir kam jetzt gar nichts, leider.
1: Ja, das ist jetzt schade für sie, muss man sagen, weil eigentlich kommen da so Blütenblätter, die so runterrieseln. Könnt ihr mal ausprobieren. Bei mir hat es geklappt, bei Benji nicht. Also Ariana gibt nur ein paar Leuten die Blumen anscheinend.
0: Das muss der schlechte PC hier im Studio sein.
1: Weil das neue Album von ihr, das am 31. Juli rauskommt, das heißt Petal, also Blütenblatt.
0: Oh, ja, aber das, wobei der Song hier klingt eher nach Regentropfen, finde ich, oder? Wäre so ein Regentropfen vielleicht schöner gewesen.
1: Ja, vielleicht, wenn das nächste Mal sie googelst, kommen bei dir ja dann ganz persönlich die Regentropfen.
0: Weil Google zugehört hat, ja.

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1: Ich bin Daniel Bresser, guten Morgen. Mal kurz aufatmen, was den Fahrermangel bei Bussen und Bahnen angeht, denn da hat sich die Lage aktuell wieder etwas entspannt. Aus dem News-Team Dagmar Nuhn.
2: Weil in anderen Branchen Jobs gestrichen werden, können mehr Quereinsteiger eingestellt werden, meldet der Verband Deutscher Verkehrsunternehmen. Aber der Druck bleibt groß. Der Verband sagt, allein bis 2030 gehen jedes Jahr gut 6.000 Fahrerinnen und Fahrer in Rente, vor allem aus den geburtenstarken Babyboomer-Jahrgängen. Heißt, es werden weiter Fachkräfte gesucht, damit es im Nahverkehr nicht zu größeren Problemen kommt.
1: Jetzt nach Nordhessen. Da ist vor fast 7 Jahren die Wilke Wurstfabrik deutschlandweit bekannt geworden durch einen Lebensmittelskandal. 11 Menschen sind an Listerien verseuchten Wurstwaren gestorben. Ab heute startet in Kassel der Prozess gegen den früheren Geschäftsführer und 2 leitende Mitarbeiter. Was hat Berlin aus dem großflächigen Stromausfall gelernt? Dazu stellt eine Expertenkommission heute ihre Handlungsempfehlungen vor. Durch den Blackout im Januar mussten rund 100.000 Menschen im Südwesten der Hauptstadt bei Frost tagelang ohne Strom und Heizung auskommen. Die Fußball-WM hat offenbar ihren ersten großen Skandal. Der ist weniger sportlich, sondern politisch. Die FIFA hat nämlich die Rotsperre gegen den besten Torjäger der USA, Bellingham, überraschend aufgehoben. Laut Medienberichten soll US-Präsident Trump beim Weltfußballverband angerufen haben. Die FIFA und das Weiße Haus haben das bisher aber noch nicht bestätigt. Noch zum Wetter. Das ist heute zweigeteilt in Hessen. Im Norden und Osten müsst ihr euch auf Wolken und etwas Regen einstellen. Weiter unten im Süden scheint oft die Sonne und das auch stundenlang. Dazu 23 bis 31 Grad. Morgen dann insgesamt trockener in Hessen. Dazu 25 bis 32 Grad.
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3: Mit Benji und mir Tina. Hallo.
4: 6.7. heute, also ganz klar 6-7. Feiertag bei Das Ding.
3: 0172-10-10-951. Ihr feiert mit uns und erzählt euch, was 6-7 mit eurem Leben zu tun hat heute.
4: So
3: und ihr bekommt dann Das Ding Thermobecher.
4: Ich finde Rudi ganz toll, der geschrieben hat, ich werde heute Abend grillen. So 6 oder 7 Garnelenspieße.
3: 6-7,
4: Rudi.
3: Ich liebe Oliver, der hat geschrieben, durch das Herum-Album ist es bei ihm zum Automatismus geworden, 6-7 zu rufen. Und dann schreibt er, und dann kam plötzlich das Business-Meeting und auf einer Folie stand riesengroß 6-7. Ein Das Ding Thermobecher würde mich zumindest ein wenig über künftig ausbleibende Beförderung trösten.
4: Ja, oh mein Gott, was habt ihr mit 6.7. heute zu tun? 0172 1010 951.
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0: gleich Mailbox, Dardan und Hava bei das Ding. Und ich möchte ganz gerne Urkunden ausstellen heute.
1: Ja.
0: Ehrenfrau des Jahres. Geht an drei Frauen. Mirai, Elida und Luisa aus Heilbronn.
1: Ja, schön. Haben sie sehr verdient, weil die haben Pause gemacht in der Schule. Das ist immer schon mal ein guter Anfang. Mhm. Und dann sind sie aber raus, weil sie ihr Auto umparken wollen und haben einfach auf einer Bank einen Mann gefunden. Der war bewusstlos und deshalb ist sein Gesicht auf den Gehweg geknallt. Luisa hat uns davon erzählt.
2: Wir sind dann hin und haben den Mann auf dem Boden liegen sehen. Der hat aus dem Mund geblutet und war auch am Hals voller Blut und offensichtlich bewusstlos. Und durch die Panik haben wir uns dann gegenseitig auch nochmal angeschrien und gesagt, komm jetzt rüber, wir ziehen ihn jetzt auf die stabile Seitenlage. Und hab dann gefragt, ey, ich glaube, wir müssen jetzt reanimieren.
0: Und danach hat noch ein Krankenwagen übernommen. Mann ist ins Krankenhaus, hat überlebt, hatte einen Herzinfarkt. Und ohne die Girls hätte er wahrscheinlich eben nicht überlebt.
1: Schon okay, ich wollte gerade weinen, Benji. Mhm. Ich finde es so eine bewegende Story, wirklich. Aber man muss auch sagen, gut, dass die Girls als medizinische Fachangestellte auch fit waren mit Erster Hilfe. Luisa meinte auch,
3: ich empfehle den Erste-Hilfe-Kurs. Sehr wichtig, dass man den zumindest alle 2 Jahre auffrischt. Ganz, ganz wichtig.
2: Und auch, dass es in den Schulen ganz früh beigebracht wird, schon ab der 5., 6. Klasse, dass die Kinder wissen, wenn die Mama mal umfällt, bei den Nachbarn klingeln, die 112, 110 wählen, dass da ein kleiner Plan ist. Das gehört auch schon zur ersten Hilfe dazu.
0: Er sagte ehrlich, kleiner Wachrüttler war das jetzt auch. Weil auch
1: guck
0: bei
1: meinen
0: mir,
1: Arm an.
0: Gänsehaut haben wir da. Ja, auffrischen, Erste Hilfe. Ich heb die Schere an der Stelle auch bei mir viel zu lange her.
1: Machen.
0: Kann ja auch in der 0815 Schulpause mal gut gebraucht werden.
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1: Das ist cool.
2: Ja, hier werden heute alle belohnt, die etwas mit 67 zu tun haben an diesem heutigen Das Ding Feiertag. Es ist der 6.7.
3: Genau, also der 67-Tag.
2: Ja.
3: Und da hat sich Philipp noch gemeldet an die 0172-10-10-951.
4: Hallo, Das Ding. Also ich stehe zwischen 67 auf. Das muss ja auch noch was wert sein.
2: Ja. Ja. Also wenn du jetzt um 6.70 Uhr aufstehen würdest, das wäre krass.
3: Oder um 6.07 Uhr, aber zwischen 6 und 7. Oh mein Gott.
2: Ihr seid so kreativ, wirklich.
3: Ja, also für die Kreativität, finde ich schon, kann er auch ein Das Ding Thermobecher bekommen, oder?
2: Fleißpunkt auf jeden Fall.

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0: Guten Morgen, gleich Homebreaker von Samba.
1: Und imagine jetzt statt Arbeit mit Kollegen einfach Strand mit Spaßgetränk.
0: Klingt verlockend, vor allem wenn du Kollegin bist. Aber so Danke. Spontan buchen nervt natürlich, man findet ja nichts Gutes mehr.
1: Ja, also Carina arbeitet bei einem Reisebüro in Schwäbisch Hall und die ist da optimistischer.
2: Also es ist natürlich immer möglich. Es ist nur so, dass halt nicht mehr alles zu den Konditionen verfügbar ist, wie man es gern hätte. Oder auch die Flugzeiten nicht mehr so zu haben sind, wie man sie gern hätte. Heißt quasi, wenn man das Hotel toll findet, muss man manchmal ein bisschen schlechtere Flugzeiten in Kauf nehmen. Aber grundsätzlich, wir finden noch immer irgendwas. Also es ist nicht so, dass man jetzt gar nichts mehr bekommt.
0: Klassisches, früher war alles besser. Früher hast du Last Minute noch richtig gut Last Minute Preise bekommen. Jetzt übertrieben teuer, je knapper das Datum.
1: Also Benji, so. Ich muss wirklich sagen, dafür, dass wir aus Arbeit ausbrechen wollen, bist du mir zu negativ. Carina und ich, wir suchen Lösungen für spontanen Urlaub und da kann man auch an manchen Orten noch einen Schnapper finden.
2: Also theoretisch, Türkei, Ägypten sind halt preislich einfach unschlagbar.

0: finde immer irgendwas, was halt für jeden Geldbeutel noch irgendwas hergibt.
1: Guck.
0: Und ansonsten generell Mittelmeerregion. Also da findet man immer noch irgendwas, was halt preis-leistungstechnisch noch irgendwie funktioniert. Also von dem her.
2: In the middle sea, da mache ich auch, da ziehe ich mich ja jetzt auch ein bisschen.
1: Ja.
2: Doch.
1: Lass einfach Musik spielen und Urlaub machen, so lang.
2: So ohne irgendwas, einfach ohne Moderation.
1: Ja, jetzt einfach schwimmen.
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2: Ich bin Daniel Bresser, guten Morgen. Der Fachkräftemangel könnte in 10 bis 15 Jahren uns alle betreffen, denn dann gehen laut einer neuen Studie über 4,5 Millionen Leute in Rente. Besonders betroffen sind Bus- und Lastwagenfahrer. Schon heute werden deshalb vereinzelt Fahrpläne angepasst. Auch auf Baustellen könnten Projekte länger dauern, weil viele Fachkräfte fehlen und zu wenige nachkommen. Verschimmelte Wurst, Listerien, Hygienemängel. Vor fast 7 Jahren hat der Wilke-Wurst-Skandal in Nordhessen Schlagzeilen gemacht. Heute startet der Prozess in Kassel. Angeklagt sind der frühere Chef und zwei leitende Mitarbeiter. Sie sollen Wurst verkauft haben, obwohl sie wussten, dass sie mit gefährlichen Listerien belastet war. 11 Leute starben dadurch. Noch immer wird viel diskutiert über die geplanten schärferen Regeln bei Krankschreibungen. SPD-Chef Klingbeil hat im ARD-Sommerinterview versprochen, dass es eine pragmatische Lösung geben wird.
3: Ich bin dafür, dass wir erstens sagen, man braucht diese Bescheinigung ab dem ersten Tag, aber nicht, man muss sie am ersten Tag schon holen. Und das zweite ist, Beispiel von dem Unternehmen, wo ich am Freitag war, da hat der Chef zu mir gesagt, ermöglicht doch bitte, dass wir hier auch tarifliche Regelungen finden können. Da finde ich, das sollten wir tun.
2: In Hessen passieren immer mehr schwere Unfälle mit E-Scootern. Zuletzt wurde dabei auch Kinder verletzt oder getötet, obwohl sie die Roller eigentlich gar nicht fahren dürfen. Zum Beispiel im südhessischen Babenhausen, als ein 6-Jähriger von einem Auto angefahren wurde. Experten warnen deshalb nochmal, E-Scooter sind keine Spielzeuge. Auch das Fahren zu zweit auf einem Roller ist verboten. Schauen wir aufs Wetter für euren Montag. Da gibt's heute viel Sonne. Im Norden und Osten sind auch ein paar Wolken unterwegs. Teils müsst ihr da auch mit Regen rechnen. Dazu 23 Grad im Upland bis zu 31 Grad in Südhessen. Morgen dann ein Mix aus Sonne und Wolken bei 25 bis 32 Grad.
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5: 6-7. Und damit schönen Montag euch.
4: Morgen.
5: Und vor allem schönen 6.7.
4: 6-7 Day. Was habt ihr heute mit 6-7 zu tun?
5: Die Zahl ist überall, haben wir schon
4: gemerkt. Wir spielen mal ganz kurz hier Entrümpelungsfernsehen und hauen Thermobecher an euch raus, bis es geht nicht mehr. 0172 1010 951. Christine hat geschrieben, sie geht mit ihrer Freundin am 15.8. zum Testspiel der Damen des Deutschen Basketballbundes gegen Spanien in die MHP-Arena nach Ludwigsburg.
5: Maschallah, okay.
4: Und sie sitzen in Reihe 6 auf Platz 6 und 7.
5: Nein!
4: 6-7.
5: Das ist ja wirklich meant to be. Und Sina hat auch noch geschrieben, sie sagt, ich arbeite in der Buchhandlung und auf allen meinen Belegen kommt heute der Stempel 6.7. drauf. Ich hoffe, das werden viele.
4: Sina heute den ganzen Tag so, boom, 6-7.
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1: Das ist cool.
2: Ja, 6-7. Ich habe das Gefühl, wir haben uns ein kleines bisschen selbst ins Bein geschossen hier heute Morgen.
3: Hast du das Gefühl? Ja. So langsam auch bekommen.
2: Habe ich.
3: Oh mein Gott. 6.7. Wir machen 6-7 Feiertag und unser WhatsApp hier im Studio eskaliert komplett. Es geht Trash out.
2: Wirklich meinen, dass es explodiert. Ich weiß nicht. Wir haben gesagt, jeder bekommt was. Aber ich habe jetzt nicht gedacht, dass so viele von euch Geburtstag auch haben heute. Also es braucht jetzt für dich auch schon was Kreativeres als Geburtstag, weil wir hatten schon echt andere Sachen, die hier kreativer waren als Geburtstag.
3: Ja, Leute, es ist so bodenlos. Aber wir können einfach nicht 5 Trillionen Geburtstagskindern eben das Ding Viertel in Thermobecher schenken. Das geht einfach nicht. Aber gratulieren wollen wir natürlich trotzdem. Ja. So feine Menschen sind wir ja.
2: Also alles Gute zum 6-7-Tag an den Sohn von Melli.
3: An den Mann von Sarah aus Eggenstein-Leopoldshafen.
2: An Chiara aus Lauchringen. Sie wird heute 9.
3: An Michael und an die Mutter von Jana.
2: An Leo aus Reutlingen, der wird 13. 6 plus 7 ist gleich 13.
3: Oh mein Gott, doppelt 6-7. Natürlich auch Happy 6-7 an die Frau von Stefan. Die wird heute 30.
2: Ja, an Sarah aus Reutlingen. Geburtsdatum 6.7.89.
3: Manuel aus Unterkrombach-Bruchsal
2: hat
3: Geburtstag.
2: Theo.
3: An den Mann von Katharina.
2: Und ein ganz herzliches 6-7 an Lukas, der Nachbar von Sven aus Morbach.
3: Claudia, die Kollegin von Clarissa, die wird heute schon 60. Yeah.
2: Seppel, herzlichen Glückwunsch zum Geburtstag.
3: Noah, der Sohn von Cindy aus Süßen.
2: Claudia aus Pfullingen, auch dir alles Gute.
3: Und natürlich auch an dich, Ronja.
4: Hallo ihr Lieben, hier ist die Ronja. Ich habe heute am 6. Juli Geburtstag und bin heute 30 Jahre alt geworden. Also heute ist ein ganz besonderer Tag für mich.
3: Ja. Nicht nur für dich, Ronja.
2: Nein, Ronja. Happy 6-7.
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0: normale Leute so, heute ist der 6.7.
1: Und wir sind so, heute ist...
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0: Ja. 6-7 Feiertag hier bei Das Ding heute. Ihr erzählt uns, was euer Tag mit 6-7 zu tun hat und ihr bekommt dafür einen Das Ding Thermobecher.
1: Ja, gerade haben wir schon gehört, dass angeblich das ganze Das Ding Viertel heute Geburtstag hat.
0: Ja.
1: Ich glaube so die Hälfte, sage ich mal. Und wir hatten auch schon Postboten, der heute Bezirk 6 und 7 austrägt.
0: Ja.
1: Jemand, dessen Postleitzahl mit 6-7 anfängt.
0: Und Nigel aus Ulm, der will auch noch mitmachen beim 6-7 Tag.
3: Ja.
1: Welche Rolle spielt die 67 in deinem Leben?
3: Ich dachte heute Morgen und mein Beifahrer auch, das passt perfekt. Im stockenden Verkehr 6-7 war absolut geil.
0: Das heißt, du bist 67 gefahren heute, kmh?
3: Ja.
0: Ai.
1: Wir haben hier sogar ein Beweisbild bekommen an die 0172-CC951. Ich hoffe natürlich, der Beifahrer hat das Foto gemacht.
3: Ja, selbstverständlich.
0: Natürlich, klar. Okay, wie lange hast du durchgehalten, die 67?
3: Ehrlich gesagt, es waren nur 5 Sekunden.
0: Ah.
3: Danach musste ich wieder bremsen.
0: Okay.
1: Du hättest jetzt sagen müssen, 6-7 Sekunden.
0: Ja.
1: Den hast du liegen lassen.
3: Den habe ich liegen lassen, gebe ich zu.
0: Hast ja nochmal eine Chance, kannst ja nochmal sagen. Wie lange hast du die 67 gefahren?
3: 6-7.
0: Ja! 6-7!
1: Nigel, wir wünschen dir einen schönen 6-7 Feiertag. Natürlich auch mit deinem Das Ding Thermobecher.
3: Woo, danke schön, mega geil.
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0: Ganz neue Musik gibt es jetzt von Gracie Abrams, Look at My Life.
1: Du meinst, es gibt neue Musik vom Nepo Baby?
0: Ja.
1: Man muss ja schon sagen, Gracie Abrams, klassischer Fall von berühmt, weil die Eltern halt berühmt sind, ne?
0: Ja, ja,
1: der
0: ja.
1: Vater ist der Filmemacher und Regisseur.
0: Gerne.
1: Komplett länger gehabt. Achtung, jetzt auch toter Name, J.J. Abrams. Der hat unter anderem Star Wars gemacht. Und die Film- und TV-Produzentin Casey McGrath ist ihre Mutter.
0: Aber sie geht da ganz gut und offen mit um, finde ich. Ja, letztens hat sie im New York Times Podcast im Interview gesagt, was sie davon hält. Da haben sie nämlich ein bisschen drüber geredet.
2: Well, I mean, the Nepo stuff is obviously in the discourse, like, yeah, appropriately. So, like,
3: You didn't bring your parent.
2: No, but I had a safety net.
1: Ja, sie... Der Podcaster sagte zu ihr, ja, sie hat ja ihre Eltern nicht dabei. Und dann sagt sie, gibt sie schon zu, aber sie hatte halt ein Sicherheitsnetz, deshalb konnte sie sich trauen, Musikkarriere zu machen.
0: Ja, so kann man damit auch umgehen. Finde ich dann okay auch irgendwie wieder. Erfolg am Ende dann doch selbst verdient und Musik ist auch schön.

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3: Ich bin Daniel Bresser-Heim. Mal kurz aufatmen, was den Mangel von Fahrern bei Bussen und Bahnen angeht, hat sich die Lage aktuell wieder etwas entspannt. Aus dem News-Team Dagmar Nun.
4: Weil in anderen Branchen Jobs gestrichen werden, können mehr Quereinsteiger eingestellt werden, meldet der Verband Deutscher Verkehrsunternehmen. Aber der Druck bleibt groß. Der Verband sagt, allein bis 2030 gehen jedes Jahr gut 6.000 Fahrerinnen und Fahrer in Rente, vor allem aus den geburtenstarken Babyboomer-Jahrgängen. Heißt, es werden weiter Fachkräfte gesucht, damit es im Nahverkehr nicht zu größeren Problemen kommt.
3: Demokratie ist für Unternehmen offenbar mehr als nur Politik. Laut einer Studie der Bertelsmann Stiftung machen sich viele Firmen Sorgen, dass die Demokratie in Deutschland unter Druck gerät. Zum Beispiel durch gesellschaftliche Spaltung und wenig Vertrauen in den Staat. Fast jedes dritte Unternehmen sagt sogar, dass die aufgeheizte Stimmung das Betriebsklima belastet. Dieser Lebensmittelskandal aus Nordhessen hat deutschlandweit für Schlagzeilen gesorgt. Es geht um Wilkewurst. 11 Menschen waren gestorben, nachdem sie keimbelastete Wurst gegessen hatten. In Kassel startet heute der Prozess gegen 3 frühere leitende Mitarbeitende. Im Süden von Frankreich kämpft die Feuerwehr noch immer gegen einen großen Waldbrand. Tausende Menschen wurden aus kleineren Orten in Sicherheit gebracht. Und das Feuer bedroht auch die Tour de France. Die dritte Etappe heute findet teilweise ohne Zuschauer statt. Noch zum Wetter. Das ist heute zweigeteilt in Hessen. Im Norden und Osten müsst ihr euch auf Wolken und etwas Regen einstellen. Weiter unten im Süden scheint später oft die Sonne. Dazu 23 bis 31 Grad. Morgen dann insgesamt trockener in Hessen. Mit Sonne und Wolken bei 25 bis 32 Grad in der Spitze.
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0: 2 Jahren hätte niemand gecheckt, was heute hier abgeht.
1: Wirklich nicht.
0: Das Ding macht den 6.7. zum Feiertag.
2: 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Das ist cool.
1: Ja, 6-7-Tag machen wir heute draus. Wir feiern mit euch den 6.7. Wenn ihr uns sagt, wo euch die 67 heute begegnet ist, habt ihr die ganze Zeit schon das Ding Thermobecher bekommen. Und es sind einige rausgegangen.
0: Ja, ja. Paul aus Kassel, dem wird heute 6-7 auf seiner Zugfahrt begegnen. Hallo.
3: Ja, hi.
0: Na, wo geht's heute hin mit dem Zug?
3: Ich fahre jetzt noch nach Frankfurt, genau. Und da komme ich eben auf dem Bahnsteig zu den Gleisen 6-7 an.
1: Ah! Ja, hast du Sitzplatz reserviert? In welchem Wagen? Welcher Sitzplatz bist du?
0: Das wäre jetzt Hammer.
3: Ah, das ist leider der Wagen 9. Ah. Das passt nicht so ganz.
0: Ist eine umgedrehte 6.
3: Ja, ja, genau, genau.
0: Man kann sich ja immer schön reden.
3: Ja, genau.
0: Was machst du in Frankfurt? Warum fährst du hin?
3: Ja, da muss ich dann zur Arbeit. Ich arbeite tatsächlich bei der Bahn. Mache ich eine Ausbildung.
0: Ach, toll.
1: Ach, lustig. Oh mein Gott, könntest du einfach so ein ICE, einfach ICE 6-7 nennen?
3: Könnte ich tatsächlich, ja. Also ich habe die Macht über die Zugnummern, wenn man so will.
0: Oh mein Gott, ich nur noch 6-7-Züge.
3: Ja genau, ich mache nämlich eine Ausbildung im Stellwerk, deswegen.
0: Ah, das ist ja witzig.
1: Und könnten dir da noch mehr 6-7s begegnen dann?
3: Möglich ist es, ja, von den Zügen. Ich werde heute darauf achten, auf jeden Fall.
0: Paul, dann dir einen schönen Arbeitstag und viel Spaß mit deinem Thermobecher, den wir dir zuschicken.
3: Vielen Dank,
1: dann
3: danke euch.
1: Dann habt einen ganz tollen Arbeitstag.
3: Ja, ihr auch noch.
0: Mach's gut.
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0: gut.
1: Heute ist alles besonders gut, weil es ist der 6.7.
0: Ja, ja, wer braucht schon diese
2: ganzen...
0: Scheiß mal auf die ganzen religiösen Jesusfeiertage. Heute ist das 6.7., Leute. Und das ist ja wohl das Krasseste überhaupt. 0172-10951, in welcher Form kommt euch heute Six Heaven über die Leber gelaufen? Alina hat sich noch gemeldet. Heute ganz zufällig den 67. Spind im Fitnessstudio genommen.
2: Six Heaven.
0: Sie musste wirklich das Grinsen sich verkneifen, als sie das beim Schließen des Spinds gesehen hat, schreibt sie. Grüße aus Fulda. Am 6-7 Day.
1: Ich liebe, dass es geklappt hat. Wir haben einfach diesen Tag erfunden. Und jedes Jahr am 6.7. Leute, werdet ihr zurückdenken und an den 6-7 Day denken.
0: Damals, als das Ding den 6-7-Tag erfunden hat.

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0: Hier ist das Ding. Guten Morgen.
1: Oh, Leute.
0: Es ist der 6.7.
2: Das ist cool.
0: Kann nicht mehr, wirklich.
1: Wir haben wirklich den großen 6-7-Feiertag gestartet und jetzt schreibt uns gerade Sebastian aus Bietigheim-Bissing: Ich hab's heute früh geschafft. Es ist ein richtiger Erfolg für ihn, an der Tankstelle auf genau 67 Euro zu kommen.
2: Das ist so wild.
0: 6-7 überall, auf dem Datum, auf dem Tacho von Nigel aus Ulm am Bahnsteig in Frankfurt, wo Paul aus Kassel arbeitet, auf dem Navi von Maike, die auf der A67 fährt, auf dem Personalausweis von Theo, der nämlich heute Geburtstag hat, auf dem Arbeitsblatt von Englischlehrerin Raffaela steht auch 6-7.
1: Es ist wirklich so krass und ihr habt uns den ganzen Morgen ja verraten, was der Tag mit eurem 6-7 zu tun hat. Nee, was?
0: Tina geht komplett crash-out. Tina, lass mich mal weitermachen.
1: Ja,
0: also, ihr habt uns verraten, was der Tag heute mit 6-7 bei euch zu tun hat. Was
1: Dankeschön.
0: Ihr damit zu tun habt.
1: So, und Vicky aus Grebenstein hat sich gemeldet noch. Sie schreibt, ich bin Lehrerin einer Gesamtschule und war eigentlich froh, dass ich über die Ferien endlich Pause von 6-7 habe. Ja. Und dann kamt ihr. Jedes Mal bekomme ich Gänsehaut und zwar nicht die gute.
0: Tut uns sehr leid, aber weiterhin viel Spaß dann beim Zuhören. Gleich mit Sarah geht's weiter und ein letztes Mal
1: 6-7.

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1: Ich bin Daniel Bresser. Hi. Wie viel Zeit verbringt ihr damit, eine passende Serie oder einen Film auszusuchen? Bei unter 30-Jährigen sind es im Schnitt fast 5 Tage im Jahr. Das ist das Ergebnis der Studie Screens in Motion. Insgesamt brauchen Männer etwas mehr Zeit als Frauen. Und fast 68% der Befragten haben gesagt, dass die Entscheidung leichter fällt, wenn sie vorher schon irgendwo etwas über den Film oder die Serie gelesen haben. Dann nach Berlin. Im Stadtteil Neukölln ist ein Patient getötet worden, in einem Krankenhaus. Die Polizei sagt, der Mann wurde mit einem scharfen Gegenstand tödlich verletzt. Warum, ist noch unklar. Wahrscheinlich hatte es davor einen Streit mit einem anderen Patienten gegeben. Einmal das Sagen haben. In Erlensee, Main-Kinzig-Kreis, ist das wieder möglich. Es wird ein Kinderbürgermeister gesucht. HR-Reporter Marcel Ronge.
2: Ab sofort bewerben sich 9 Mädchen und Jungs im Alter zwischen 10 und 15 Jahren auf den Posten. Der richtige Bürgermeister Stefan Erb sagt, dass durch das Projekt Kinder die Möglichkeit haben, aktiv an der Stadtgestaltung teilzunehmen. Die Kinderbürgermeisterwahl findet dann Mitte August statt. Der bisherige Amtsträger, der 11-jährige Leonard, hat zum Beispiel Spielplätze inspiziert oder Vorschläge für die Verbesserungen von Grundschulen in der Stadt eingeholt.
1: Die Fußball-WM hat offenbar ihren ersten großen Skandal. Der ist weniger sportlich, sondern politisch. Die FIFA hat nämlich die Rotsperre gegen den besten Torjäger der USA, Balogun, überraschend aufgehoben. Laut Medienberichten soll US-Präsident Trump beim Weltfußballverband angerufen haben. Die FIFA und das Weiße Haus haben das bisher aber nicht bestätigt. Dann noch ein kurzes Wetterupdate für euren Montag. Im Norden und Osten hockt ihr teils unter Wolken. Vereinzelt ist auch noch Regen dabei. Weiter unten in Hessen ist es trocken, aber windig. Später kommt auch noch die Sonne dazu. Das Ganze bei 23 bis 31 Grad. Morgen dann überall trocken.
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4: Juhu! Es ist Montag. Ich glaube, ich bin die Einzige, die sich freut, dass eine neue Woche losgegangen ist. Vielleicht freut ihr euch auch. Dann sagt gerne mal Bescheid. Wir starten hier auf jeden Fall gleich zusammen in diesem Montag. Ich bin Sarah mit Machine Gun Kelly und my ex's best friend. Vorher habe ich Kitschkrieg für euch. Also falls es euch heute noch nicht so gut geht nach dem Wochenende, ist der Song hier für euch. Gut genug.

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0: 11 nach 10 haben wir jetzt. Ihr hört das Ding und sorry, aber wer von euch war das? Also auf Malle, da hat ein Typ auf die Handtücher am Pool Juckpulver gestreut. Das hat ihn gestört, dass da alle ihre Liegen reservieren. Ja, gut, checken wir. Aber gibt ja noch mehr nervige Sachen im Urlaub. Und bevor wir jetzt uns aber hier alle aufregen an diesem Montag, bringt uns Colin aus dem Das Ding-Team erstmal so ein bisschen runter.
1: Endlich Urlaub. Herrlich. Wäre da halt nicht diese unfassbar nervige Busfahrt. Wir klappern 73 Hotels ab, bevor wir dann nach endloser Fahrt an unserem ankommen. Unterkühlt, hungrig und gleichzeitig kurz vorm und auch kurz vorm Ausrasten. Nein, Leute, wir umgehen das, indem wir uns im Vorfeld einfach Geld für ein Taxi zurücklegen. Die sind ja oft auch günstiger als bei uns in Deutschland. So, im Hotel angekommen. Ab geht's zum Frühstück. Wunderbar. Wir werden nur viermal von vorbeirennenden Kindern angerempelt. Mehrere Babys schreien um die Wette. Und der Schlingel vor uns nimmt uns doch das letzte Nutella-Päckchen weg. Das kann doch nicht...

0: Nein. Halt! Beim nächsten Mal suchen wir uns einfach ein Adults-Only-Hotel aus. Atmen. Alles ist gut. Wir sind erwachsener als dieser Brite mit seinem Juckpulver. Wir gehen mit diesen Menschen anders um. Denn wir haben die Wahl. Selbst um 6 Uhr aufstehen und halt ein Handtuch hinlegen? Ja, gut, safe nicht. Dafür fahren wir doch nicht in den Urlaub. Um 6 Uhr aufzustehen, wollt ihr mich eigentlich alle... Nee. Dann laufen wir doch einfach zum Strand und legen uns dorthin. Denn wir achten im Vorfeld drauf, dass das Meer in der Nähe ist. Das wird ein herrlicher Urlaub.
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0: Zumindest kann ich bei ihm sagen, er hat viele hotte Girls im Sommer. Doch wirklich, auf Ibiza, da hat er ja so eine Residency. Und wirklich, wenn er da auflegt, jeden Abend die hottesten Girls neben ihm am DJ-Pult, die da rumtanzen. Ich kann es wirklich nicht glauben. Ich gucke mal auf TikTok diese Videos, denke mir, hot, hot, hot, hot, hot, alle Girls. Aber sagt er auch, an One-Night-Stands hat er kein Interesse, nur mal so, ne? Er will lieber eine toxische Situationship, die sein Leben zerstört. Lass ich jetzt einfach mal so stehen. Ugel mit Moving to the Sun. Ich liebe diesen Track. Gibt's jetzt hier für euch.
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schöner Song hier von Alex Robin. Ordinary für euren Montag bei Das Ding. Und jetzt habe ich Tobi Romero und Unit Us. What It Feels Like. Auch schön, aber halt anders schön, ne? Ein bisschen schneller. Tut uns auch mal ganz gut an diesem ersten Arbeitstag der Woche.

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0: 20 vor 11 haben wir. Und ja, nee, also dafür haben wir jetzt keine Kohle. Hier jetzt noch auf die Malediven fliegen. Amalfiküste, das ist auch nicht drin. Also was machen wir denn diesen Sommer? Carina, die arbeitet in einem Reisebüro in Schwäbisch Hall. Du kennst dich aus und deshalb gibt's irgendwie günstigere Alternativen mit ähnlichem Flair zu den Malediven.
1: Also theoretisch Albanien, also die albanische Riviera, das kommt ja mittlerweile auch immer mehr, dass Leute entdeckt haben, Albanien ist ein ganz geiles Ziel, weil halt einfach noch nicht so viel Tourismus da ist, aber schon echt geile Hotels, geile Strände. Wäre halt auch nicht so weit weg wie die Malediven selber, ist leichter zum Hinkommen. Und natürlich halt auch wieder die Dominikanische Republik, weil halt einfach von Stränden und allem Möglichen man so viel bekommt, ist halt schon schön. Und man hat halt einfach schöne weiße Strände, so wie man sich vorstellt, kristallblaues Wasser. Also von dem her wäre das eine Alternative.
0: Okay, und ultra im Hype ist ja auf TikTok und so auch die Amalfi-Küste. Wie sieht's denn damit aus? Hast du da was Günstigeres?
1: Also das wäre zum Beispiel Costa Viola, das ist in Kalabrien. Das ist quasi ähnlich, hat auch so steile Küsten und so tiefblaues Wasser. Wird auch teilweise die Malediven von Europa genannt. Alternativ ist es quasi auch in Italien, wäre die Clientoküste. Das ist quasi in Kampanien, da ist auch die Amalfiküste zu finden. Das ist einfach nur ein anderer Ort, also ein anderer Fleck. Bietet auch kristallblaues Wasser, weil es halt einfach in der Nähe von der Amalfiküste ist und natürlich viel Natur und so ein paar kleine Fischerdörfchen, was natürlich auch mal so ein bisschen Flair bietet.
0: Okay, und was dann natürlich safe ist, Pizza und Pasta schmecken da auf jeden Fall genauso gut.

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das wissen wir ja alle, bei dem Wetter aktuell, Sonnenbrille, beste, schützt natürlich die Augen, ist ganz, ganz toll. Aber ich weiß nicht, ob ich die einzige Person bin im Das Ding-Viertel, die das Gefühl hat, mit Sonnenbrille, ich sehe nichts und ich höre nichts. Also für mich der absolute Endgegner wäre eine Skibrille. Deshalb, das überlassen wir lieber mal ihm hier. Chiago mit Partysahne jetzt hier für euch bei Das Ding.

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1: Ich bin Daniel Bresser. Hi. Zuerst geht's um richtig viel Geld. Das will die Bundesregierung im nächsten Jahr ausgeben und dafür auch mehr neue Schulden machen. Dazu ein strikter Sparkurs. Den Haushaltsentwurf will das Bundeskabinett heute auf den Weg bringen. ARD Berlin-Korrespondent Jakob Mayer.
2: 555,4 Milliarden Euro. Das sind die Ausgaben im Haushaltsentwurf von Bundesfinanzminister Klingbeil. Und er will neue Schulden machen von gut 200 Milliarden. Um mehr Geld in die Kasse zu bekommen, werden die Steuern für Alkohol und Tabak erhöht und die Bundesregierung führt eine Plastiksteuer ein. Das Finanzministerium betont aber auch, Förderstopps sind nicht geplant.
1: Dann geht es ums Streamen, konkret um die Suche nach der passenden Serie oder einem Film. Fast 5 Tage im Jahr verbringen damit unter 30-Jährige im Schnitt. Das ist das Ergebnis der Studie Screens in Motion. Und Männer brauchen etwas mehr Zeit als Frauen, um was Geeignetes zu finden. Der Mehrheit hilft es übrigens, wenn sie vorher schon irgendwo etwas darüber gelesen hat. Nach Hessen, nächsten Monat startet das neue Ausbildungsjahr und es gibt noch viele freie Stellen, zum Beispiel in Nordhessen. Die Agentur für Arbeit dort sagt, mehr als 1.100 Azubi-Stellen sind noch unbesetzt. Vor allem im Einzelhandel, der Elektroindustrie, aber auch bei Banken und Versicherungen. Es läuft wieder etwas besser für die angeschlagene Industrie in Deutschland. Im Mai hat es wieder mehr Aufträge gegeben, meldet das Statistische Bundesamt. Grund sind Großaufträge wie die Milliardeninvestitionen des Staates, zum Beispiel in Straßen und Co. Noch ein kurzes Wetterupdate für euren Montag. Im Norden und Osten gibt es viele Wolken. Vereinzelt ist auch noch Regen dabei. Weiter unten in Hessen ist es trocken, aber windig. Später kommt dann aber auch die Sonne raus. Das Ganze heute bei Höchstwerten zwischen 23 und 31 Grad. Morgen dann überall trocken. Im Südwesten wieder mehr Sonne als Wolken bei bis zu 32 Grad.
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4: Leute, ich sag ehrlich, selbst ich als Nicht-Swiftie habe das ganze Wochenende mein Insta gecheckt. Also wie geht's euch als Taylor Swift-Fans heute? Lina aus Rothenburg ob der Tauber ist mega Swiftie. Wie war's denn für dich? Wie geht's jetzt nach der Hochzeit des Jahres?
5: Also für mich als Swiftie verändert sich erstmal wenigstens die
4: ganzes Leben ist jetzt anders.
5: Ja, die Reels auf Insta, alle fragen sich, warum sie nicht eingeladen wurden zur Hochzeit. So weit ist es bei mir dann nicht, aber klar, wäre es cool gewesen, dabei zu sein, aber so, sie hat uns ja noch nicht so viel mitgenommen. Sie hat wirklich dafür gesorgt, dass erstmal wenig Publik wird.
4: Ja gut, das check ich schon, ne? Wir wissen echt noch nicht so viel. Letzte Woche haben wir aber überlegt, was alles passieren könnte bei der Hochzeit und ob wir da wirklich was richtig vorhergesagt haben. Das checken wir gleich in der nächsten Viertelstunde.

0: Das ist Ed Sheeran hier für euch bei Das Ding. Und dass der den hässlichsten Anzug der Welt trägt und Adam Sandler die beiden traut. Also das stand nicht auf unserer Bingo-Karte. Aber ja, Taylor Swift und Travis Kelce, herzlichen Glückwunsch, sind verheiratet. Lina aus Rothenburg ob der Tauber ist Ultra-Swiftie. Mit ihr habe ich am Freitag schon gequatscht und eine Bingo-Karte erstellt zu der Hochzeit des Jahres. Aber Lina, wir haben gesagt, zum Beispiel, der Blumenstrauß hat 13 Blumen. Davon haben wir jetzt noch nichts gesehen. Oder hast du da mehr Infos?
1: Das wissen wir noch nicht.
0: Dann haben wir gesagt, die Hochzeit ist um 13 Uhr. Da habe ich jetzt gefunden, in den USA war es wohl 17.30 Uhr, als die Hochzeit losging.
1: Ja, eher später am Nachmittag.
0: So, dann haben wir am Freitag gesagt, auch kleiner Fail, es gab 13 Bridesmaids. Es gab wohl gar keine, ne? Oder was sagt ihr nochmal?
1: Nee, es gab halt ihre engsten Freundinnen.

0: Die waren wohl schon so auf einer Art Specialist, aber es war gar nicht so, dass die jetzt wirklich als Bridesmaids aufgetreten sind.
1: Also hat man auch nicht recht. Toll. Dann haben wir am Freitag gesagt, Taylor Swift trägt roten Lippenstift. Und es gibt ja, ein Foto von den beiden. Hast du das auch schon gesehen? Was so ein bisschen verpixelt ist, wo man aber auch nicht weiß, ist es jetzt KI oder ist es echt?
0: Ja, genau. Das ist das Problem. Also ich vermute, dass die roten Lippen schon real sind, aber sicher bin ich mir nicht.
1: Einen Punkt geben wir uns wenigstens.
0: Ja, würde ich auch sagen.
1: Weil ansonsten haben wir ja gesagt, sie hat drei Kleider getragen. Wissen wir auch noch nicht. Es gab ein Feuerwerk. Gab es wohl nicht, oder?
0: Glaube ich auch nicht.
1: Ja. Dann haben wir gesagt, Ed Sheeran singt Perfect. Ed Sheeran war da, das können wir sagen.
0: Ed Sheeran war da, in einem sehr blauen Anzug.
1: Und dann haben wir gesagt, es gibt Easter Eggs für ein neues Album.
0: Das vermute ich immer noch, aber wissen wir auch noch zu wenig.
1: Ja, also wir geben uns jetzt mal einen Punkt für den roten Lippenstift, aber auf jeden Fall. Sagen, also wir haben kein Taylor-Bingo bekommen. Schade.
0: Nee, leider echt nicht.
1: Aber was ich jetzt hab für uns, ist Taylor Swift, The Fate of Ophelia. Jetzt für euch.

0: Babs Galantis.
1: Mit Runaway hier für euren Montag. Und jetzt gibt's Musik aus dem Viertel hier bei Das Ding. Und zwar ist es der neue Track von Reezy. Der kommt ja aus der Nordweststadt in Frankfurt. Und alle, die sich in Frankfurt auskennen, jetzt so, oh. Ja, Nordi, oh. Obwohl, Leute, ich darf nichts sagen. Ich habe 5 Jahre lang in Offenbach gewohnt. Also, Reezy nach der Nordweststadt in Frankfurt hat er auch in Bad Homburg gearbeitet, eine Ausbildung gemacht als Informatiker. Und jetzt wohnt er, ja, in Frankfurt, aber ich bin mir sehr sicher nicht mehr in der Nordweststadt. Und seine neue Single, die heißt Comeback und die habe ich jetzt hier für euch. Hier ist Reezy bei Das Ding.

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1: Mit 12 zu 12. Hi an diesem Montag und nach dem Wochenende. Oh, heute alle so.
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1: Sorry, ich hab nichts verstanden. Das war Harry Kane. Gestern nach dem Sieg von England gegen Mexiko. Ey, er hat doll gefeiert. Stimme komplett weg. Also Mexiko leider raus als Gastgeberland. Die USA aber noch dabei. Und endlich passt da auch die Stimmung. Also wir checken es gleich mal mit Comedian Mario Adrian. Kennt ihr vielleicht von Insta. Der ist gerade in den USA. Und wieso die WM da jetzt erst so richtig ankam, das hört ihr hier in den nächsten 5 Minuten.

0: 11.43 Uhr haben wir. Also gewonnen haben die USA bei der Fußball-Weltmeisterschaft noch nie. Zumindest die Männer noch nie. Die Frauennationalmannschaft, die hat es schon viermal geschafft. Also vielleicht klappt es ja für die Männer dieses Jahr. Das wäre dann quasi ja deren Sommermärchen. Heute Nacht um 2 Uhr, da spielen sie im Achtelfinale gegen Belgien. Und Mario Adrian, kennt ihr vielleicht von Insta oder TikTok oder vielleicht sogar aus der Vogue, da war nämlich auch schon drin, kommt eigentlich aus Deutschland, ist jetzt aber Comedian in den USA. Und sag mal bitte, vor der WM war ja da wirklich null Stimmung.
1: Ich habe das Gefühl gehabt, keiner hatte Bock auf die WM, bis sie dann stattfand. War irgendwie so ein Ding, was dann schleichend kam. Und ich glaube, das kam über Social Media, dass jetzt die Stimmung tatsächlich so aufkam. Durch die ganzen Memes, weißt du, mit den Norwegern, die in der U-Bahn-Station in New York diesen Fudern gemacht haben. Oder die Schotten, die irgendwie Boston leer getrunken haben. Die ganzen Social Media Memes haben jetzt, glaube ich, Amerikaner auch, hat es so ein bisschen das Feuer entfacht von der WM.
0: Okay, sehr gut. Also es hat sich dann geändert.
1: Die meisten Leute haben auch nicht gewusst, dass Fußball Spaß machen kann. Weißt du, denken dann immer, oh, das ist so 0-0, das ganze Spiel. Die meisten Leute, die feiern gerade für Amerika. Obwohl es halt, die wissen nicht, was Abseits ist, aber die finden es trotzdem jetzt cool für Amerika zu feiern. Und das ist immer witzig, wenn die aber das anschauen, die haben immer so diese American Football logisch. Weißt du, American Football ist ja wie ein Autounfall. Da kommen ja zwei so 150 Kilo Typen, rennen dann da rein, stehen dann wieder auf und so. Also das machen Amerikaner zu Recht, finde ich, machen sich darüber lustig noch. Aber ja, es macht denen Spaß auf jeden Fall.
0: Okay, also gucken wir mal, was heute Abend passiert. USA gegen Belgien um 2 Uhr. Die Daumen sind gedrückt oder, ach so, für die, ne? Fingers crossed.

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1: Ich bin Marco Schleicher, hallo. Auch der DFB nimmt die FIFA jetzt in die Pflicht. Er fordert, dass der Weltfußballverband Details nennt. Es geht um die umstrittene Entscheidung, die Rotsperre gegen den US-Stürmer Balogun zurückzunehmen. US-Präsident Trump soll sich dafür eingesetzt haben. Aus dem ARD-WM-Team Hendrik Lückhoff.
2: Übereinstimmenden Medienberichten zufolge soll Trump FIFA-Boss Infantino angerufen und die Rücknahme der Sperre gefordert haben. Weltweit löst die Entscheidung des Weltverbandes viel Kritik aus. Der belgische Verband als Gegner der USA im Achtelfinale prüft rechtliche Schritte.
1: 160 Aktenordner voller Beweise, 200 Seiten Anklageschrift. Seit heute Morgen läuft in Kassel der große Prozess um den Wilke-Wurst-Skandal vor fast 7 Jahren. 3 frühere Mitarbeiter sind angeklagt, unter anderem wegen fahrlässiger Tötung. 11 Menschen sind laut Anklage an verkeimten Wurstwaren gestorben. Der Kasseler Staatsanwalt Teschner kurz vor Prozessbeginn.
3: Wir gehen davon aus, dass für die Reinigung und die Sanierung zu wenig investiert wurde, dass die Reinigungskräfte zu wenig Reinigungsmittel hatten, um den hygienischen Zustand, wie er für die Produktion notwendig wäre, dass sie das hätten herstellen können. Auch notwendige Sanierungsarbeiten zur Beseitigung von Feuchtigkeit wurden nicht durchgeführt.
1: In knapp 4 Wochen geht in Hessen das neue Ausbildungsjahr los und es gibt noch offene Stellen. In Nordhessen zum Beispiel sind nach Angaben der Arbeitsagentur in Kassel über 1100 Plätze noch nicht besetzt. HR-Reporterin Stefanie Küster.
4: Besonders viele offene Plätze gibt's im Einzelhandel, der Elektroindustrie und in den Bereichen Bank und Versicherung. Wer sich jetzt ohne Stress informieren will, das Berufsinformationszentrum in Kassel hat in den Ferien geöffnet. Hier gibt's auch Unterstützung bei Bewerbungen.
1: Im Bundeskabinett geht's heute Nachmittag ums große Geld. Der Haushaltsentwurf für nächstes Jahr soll nämlich da auf den Weg gebracht werden. Geplant sind Ausgaben von mehr als 555 Milliarden Euro und auch mehr Schulden. Damit mehr Geld in die Staatskasse kommt, sollen unter anderem Tabak und Alkohol stärker besteuert werden. Wenn es um große Anschaffungen geht, halten sich viele in Deutschland weiter zurück. Das zeigt eine neue Umfrage des Handelsverbands. Der rechnet auch damit, dass es so bleiben wird, bis der Iran-Krieg wirklich beendet ist. Immerhin, die Verbraucher schätzen ihre eigene finanzielle Lage wieder etwas besser ein. Das war das Wichtigste heute Mittag aus dem News-Team. Das Wetter-Update. Noch sind viele Wolken bei uns in Hessen unterwegs. Im Norden und im Osten gibt's auch hier und da ein bisschen Regen. Es kann also nass werden. Heute Nachmittag dann aber überall schöner. Es ist windig bei 32 bis 31 Grad. Heute Nacht klar und trocken, dann nur noch 18 bis 13 Grad.
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5: Happy Montag und Happy 6-7 heute an diesem 6.7. Viel los bei euch anscheinend, haben wir bei Benji und Tina in der Good Morning Show schon gehört.
6: Hallo, das Ding. Also ich stehe zwischen 6-7 auf, das muss ja auch was wert sein.
7: Was ich mit 6-7 zu tun habe, ist eigentlich ganz easy. Das ist nämlich meine Heimatstadt. Ich wohne in Frankenthal und da beginnt die Postleitzahl mit 67227.
8: Hallo ihr Lieben, hier ist die Ronja. Ich habe heute am 6. Juli Geburtstag und bin heute 30 Jahre alt geworden. Also heute ist ein ganz besonderer Tag für mich.
5: So, dann natürlich Happy, Happy Birthday. Und wir machen auch gleich was Besonderes. Und zwar ein kleines Quiz zum 6-7-Day in den nächsten 10 Minuten.

Und was sagen wir zum Datum heute? Ja, guckt mal genau hin. Was sagen wir zum Datum heute? 6.7.? Na? 6-7. Heute ist der 6-7-Day hier bei Das Ding. Und da klingen die Songs natürlich auch anders. 6-7. Okay, Moment, ich muss kurz sagen. Das war natürlich nur Spaß. Also es war nur ein Beispiel für euch, weil in dem nächsten Song, da verstecken sich noch mehr 6-7. Und wenn ihr richtig zählt, wie oft da 6-7 drin ist, dann schenke ich euch eine Das-Ding-Tasse. Also, genau aufpassen jetzt, weil hier läuft jetzt Glockenbach mit Dirty Dancing in der 6-7-Version. Und ihr könnt mal mitzählen, wie oft da eben 6-7 drin versteckt wurde. Ich hoffe, ihr habt es verstanden. Und wenn ihr es wisst, wenn ihr richtig mitgezählt habt, dann schickt eine WhatsApp 0172 1010 951. Wie oft kommt hier jetzt in Dirty Dancing von Glockenbach 6-7 vor? Und damit Happy 6-7 Day.

Na, habt ihr mitgezählt, Glockenbach in der Dirty Dancing 6-7 Version heute am 6.7. Wie oft habe ich denn jetzt aber 6-7 gesagt? Habt ihr mitgezählt? Dann 0172 1010 951 mit ein bisschen Glück schenke ich euch eine Dusting-Tasse.

Tommy Richman mit Million Dollar Baby. 12.22 Uhr ganz genau und random Dinge, bei denen wir einen Schweißausbruch bekommen. Leute, kann ich anfangen? Wenn jemand sagt, ah, Sarah, darf ich mal dein Schminktäschchen anschauen? Boah, da fällt mir alles aus meinem Gesicht raus, weil ich glaube, ich habe das dreckigste Schminktäschchen, das es gibt. Also ich wasche das schon auch zwischendurch mal, aber da ist Make-up ausgelaufen. Dann schmeiße ich einfach einen Puderpinsel rein, Lidschatten, der da rumbröselt. Obwohl ich gesehen habe, bei Lavinia ist das auch. Aber nicht halb so schlimm wie bei mir. Und die schreibt schon, Messy Girl and Boss. Okay, naja. Lavinia mit I Look Shit and I'm Fine With It zusammen mit Eli Augs. Gibt's jetzt hier für euch. Happy Montag!

drin ist. Nein, wir wollen keinen Streit heute an diesem Montag. Also ich wünsche euch auf jeden Fall einen friedlichen, streitfreien ersten Arbeitstag der Woche oder vielleicht Urlaubstag. Ich weiß nicht, was auch immer ihr vorhabt. Kurz nach 1:30 haben wir jetzt, ihr hört das Ding jetzt mit Disco Lines und No Broke Boys.

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1: Und damit willkommen am 6.7. Unser 6-7 Day hier bei Das Ding. Feiern wir heute ja schon den ganzen Tag mit euch. Und jetzt geht's hier um eine Das Ding-Tasse. Glockenbach in der 6-7 Version, haben wir eben schon gehört. Und bevor wir da jetzt aber auflösen, wie oft das 6-7 versteckt war, an Christine aus Frankfurt. Erstmal 6-7 an dich.
2: Ja, cool.
1: Was verbindest du denn mit dem 6.7. heute? Hast du da irgendwie einen speziellen Bezug oder ist dir heute schon mal die 6-7 begegnet, die Zahl?
2: Nee, heute tatsächlich noch nicht, nur bei euch beim Wiederhören.
1: Bei uns hat sie sich jetzt auf jeden Fall oft drin versteckt.
2: Ja.
1: In Glockenbach. In der 6-7 Version. Ich habe mein Bestes gegeben, da 6-7 rein zu singen, in Anführungsstrichen.
2: War auf jeden Fall cool.
1: Erstmal danke an dich, dass du durchgehalten hast bis zum Schluss. Anscheinend, oder? Wie oft hast du denn 6-7 gehört?
2: Ich habe 4-mal 6-7 gehört.
1: Und das, liebe Ann-Christine, ist richtig.
2: Ja.
1: Ich schenke dir die Das Ding-Tasse.
2: Ja, cool, danke.
1: Obwohl ich gerade selber sagen muss, wie blöd eigentlich, dass wir es nicht 6 oder 7 Mal drin versteckt haben.
2: Das wäre zu leicht.
1: Das stimmt, genau, wir wollten es euch nicht so einfach machen.
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0: Das ist natürlich der wundervolle Harry Styles. Ich glaube, ich muss es gar nicht dazu sagen. Mit American Girls hier für euch bei Das Ding. 10 vor 1 haben wir jetzt. Und jetzt gibt's Tikans mit Now or Never bei Das Ding für euch.
1: Jo,

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1: Hallo, ich bin Marco Schleicher. Hat sich US-Präsident Trump in die Fußball-Weltmeisterschaft eingemischt? Die FIFA hat eine Rotsperre gegen den US-Stürmer Balogun zurückgenommen. Und das offenbar, weil Trump Druck gemacht haben soll. Jetzt hat sich auch die UEFA eingeschaltet. Sie sagt, damit sei eine rote Linie überschritten. Auch der DFB verlangt von der FIFA, jetzt zu sagen, was an den Vorwürfen dran ist. In Hessen haben letztes Jahr rund 33.000 Menschen eine Ausbildung angefangen. Das Statistische Landesamt meldet, das waren 3% weniger als im Jahr davor und fast 11% weniger als vor 10 Jahren. HR-Reporterin Jutta Nieswand.
2: Vor allem in Berufen, wo der Fachkräftemangel hoch ist, ging die Zahl der Ausbildungsverträge sogar noch stärker zurück. In der Hotellerie waren es über ein Viertel weniger Ausbildungsverträge als 2024. Die meisten Verträge wurden in Industrie und Handel geschlossen. Auf Platz 2 war das Handwerk. In diesem Jahr sind nach Angaben der Regionaldirektion Hessen der Bundesagentur für Arbeit noch über 12.000 Ausbildungsplätze unbesetzt.
1: Krawalle in einem Gefängnis in Sri Lanka. Dabei sind mindestens 25 Menschen gestorben. Weitere 100 sind verletzt worden, heißt es von den Behörden. Unter ihnen sind sowohl Gefangene als auch Gefängnispersonal. Zwei Gruppen von Häftlingen waren in dem Gefängnis gestern aneinander geraten. Warum ist noch unklar. Die Ukraine braucht dringend mehr Hilfe bei der Verteidigung gegen Luftangriffe. Das hat der ukrainische Präsident Selenskyj gesagt. In der Nacht habe es nämlich wieder massiven Raketenangriff aus Russland gegeben. Und das habe sein Land nicht abwehren können. ARD-Korrespondentin Rebecca Barth.
3: Der Grund dafür liege in den unzureichenden Lieferungen von Abfangraketen, betont der ukrainische Präsident. Für das Abwehren ballistischer Raketen ist die Ukraine auf das amerikanische System Patriot angewiesen. Es sei äußerst wichtig, dass vom NATO-Gipfel in Ankara Beschlüsse zur Unterstützung der Luftverteidigung hervorgingen. Die USA und Europa verfügten über genügend Mittel, um den russischen Terror zu stoppen, betont der ukrainische Präsident.
1: Schuhe, Technik oder Klamotten bei Temu, Shein und AliExpress shoppen. Immer mehr Leute machen das in Deutschland. Asiatische Online-Shopping-Plattformen machen hier inzwischen so viel Umsatz wie noch nie. Allein in den letzten 3 Monaten lag ihr Marktanteil bei 5,3%. Allerdings gelten seit Juli neue Zollregeln. Für jede Produktgruppe werden 3 Euro berechnet. 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Das Wetterupdate. Noch sind viele Wolken unterwegs bei uns in Hessen. In Nord- und Osthessen hier und da auch Regen möglich. Heute Nachmittag wird's dann überall auch ein bisschen schöner, aber auch windig. Temperaturen bei 32 bis 31 Grad und heute Abend 18 bis 13 Grad.
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4: Und ich bin Sarah. Tollen Mund.

0: mit Tom Recker um 10 nach 1 jetzt. Und Leute, das hier ist wirklich komplett wild. Einer der besten Fußballer der Welt wird jetzt einfach zur Pop-Ikone. Frage, Olli aus dem Disting Musikteam, das ist Nordics Superstar Erling Haaland oder was?
1: Ja genau, das ist er tatsächlich. Den Song hat er mit 15 auf YouTube hochgeladen. Da haben er und so ein paar Kumpels aus der Jugendmannschaft sich Flow Kings genannt. Und diesen Song haben sie Kygo Yo genannt, weil sie unter anderem darüber singen, wie nice man eben zu Beats von Kygo tanzen kann. Ja, und der originale Kygo, der hat jetzt einfach einen Remix draus gemacht.
0: Nein, hör auf.
1: Warte auf den Drop.
0: Aber das sind ja wirklich diese Kygo-Beats, die wir auch kennen. Also ich würde mal sagen, auf jeden Fall Banger-Potenzial. Kygo hat ja versprochen, er bringt den raus, wenn Haaland, Achtung, und jetzt kommt's, ein Tor gegen Brasilien schießt.
1: Genau, und das hat er ja auch gemacht, sogar zweimal. Und Haaland hat auch direkt unter Kygos Post mit diesem Song Yes, Yes, Yes kommentiert. Er hat also Bock. Und heute Morgen sind natürlich dann die Kommentare voll mit Fans, die fragen, wo dieser Song bleibt. Auf Insta hat Kygos Clip schon jetzt über 5 Millionen Views.
0: Das kann
1: nee, nee, sorry, 11 Millionen.
0: Sind auch mal ordentlich viele umgekommen.
1: 11 Millionen
0: sind crazy, 11 Millionen. Also Kygo zusammen mit Erling Haaland vor GTA 6. Hätte auch keiner gedacht.
1: Nee.
0: Kygo dann jetzt erstmal ohne Haaland, aber mit One Republic für euch. Hier bei das Ding.

0: Leute, ich kann das alles nicht mehr. Wie bin ich denn jetzt in diesen Algorithmus reingekommen? Also warum ist Dieter Bohlen auf meiner For You-Page? Ich will da raus. Gut, also ich check schon irgendwie, weil in seinem neuen Video benutzt Dieter Bohlen diesen Song hier.
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0: Ja, und den liebe ich halt. Also ich bin aber sehr, sehr froh, dass ich damit nicht alleine bin, weil Mirko aus dem Das Ding-Team hat mir dieses Video nämlich auch geschickt, dass es ihm angezeigt wurde. Cool. Der Song dazu jetzt in voller Länge. Da freuen wir uns noch drauf. Summer Jam mit Kilimanjaro. Gibt's hier für euch.
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1: Also ich muss wirklich ganz ehrlich sagen, je öfter ich heute 6-7 sage, an diesem 6.7., unser 6-7-Day heute bei Das Ding, man kann irgendwann auch nicht mehr aufhören, das Ganze zu sagen, wirklich. Also wir haben euch im Viertel heute schon gefragt, wo bei euch die 6 und die 7, die 6-7 aufgetaucht ist. Es war einiges dabei. Hochzeitsdatum, Geburtstag, alles Gute nochmal, Nummernschilder und Sebastian aus Bietigheim-Bissingen. Du warst heute schon tanken. Erzähl bitte mal, für wie viel genau?
2: Genau 6-7, 67 Euro.
1: Das glaube ich nicht. Vor allem 0-0 aber dahinter nach dem Komma.
2: Ja, also ich habe mich ja dann auch schon hier mit einem ganz vorsichtigen Zeigefinger herangetastet und ja, es hat funktioniert.
1: Aber jetzt warte mal, hast du es absichtlich gemacht, 6-7 heute am 6. Juli?
2: Ich hab, mein Sohn ist 15, also ich habe mit 6-7 viel zu tun.
1: Ach, wie lustig ist das denn? Aber sehr geil, am 6.7. Sebastian, ich wünsche dir Happy 6-7 heute.
2: Alles klar, euch auch. Dankeschön. Das

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0: Und genau so heißt der Song auch. Von Bibi Rexha, New Religion, hier für euch bei Das Ding am 6.7. Es ist der 6-7 Day bei Das Ding. Und Domme aus Mudau hat sich gemeldet an die 0172 1010 951.
1: Mahlzeit, Domme hier. Mal so eine Frage. Welche Zahlen kommen nach der 5 und vor der 8? Richtig, 6-7. Schönen Mittag.

8:58 ist es jetzt. Das heißt für mich der Zeitpunkt, um Tschüss zu sagen und euch noch einen ganz, ganz tollen Montag zu wünschen. Ich hoffe, ihr habt nicht mehr so viel Stress heute. Martin Garrix zusammen mit Dua Lipa, Scared to be Lonely, gibt's jetzt noch von mir. Ich bin Sarah, bin raus für heute, hören wir uns morgen wieder. Ab 10, freue ich mich.

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3: Mit Marco Schleicher. Er hat in Heppenheim seine Ex-Frau erstochen. Deswegen hat das Landgericht Darmstadt einen 57-Jährigen verurteilt.

0: verurteilt, und zwar zu einer lebenslangen Gefängnisstrafe. Der Richter ist sich sicher, es war Mord. HR-Reporterin Anna Vogel.
1: Er sieht bei dem Mann einen unbedingten Vernichtungswillen. Er hätte die 34-Jährige halten wollen. Die zweifache Mutter wollte sich aber offenbar ein eigenes Leben aufbauen. Der 57-Jährige gibt zu, wiederholt auf seine Ex-Frau mit einem Messer eingestochen zu haben, vor den Augen der gemeinsamen Kinder. Erst ein Nachbar konnte ihn überwältigen. Doch die Verletzungen waren da schon so schwer, dass die Rettungskräfte nicht mehr helfen konnten.
0: In diesen Minuten geht es im Bundestag ums große Geld, nämlich den Haushalt fürs nächste Jahr. Kanzler Merz und seine Minister wollen ihn gleich auf den Weg bringen. Finanzminister Klingbeil will 555 Milliarden Euro ausgeben. Ein Drittel davon sind neue Schulden. Warum so viel, erklärt ARD-Reporter Maximilian Ulrich.
2: Die Hauptgründe sind laut Finanzminister Klingbeil die schwächelnde Wirtschaftslage durch den Iran-Krieg und Investitionen in die Bundeswehr und die Infrastruktur. Die Arbeitslosigkeit, die ist ja gestiegen und deshalb braucht die Bundesagentur für Arbeit mehr Geld. Und durch die vielen neuen Schulden steigen auch die Zinsen. Nächstes Jahr sollen die Zinsausgaben fast 42 Milliarden Euro betragen.
0: Skandal, fatales Signal und verrückt. So reagieren immer mehr Fußballfunktionäre auf einen Vorfall bei der Weltmeisterschaft. US-Präsident Trump persönlich soll nämlich Druck bei der FIFA gemacht haben. Die habe deswegen die Rotsperre gegen US-Stürmer Balogun zurückgenommen. Die UEFA sagt dazu, damit sei eine rote Linie überschritten und der DFB verlangt, die Vorwürfe aufzuklären. Die Bundesnetzagentur nimmt eBay ins Visier. Zum einen könnten die Nutzer illegale Inhalte nicht so einfach melden, wie vorgeschrieben. Und zum anderen informiere eBay seine Nutzer nicht klar genug, wenn Inhalte entfernt oder Konten gesperrt werden. Die Behörde will, dass eBay dann nachbessert, sonst kann sie ein Zwangsgeld verhängen. Änderung bei Warn-Apps fürs Handy. Das Land Hessen hat angekündigt, dass es seine App Hessenwarn abschafft. Das Land will in Zukunft nämlich die Nina-Warn-App einsetzen. Die nutzen schon die anderen Bundesländer und der Bund. Hessens Innenminister sagt, man wolle damit Doppelstrukturen abschaffen und Geld sparen. Und das war unser News-Update. Das Wetter-Update. Heute Nachmittag viele dichte Wolken bei uns in Hessen, aber Sonne gibt's auch, und zwar im Westen und in Südhessen. Im Norden und Osten kann es ein paar Tropfen Regen geben, sonst trocken auch überall bei 23 bis 30 Grad. Heute Nacht meistens klar, wenige Wolken und dann 19 bis 14 Grad.
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4: Leute, wir starten zusammen den Nachmittag am, so heißt er halt ja immer, schlimmsten Tag der Woche. Ne? Leni und Timo sind diese Woche für euch im Viertel.
5: Hi. Am Montag, ja, und wir geben alles, um es euch so ein bisschen schöner zu machen. Jetzt. Also wird auf jeden Fall schon mal schöner als der Brautstrauß von Taylor Swift, aber das ist auch keine Kunst.

0: Like a Prayer für euch bei das Ding. Ja, an einem normalen Montagnachmittag würde bei das Ding jetzt vielleicht sogar eine Runde Nina Chuba laufen, ne?
1: Aber nicht an einem Montagnachmittag, wo wir sowas hier hören. Stuttgart ist die lameste Crowd in Deutschland.
2: Rede.
1: Da wird sich irgendwie nicht viel bewegt. Ja, das hat sie einfach in der neuen Folge von ihrem Podcast, die Leute lieben das, gesagt.
0: Das ist echt krass. Also Nina Chuba ist gerade auf Open-Air-Tour mit der Crowd in Stuttgart, war sie gar nicht zufrieden, weil da ist es ist halt wohl nicht so abgegangen worden, wie sie es gerne gehabt hätte.
1: Es waren einfach 112 Grad da, ne? Gefühlt beim Festival, beim Kassel Festival, wo sie aufgetreten ist.
0: Wobei sie sagt, es gibt eine andere Vermutung, warum die Leute nicht so abgegangen sind.
1: Vielleicht ist das einfach so eine süddeutsche Trägheit. Also irgendwas muss da mit euch falsch sein. Vielleicht kriegt ihr nicht genug Sauerstoff wegen dem Kessel. Vielleicht ist das
2: oder
1: so.
2: Oder liegen die Maultaschen noch quer im Magen.
1: Die Maultasche liegen euch quer.
2: Ihr seid feine Leute alle, aber bewegt euch ein bisschen.
1: Natürlich, an den Maultaschen hat es natürlich gelegen.
0: Ja, woran hat es gelegen? Ja.
1: Ja, ich glaube, die Frau hat es mit der Aussage so ein bisschen verkackt jetzt. Ne? Jetzt muss sie wahrscheinlich nicht nochmal nach Stuttgart kommen, glaube ich.
0: Ich finde ja, wir sollten uns heute Nachmittag darum mal kümmern, um dieses Maultaschen-Gate.
1: Ja.
0: Wir checken zum Beispiel mit Lukas, was ist denn eigentlich so dran? Der hat nämlich ein schwäbisches Tapas-Restaurant. Plus wir beweisen heute noch in einem Selbstversuch, dass Maultaschen eben nicht wie Baldrian wirken und dass man sofort einpennt und träge ist.
1: Ich habe so viel zum Mittag gegessen, da muss ich mir noch

0: Hallo, ihr hört das Ding am Montagnachmittag und wir sind tatsächlich ein bisschen froh, ne, dass das, also dass die Songs bei uns in die das Ding Playlist nicht nach den Titeln schaffen.
1: Nee, der neue Song von Olivia Rodrigo hätte es wahrscheinlich sonst nicht reingeschafft. Ich meine, wenn ein Song

0: übersetzt dummer Song heißt. Und das ist schon ein bisschen schwierig, ne?
1: Na, Stupid Song. Zum Glück gehen wir nach dem Song und nicht nach dem Titel.
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4: So, 2:30 haben wir einen entspannten Montag euch mit das Ding, Leute.
5: Ja, das Viertel ist gespalten gerade. Es gibt zwei Seiten, zwei Teams haben wir. Beim Song gut genug. Ne? Das eine Team sagt, also am besten wäre es ja eigentlich, wenn sich der Song so anhören würde.
4: Dann gibt's auch noch Timo und mich,
5: ja,
4: die den Song wie ganz, ganz viele von euch feiern.
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5: Nein, das ist auch voll der krasse Ohrwurm eigentlich.
4: Ja, voll.
5: Ja. Oder wie wir sagen würden, der Song ist immer noch
4: gut genug.

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0: Hallo ihr Lieben bei Das Ding und es könnte der vielleicht größte Skandal der Fußball-Weltmeisterschaft werden. Ihr habt es mitbekommen, US-Präsident Donald Trump hat, das ist jetzt wichtig, anscheinend bei der FIFA angerufen und dafür gesorgt, dass ein US-Spieler, obwohl er eine rote Karte hat, beim nächsten Spiel auf dem Platz darf.
1: Also ich bin ja ehrlich, ich habe ja gar keine Ahnung von Fußball, aber sogar ich habe es mitbekommen. Die rote Karte wird heute Nacht gegen Belgien zur Bewährung ausgesetzt. Das ist schon ziemlich

0: crazy eigentlich. Wir haben uns jetzt mal überlegt, wo Trump eigentlich noch so anrufen könnte, um Sachen zu entscheiden, die er halt so will.
1: Ja, zum Beispiel bei Game of Thrones Autor George R.R. Martin, damit der ein paar Änderungen an der Story vornimmt. Jon Snow ist statt Mitglied der Nachtwache dann ein Ice Agent. Ihr wisst schon, das sind diese sympathischen Leute, die gegen illegale Einwanderer vorgehen. Ja, und Jon und seine Kollegen lassen an der Mauer dann wirklich niemanden rein, außer den bösen Nachtkönig. Weil der ist für Trump natürlich der eigentliche Held, der mal aufräumt in den korrupten sieben Königslanden. Auch der Buckingham Palace bereitet sich auf Trumps Anruf vor. Safe fordert der nämlich bald die Kronjuwelen samt Krone von König Charles. Denn, sind wir mal ehrlich, es gibt doch eh nur einen König und der heißt Donald. Und wir freuen uns auch schon auf den ESC. Klar, dass die USA beim nächsten da auch einfach mal mitmachen und gewinnen. Denn sonst wäre die Telefonabstimmung natürlich gefaked. Logo.
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0: Hallo ihr Lieben, bei das Ding an diesem Montag.
1: Hallo.
0: Vielleicht habt ihr auch so unverschämte Arbeitskolleginnen und Arbeitskollegen.
1: Ich hoffe, du meinst jetzt nicht mich.
0: Also ich habe ja zumindest bei Instagram gesehen,
1: ja, was?
0: Dass da ja anscheinend eine Pizza im Garten gemacht wurde.
1: Ja, nicht in meinem. Ich war eingeladen.
0: Ach, du warst eingeladen.
1: Ich war eingeladen.
0: Ah, ich dachte, das wäre bei dir gewesen. Deswegen
1: Nein.
0: Dachte ich ja so, krass.
1: Nein.
0: Das ist ja schon unverschämt,
1: es war geil.
0: Mich mal anzukündigen.
1: Es war geil.
0: Ja, schade.
1: Nee, ich würde dich natürlich sofort mit einladen.
0: Ich weiß, du hast ja auch geschrieben, du wünschst dir diesen Pizzaofen zum Geburtstag. Hast du damit offiziell schon die Einladung ausgesprochen?
1: Ja, und du weißt, was du mitbringen musst.
0: Cool, ja, eine Pizza.
1: Pizzaofen.

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1: Ich bin Marco Schleicher. Hallo. Verschimmelte Wurst, Listerien und Hygienemängel. Vor über 6 Jahren hat der Wilke-Wurst-Skandal in ganz Deutschland für jede Menge Wirbel gesorgt. Heute ist in Kassel der Prozess gestartet gegen 3 Ex-Mitarbeiter. Inzwischen ist er unterbrochen worden. Warum, erklärt HR-Reporter Fabian Schmidt.
2: Die Anwälte des ehemaligen Geschäftsführers von Wilke-Wurst wollen einen Befangenheitsantrag gegen den Vorsitzenden Richter stellen. Das Gericht gibt den Anwälten nun 2 Tage Zeit, ihren Antrag zu formulieren. Zuvor wurde das Verfahren immer wieder kurz unterbrochen, weil über mögliche Geständnisse diskutiert wurde. 2 der 3 Angeklagten hatten angekündigt, gegen Strafmilderung auszusagen. Aber schließlich entschieden sie sich doch erst einmal zu schweigen. Am Mittwoch

0: soll die Verhandlung fortgesetzt werden.
1: In Berlin hatte es Anfang des Jahres einen großen Blackout gegeben. Rund 100.000 Leute hatten mitten im Winter keinen Strom und keine Heizung. Experten meinen jetzt, der Terroranschlag auf das Stromnetz habe gezeigt, dass die Stadt nicht genug auf Krisen und Katastrophen vorbereitet sei. Sie schlagen deswegen ein zentrales Krisenzentrum in Berlin vor. Lebenslang, das ist das Urteil am Landgericht Darmstadt für einen 57-Jährigen. Er hat in Heppenheim seine Ex-Frau erstochen, vor den Augen der gemeinsamen Kinder. Der Richter sagt, der Mann sei nicht damit klargekommen, dass die 34-Jährige ein Leben ohne ihn wollte. Immer weniger unerlaubte Einreisen. Im ersten halben Jahr hat die Bundespolizei 24.000 solcher Einreisen gezählt. Das sind fast ein Viertel weniger als in den ersten 6 Monaten letztes Jahr. Als Grund für die gesunkenen Zahlen sieht Bundesinnenminister Dobrindt die verstärkten Kontrollen an den Grenzen. 3 Monate ist es her, als es in Runkel im Kreis Limburg-Weilburg einen tödlichen Unfall gegeben hatte, in einer Gerberei. Stadt und Kreis haben seitdem Spenden gesammelt. 54.000 Euro sind da zusammengekommen für die Familien der Opfer und die Rettungskräfte. HR-Reporterin Lena Nachtnitt.
2: Die Bürgermeisterin der Stadt, Antje Hachmann, ist begeistert von der Spendensumme und der großen Hilfsbereitschaft in der Gesellschaft. Mitte April werden in der Klärgrube der Gerberei 5 leblose Menschen gefunden. 3 sind bereits tot, 2 versterben später im Krankenhaus. Die Todesursache bei allen laut Oberstaatsanwaltschaft eine Schwefelwasserstoffvergiftung.
1: 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Das Wetter-Update. Heute Nachmittag viele dichte Wolken bei uns in Hessen. Sonne gibt's aber auch, und zwar eher im Westen und auch in Südhessen. Im Norden und Osten, da kann's ein paar Tropfen auf den Kopf geben. Bei 23 bis 30 Grad. In der Nacht meistens klar, wenige Wolken, 19 bis 14 Grad.
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4: Hallo ins Viertel, wir sind's, Leni und Timo.
5: Hallo, heute machen wir alles ein bisschen bequemer, ist ja Montagnachmittag jetzt. Ja,
4: erstmal,
5: ne?
4: Wieder klarkommen nach dem Wochenende.
5: Ja, also wenn der Kollege neben euch ganz nett ist, ja, kann er euch ja mal schön diese Schultern so ein bisschen massieren, ein bisschen lockern, und wir kümmern uns dann um den Rest. Ja, wenn er so der Lieblingskollege ist, sag ich mal so.
4: Echt jetzt? Hast du einen Lieblingskollege?
5: Ja. Vielleicht, wenn er nett ist, habe ich ja gesagt.
4: Ja, ich bin nicht nett.
6: Oh Mann. 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

0: Also so ein kleines bisschen wie so ein Schild draußen am Supermarkt, ne, wo ein Hund durchgestrichen ist. Wir müssen leider draußen bleiben. Und das gibt's auch bald für Nina Chuba. Oh, die hat sich aber was erlaubt, ne? Das ist wirklich krass. Sie hat nämlich jetzt in ihrem Podcast gesagt, sie hat die Crowd in Stuttgart bei ihrem Konzert
1: wäre lame
0: gewesen.
1: Genau.
0: Das war ihre Aussage. Und sie glaubt, dass es an den Maultaschen liegt, die den Leuten in Stuttgart quer im Bauch liegen.
1: Ja, sie hat aber anscheinend vergessen, dass bei ihrem Konzert da vorletzte Woche irgendwie 42 Grad waren, oder?
0: Mhm.
1: Ja, naja. Lukas aus Leinfelden hat ein schwäbisches Tapas-Restaurant. Was sagst denn du zu dieser Aussage von Nina?
2: Also absolut respektlos. Diese Maultaschen sind Energiespender, wie so Kraftriegel. Also nicht nachzuvollziehen, diese Aussage.
1: Also jetzt mal ganz ehrlich, beobachtet ihr bei euren Gästen nicht irgendwie auch so eine gewisse Müdigkeit? So nachdem sie Maultaschen gegessen haben, sind die so langsam ein bisschen träge danach im Restaurant?
2: Ja, also wir haben das schon tatsächlich beobachtet, nachdem jemand 20 Stück gegessen hat. Also nicht schon ein, zwei. Also diese Aussage ist wirklich, muss an den Pranger gestellt werden.
0: Mhm. Was ist denn so die leichteste Form von Maultaschen?
2: Also natürlich der Klassiker mit Brät und ein bisschen Zwiebelschmelze und gerne auch mit Kartoffelsalat hausgemacht, dann ist es eine perfekte Kombination, um mit viel Energie durch den Tag zu gehen. Ja.
0: Ich finde das auch so geil, dass man immer sagt, das ist wie so ein Fitnessriegel. Ich hätte gerne noch eine Proteinmaultasche bitte nach dem Fitnessstudio.
2: Ja, genau.
0: Okay, wir versuchen das ja heute auch mal.
1: Wir machen Maultaschen. Mhm.
0: Ja, weil wir wollen natürlich auch sagen, ey, das stimmt einfach nicht, was Nina Chuba sagt. Und wir wollen mal gucken, wie man doch abgehen kann, wenn man heute den ganzen Nachmittag Maultaschen isst. Danke dir.
1: Lass es dir schmecken jetzt. Du isst ja jeden Tag Maultaschen, oder?
2: Fast jeden Tag. Ne? Also ich sag, ihr könnt ja der Nina ausrichten, wenn sie bei ihrer Aussage bleibt. Ne? Dann gibt es natürlich bei uns Hausverbot.
1: Ja. Das Ding.

0: hat am Wochenende auch auf der Hochzeitfeier Taylor Swift mitgefeiert. Ed Sheeran ist das hier bei uns bei Das Ding.
1: Leute, habt einen gechillten Montag. Wir haben jetzt so ein paar richtig schöne Day-Drinking-Vibes für euch. Das ist wirklich der Sound, der diesen Sommer überall im Viertel funktioniert, nachts und auch tagsüber. Ne?
0: Ja,
1: überall.
0: Bei Daydrinking hast du mich sowieso gleich. Ja. Ich bin ja eh so Afro House, ne? Einfach bei so einem richtig guten Drink ist dann Urlaubsgefühl. Lieb ich.
1: Direkt da. Afro House gibt's jetzt auch mit deutschem Text. Neu über Das Ding, das ist Reezy. Ein Comeback.

0: Hallo ins Viertel, wir sind Timo und Leni. Und jetzt mal ganz ehrlich, ab welcher Uhrzeit darf man eigentlich so langsam mal anfangen, an Feierabend zu denken?
1: Ich würde sagen, ab 8 Uhr morgens.
0: Also
1: spätestens natürlich auch jetzt, guck mal, 3:30 haben wir.
0: Ja, da schon, oder?
1: Und so langsam geht's in den entspannten Teil dieses Montags.
0: Ah, sehr gut.
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0: Ach, jetzt ist er vom Markt. Seit dem Wochenende verheiratet, Taylor Swift und ihr Travis. Viele Fotos von der Hochzeit haben wir aber noch nicht gesehen. Nee, ne? Hat mich halt schon mal interessiert. Ich liebe ja Hochzeit nicht mehr, großer Fan davon.
1: Es gab aber anscheinend auch ein Fotoverbot. Also Foto-Videoverbot für die Leute, bei der wir Hochzeit waren. Weil es sein kann, dass die Hochzeit für eine Doku mitgefilmt wurde. Wahrscheinlich, weil da wird alles verkauft, ne, alles vermarktet. Wie cool. Wahrscheinlich gibt es demnächst dann irgendwie wieder so einen neuen Film darüber.
0: Wären sie ja nicht alleine, also mit dem Fotoverbot jedenfalls. Das sagt ja auch Nagis und sie ist Hochzeitsfotografin aus Frankfurt.
2: Absolut. Also ich muss wirklich sagen, in 95% der Fälle, gerade bei der freien Trauung, ist es schon so, dass die Brautpaare sich wünschen, dass nicht gefilmt wird, nicht fotografiert wird. Sie möchten auch, dass sich die Gäste auf den Moment konzentrieren. Also gerade so die jüngere Generation, die versteht das total. Den Älteren muss man es dann doch 2-3 Mal mehr sagen oder nochmal einen Blick zuwerfen. Ja, Mama, wirklich das Handy wegpacken. Wirklich die meisten respektieren das, sind vielleicht nur kurz verwirrt.
1: Gut, jetzt muss man noch sagen, dass bei den Älteren die Fotos wahrscheinlich auch nicht so schön sind.
0: Nee.
2: Quer mit Handyhülle, ja. Am besten noch die Klappe vor der Kamera.
1: Wie findest du denn sowas, dass Taylor Swift jetzt sagt, ey, ich hätte das gerne genauso, einfach Handys weg, wir kümmern uns um alles?
2: Das sind natürlich total kuratierte Momente in dem Aftermovie dann auch und dann natürlich auch nur professionelle Aufnahmen. Und ich denke jetzt in einem Fall wie bei einem Promi ist vor allem diese Kontrolle über was von meiner Hochzeit landet im Netz halt super relevant und sensibel auch. Deswegen kann ich das total nachvollziehen. Also ich kann das total nachempfinden.
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1: Ich bin Marco Schleicher. Hallo. Er steht, der Entwurf für den Bundeshaushalt nächstes Jahr. Kanzler Merz und seine Minister haben ihn eben beschlossen. Und es gibt heftige Kritik daran. Denn Finanzminister Klingbeil will 555 Milliarden Euro ausgeben. ARD-Reporter Philipp Eckstein.
2: Was wir jetzt aber schon sehen, ist, dass es von der AfD und der Linken starke Kritik, vor allem auch an den sehr hohen Rüstungsausgaben, gibt. Von den Grünen, weil man unter anderem auch beim Klimaschutz ihrer Ansicht nach zu wenig tut. Und dann stehen eben, wenn wir jetzt über Sparen, aber auch über zusätzliche Einnahmen sprechen, so Themen wie weniger Wohngeld, Einsparungen beim Elterngeld, Anhebung der Tabaksteuer, der Alkoholsteuer. Also da stehen Themen an, wo es durchaus auch noch intensive Debatten geben könnte.
1: Am Landgericht Kassel geht es seit heute um einen Lebensmittelskandal. Drei Ex-Chefs der Wilke-Wurst-Fabrik in Twistetal sind wegen fahrlässiger Tötung angeklagt. Sie sollen verantwortlich dafür sein, dass in der Fabrik jahrelang kein belastete Wurst produziert und auch verkauft wurde. Zu den Vorwürfen haben sie heute vor Gericht nichts gesagt. Militärischer Zwischenfall im europäischen Nordmeer. Britische Kampfjets haben ein russisches Militärflugzeug abgefangen. Es hatte neben einem Flugzeugträger sogenannte Horchbomben abgeworfen. Damit kann man U-Boote aufspüren. Das Verteidigungsministerium in London sagt, die Aktion sei lebensgefährlich und unprofessionell gewesen. Renten und Versicherungen.

0: Versicherungsbetrug, Erschleichen von Grundsicherung und Co. Die Behörden in Hessen sind eine Woche lang gegen Sozialbetrug vorgegangen. Bilanz: 900 kontrollierte Personen, 90 Taten und 2 Haftbefehle. HR-Reporter Sebastian Jakob.
1: Laut der polizeilichen Kriminalstatistik sind in Hessen letztes Jahr rund 640 Fälle von Sozialleistungsbetrug erfasst worden. Die Dunkelziffer dürfte aber deutlich höher sein. Deshalb macht sich Innenminister Posek dafür stark, Sozialkriminalität stärker zu bekämpfen. Vergangene Woche haben dann rund 300 Mitarbeiter, unter anderem von Strafverfolgungsbehörden, der Steuerfahndung und vom Jobcenter, erneut zahlreiche Gebäude durchsucht und Personen kontrolliert.
0: Viele Fußballfunktionäre sprechen schon von einem Skandal, was da bei der WM passiert ist. Die FIFA hat eine Rotsperre des US-Stürmers Balogun rückgängig gemacht, und zwar, weil US-Präsident Trump der FIFA Druck gemacht haben soll. Der DFB verlangt deswegen, die FIFA müsse jetzt erklären, was da dran ist. 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Und das Wetter bei uns in Hessen. Heute Nachmittag viele dichte Wolken, Sonne gibt's aber auch, und zwar im Westen und in Südhessen. Im Norden und Osten kann es auch ein bisschen nass von oben geben, das Ganze heute Nachmittag bei 23 bis 30 Grad.
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4: Hallo ins Viertel, wir sind's, Leni und Timo.
5: Hallo.
4: Ja, wir sind offiziell in der zweiten Halbzeit, also in der zweiten Halbzeit vom Montag. Wenn wir es aber wie bei der WM machen würden, dann wären es jetzt nur noch ein paar Trinkpausen bis zum Feierabend. Ein
5: paar Stündchen nur noch, ne? Dann macht ihr das, was am Montagabend irgendwie so am besten ist. Einfach nur schön auf die Couch
4: oder Sport
5: lassen.
4: Halt, dann doch Sport machen.
5: Ja, also das Sportlichste wird bei mir heute ein Serienmarathon auf der Couch.

0: Hallo ihr Lieben. So, wer die Maultasche nicht ehrt, ist Stuttgart nicht wert oder irgendwie andersrum. Das funktioniert, glaube ich, in beide Richtungen eigentlich ganz gut, ne? Also Nina Tschuber ist beides nicht mehr so wirklich wert. In der neuesten Folge von ihrem Podcast hat sie nämlich so hier über ihren Auftritt beim Kesselfestival geredet, hat gesagt, die Leute waren ihr zu lame, ne?
1: Ja, genau, sie sind nicht abgegangen, angeblich war es natürlich zu heiß. Sie vermutet ja eben, dass es an den Maultaschen liegt, also dass die quer im Magen liegen bei den Leuten in Stuttgart. Lukas, Inhaber von einem schwäbischen Tapas-Restaurant in der Nähe von Stuttgart, der hat vorhin schon mal hier so gemeint, nee, das ist natürlich Blödsinn. Und wir werden heute Nachmittag auch beweisen, dass das also einfach nicht an den Maultaschen liegt. Leni hat schon ein bisschen was gefunden.
0: Ich schneide sie mir gerade.
1: Also wir essen heute einfach Maultaschen gekocht. Und dann hüpfen wir dabei.
0: Ja, aber fangen jetzt schon mal an.
1: Du kannst schon mal hüpfen, du hast doch schon in den Mund voll, oder?
0: Wuhu, in meinem Festival. Also ich kann auch hüpfen. Hey.
1: Komm, ich hüpf mal mit. Warte mal, mach mal.
0: Ja? Also.
1: Du stehst nicht. Weiter hüpfen.
0: Ich bin einfach nur faul.
1: Wir machen hier ein Experiment. Einer hüpft, einer nicht.
0: Einer hüpft, einer isst. Ja, also.
1: Und?
0: Also an den Maultaschen liegt es nicht.
1: Nee?
0: Nee, Maultaschen sind einfach geil.
1: Wie lange hältst du denn durch mit dem Hüpfen?
0: Ich halte bis heute Abend durch.
1: Was?
0: Alle Kalorien wieder abtrainiert. Das liegt nicht an den Maultaschen. Du hüpfst nicht, oder? Merkst du was, dass du müde wirst?
1: Wir machen ein Experiment. Einer muss ja quasi sich nicht bewegen.
0: Ach so, das bist du natürlich.
1: Genau, du bewegst dich.
0: Das sollte eigentlich andersrum sein. Du bist der Sportliche, ich bin die Faule. Hast du schon irgendwie was vergessen?
1: Also die Aussage von Nina Tschuber können wir nicht so stehen lassen.
0: Maultasche
1: auf keinen Fall. Nee.

0: Ihr Lieben, herzlich willkommen bei Das Ding. Juju und Rav Kamocha, die haben ja schon mal zusammen was gemacht, ne? Musik, das hier.
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0: Und also allein, wenn man es jetzt hört, da weiß man sofort, ey, wenn die was zusammen machen, das wird auf jeden Fall ziemlich lässig und unfassbar cool.
2: Komm näher, so heißt der neue Song und der klingt wirklich auch richtig cool, entspannt. So ein bisschen finde ich schon nach Feierabend im Drink in der Hand und nach meiner Terrasse, als ich gerade mal reingehört habe. Hätte ich Bock drauf,
3: was geht ab? Mein Name ist Rav Kamocha.
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0: Glaubensviertel. So, geht jetzt langsam Richtung Feierabend hier mit das Ding, ne?
1: Ja, wir haben aber noch ein Geburtstagskind, was wir ganz vergessen haben heute, dem wir nochmal eben Happy Birthday sagen müssen. Es geht um 50 Cent.
0: Ja, aus dem wird heute 51 Cent.
1: Ich habe mal eben schnell seinen Song neu gemacht.
0: Ja.
1: Also den Song kennen wir alle, es geht ja eigentlich so, ne? So, Shorty, it's your birthday.
0: Aha.
1: Aber er hat ja heute Geburtstag. Also ist doch sein Geburtstag.
0: Ja, ist seiner.

0: 19 Minuten vor 5. Schönen Nachmittag, ihr Lieben. Na, wohin geht's denn in den Urlaub dieses Jahr? Habt ihr schon irgendwie alles durchgeplant? Weil so langsam sind wir doch jetzt mittendrin in der Urlaubsseason.
1: Ne? Aber es gibt ja auch welche, die sagen, hier Last-Minute-mäßig beruhigt halt eher. Ne? Mhm. Für Inspo haben wir mal mit Carina nach beliebtesten Urlaubszielen jetzt gesprochen. Die arbeitet an einem Reisebüro in Schwäbisch Hall.
2: Also man merkt schon eher, dass halt doch so die Classic-Ziele wieder zurückkommen. Also Türkei, Ägypten ging bei uns in letzter Zeit immer gut. Haben halt die Leute dann doch eher gemerkt, okay, sie gehen wieder auf das Altgewohnte zurück und sowas wie Griechenland. Teilweise auch Mallorca noch. Also das sind halt so die vier Classy-Ziele, die halt immer funktionieren. Ja, und die meisten Menschen bleiben halt doch bei dem Gewohnten.
0: Ja, weißt du halt, was du hast, ne? Dann jetzt also noch schnell was buchen für einen schönen Last-Minute-Sommerurlaub. Ist auch noch was drin, sagt Carina.
2: Also es ist natürlich immer möglich. Es ist nur so, dass halt nicht mehr alles zu den Konditionen verfügbar ist, wie man es gern hätte oder auch die Flugzeiten nicht mehr so zu haben sind, wie man sie gern hätte. Heißt quasi, wenn man das Hotel toll findet, muss man manchmal ein bisschen schlechtere Flugzeiten in Kauf nehmen, aber grundsätzlich, wir finden noch immer irgendwas. Also es ist nicht so, dass man jetzt gar nichts mehr bekommt.
1: Funktioniert also auch noch und vor allem bei diesen beiden Zielen hier spart ihr noch richtig viel Kohle.
2: Also theoretisch, Türkei, Ägypten sind halt preislich einfach unschlagbar. Da findet man immer irgendwas, was halt für jeden Geldbeutel noch irgendwas hergibt. Und ansonsten generell Mittelmeerregion. Also da findet man immer noch irgendwas, was halt preis-leistungstechnisch noch irgendwie funktioniert. Also von dem her.
0: Mhm. Last Minute für einen spontanen Urlaub irgendwie am Mittelmeer. Jetzt noch buchen, das ist auf jeden Fall machbar.
1: Und ansonsten ist auch der Garten von der Leni ganz schön.
0: Ja.

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1: Hallo, ich bin Marco Schleicher. Bei der Fußball-Weltmeisterschaft sollen heute Abend die USA gegen Belgien spielen. Mit dabei ein US-Spieler, der eine Rotsperre bekommen hatte und heute eigentlich nicht auf dem Platz sein dürfte. US-Präsident Trump selbst sagt, dass er die FIFA aber gebeten habe, die Sperre zu prüfen. Der belgische Fußballverband wehrt sich jetzt dagegen, dass die Sperre zurückgenommen wurde. ARD-Reporterin Katrin Schmidt.
2: Der Verband habe von der FIFA nicht die geringste Erklärung für ihre Entscheidung erhalten und daher, Zitat, keine andere Möglichkeit als die Einsatzberechtigung des Spielers für das nächste Spiel anzufechten, heißt es in Brüssel, wo der Fall nun auch auf der obersten Ebene der belgischen Politik angekommen ist. Außenminister Prévot spricht von einer Entscheidung, die zweifellos viele Fragen aufwirft. Sollte ein Telefonanruf ursächlich für die Entscheidung gewesen sein, so Prévot, entspräche dies der Untergrabung der grundlegendsten Regeln des Fußballs und des Sports.
1: Die Bundesregierung will nächstes Jahr mehr Geld ausgeben und deutlich mehr Schulden machen. Das zeigt der neue Haushaltsentwurf, den das Kabinett vorhin beschlossen hat. Umweltverbände werfen Schwarz-Rot vor, den Klimafonds zu plündern. Kritisiert wird auch, dass etwa 200 Milliarden Euro neue Schulden gemacht werden sollen. Berlin ist nicht gut vorbereitet auf Katastrophen und Krisen. Das ist das Ergebnis einer Expertengruppe. Die hat untersucht, warum es in der Hauptstadt Anfang des Jahres zu einem großen Blackout kommen konnte. 100.000 Leute waren damals ohne Strom und Heizung und das mitten im Winter. Feuer in Kassel heute Mittag. Dabei ist ein Mensch gestorben. Das meldet die Polizei Nordhessen. Gebrannt hat eine Wohnung in einem Mehrfamilienhaus. Warum ist noch unklar. Mehrere Leute, die dort wohnen, konnten sich in Sicherheit bringen. Welche Landesstraßen in Hessen werden in den nächsten 4 Jahren saniert? Dazu hat Verkehrsminister Mansouri heute seine Pläne vorgestellt. Insgesamt will das Land 850 Millionen Euro investieren. HR-Reporter Tobias Häuser.
3: Rund 450 Kilometer sollen mit dem Geld jetzt saniert werden. Betrachtet man die Gesamtstrecke, nämlich 7200 Kilometer Landesstraßen, ist das dann aber auch gar nicht so viel. Der Zustand der Landesstraßen in Hessen wird übrigens alle 4 Jahre kontrolliert und dann

0: wird entschieden, welche Strecken nun am dringendsten ausgebessert werden müssen. Sehr oft zum Beispiel verliert der Belag an Griffigkeit, ein Schaden, der für die Verkehrssicherheit sehr wichtig ist.
1: 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Das Wetter in Hessen. Heute Nachmittag viele dichte Wolken. Sonne gibt's auch, und zwar eher im Westen und auch in Südhessen. Im Norden und Osten kann es ein paar Tropfen geben. Bei 23 bis 30 Grad. Heute Nacht meistens klar, 19 bis 14 Grad und wenige Wolken.
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4: Einen wunderschönen Montagnachmittag, ihr Lieben. Wir sind Timo und Leni. Und Leute, Harry Styles hat geheult.
5: Ja. Also vor Freude, muss man sagen, weil er hat einen krassen Rekord gebrochen. 12 Konzerte in einem Jahr, alle im Wembley-Stadion. Und seine Schwester hat ihn damit nach Rede überrascht.
4: Ja, und da sind dann die Tränchen geflossen, finde ich ganz, ganz süß.
5: Die Fans feiern ihn dafür, dass er auch so emotional ein bisschen ausbrechen kann.
4: Ja, ich auch. Ich stehe ja auf Männer, die auch mal Gefühle zeigen.

0: 12 Minuten nach 5 haben wir. So Leute, das ist wirklich komplett wild. Einer der besten Fußballer der Welt wird jetzt einfach mal zur Pop-Ikone.
1: Olli aus dem das Musikteam. Das ist Norwegens Superstar Erling Haaland.
2: Genau, den Song hat er mit 15 auf YouTube hochgeladen. Da haben er und so ein paar Kumpels aus der Jugendmannschaft sich Flow Kings genannt. Und diesen Song, den haben sie Kygo Yo genannt, weil sie unter anderem drüber singen, wie nice man eben zu den Beats von diesem norwegischen Superstar-DJ Kygo tanzen kann. Und genau dieser Kygo hat jetzt einfach höchstpersönlich einen Remix draus gemacht.
0: Ich feiere es jetzt schon.
1: Es ist aber auch diese Tropical House-Elemente sind ja auf jeden Fall auch mit drin.
0: Aha, da kann ich noch immer. Also es hat schon krasses Hitpotenzial eigentlich, oder?
2: Auf jeden Fall. Auch der Drop, geil. Klassischer Kygo.
1: Richtig gut.
2: Ja, und genau, jetzt hat Kygo auch direkt versprochen, er bringt diesen Song raus, wenn Haaland ein Tor gegen Brasilien schießt. Hat er gestern ja sogar gleich 2. Und Haaland hat auch unter Kygos Post yes, yes, yes kommentiert. Er hat also Bock. Und heute Morgen sind natürlich auch die Kommentare voll mit Fans, die fragen, wo verdammt nochmal dieser Song bleibt. Auf Insta hat allein der kurze Clip jetzt schon über 11 Millionen Views.
1: Ja, wir warten mal, dass er rauskommt. Und solange wir warten, hören wir Kygo natürlich ohne Haaland, aber dafür jetzt bei Das Ding mit den Imagine Dragons.
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0: Hallo bei Das Ding. Macht eure Nachbarn doch heute vielleicht mal ein kleines bisschen neidisch wieder? Also ich werde es auf jeden Fall heute wieder mal. Gefühlt, ich kriege ja eh den ganzen Sommer lang.
1: Ja.
0: Schön auf dem Balkon grillen heute. Ja.
1: Und morgen die Reste mitbringen bitte. Also am besten noch so ein paar Freunde dazu packen fürs Festival-Feeling, mal ein Dosenbier anbieten oder so. So ein kleines Festival halt im Garten. Soundtrack dazu liefern wir euch von den ganzen Elektro-Festivals, die dieses Jahr im Viertel sind. Von James Hype, sehr coole Nummer. Das ist neue Serotonin.

0: spätestens bei dem Sound sollte auch der Chef oder die Chefin wissen, okay, reicht ja jetzt wohl für heute.
1: Ich auch.
0: Oder so langsam schicken wir euch jetzt in den Feierabend und ist ja auch ein schönes Zeichen, weil dann haben wir den Montag immerhin geschafft.
1: Mhm.
0: Leni und Timo sind hier für euch im Viertel.
1: Hallo und wir machen uns jetzt zusammen richtig schönen Abend mit Alex Warren und Fever Dream, sehr cooler Song.

0: Sag mal, hast du das gewusst? Ich falle gleich rückwärts um. Eine Maultasche, etwa 200 Kalorien.
1: Ja.
0: Das heißt, ich habe mir heute nach dem Mittagessen mit Bratwurst und Spätzle noch um die 800 Kalorien reingeknallt.
1: Das ist möglich,
0: ja,
1: eventuell.
0: Toll.
1: Aber es ist natürlich auch wichtig gewesen heute. Wir wollen ja nämlich zumindest mehr oder weniger wissenschaftlich mal beweisen, dass Sina Chuba in ihrer neuesten Podcast-Folge wirklich Blödsinn gelabert hat einfach. Sie meinte nämlich, dass Stuttgart beim Kesselfestival die lameste Crowd ever war.
0: Ja, und die Begründung ist das Geile eigentlich. Achtung.
2: Vielleicht ist das einfach so eine süddeutsche Trägheit. Also irgendwas muss da mit euch falsch sein. Vielleicht kriegt ihr nicht genug Sauerstoff wegen dem Kessel. Vielleicht ist das
3: oder
2: so.
3: Liegen die Maultaschen noch quer im Magen.
2: Die Maultaschen liegen euch quer.
3: Ihr seid feine Leute alle, aber bewegt euch ein bisschen.
0: Also, wir sagen jetzt mal so, dass die Maultaschen

0: Handtaschen schuld sind, das hat vorhin schon Lukas, der ist Chef von einem schwäbischen Tapas-Restaurant, das hat er schon verneint. Er hat gesagt, das kann nicht sein.
1: Und du hast den Test ja auch gemacht. Du hast ja eben diese Maultaschen gegessen heute hier am Nachmittag in der
0: viele.
1: Show. Und hast versucht, ein bisschen abzugehen. Es hat ja funktioniert. Oder merkst du irgendwas?
0: Bist du müde geworden? Ich bin eine halbe Stunde. Ich bin fit wie nie. Also das hat überhaupt nichts gemacht. Hat mich nur gestärkt noch.
1: So. Und jetzt versuchen wir es wissenschaftlich nochmal anzugehen. Sama ist Arzt aus Frankfurt. Was sagst denn du dazu? Also kann eine Maultasche quer im Magen liegen?
2: Also theoretisch könnte natürlich alles quer irgendwo liegen, aber das ist sehr unwahrscheinlich, dass es durch den Mund, durch die Speiseröhre dann quer liegt und dann noch in dem Magen. Der Magen ist auch nicht klein und es gibt Magensäure. Da wird es sehr schnell dann zerkleinert und dann weiter in den Dünndarm rein und dann durch die Verdauung dann kleiner werden.
0: Aha, also Maultaschen lassen wir mal in Ruhe, ne?
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1: Ich bin Marco Schleicher, hallo. Dieser Fall schlägt immer höhere Wellen. US-Präsident Trump hat bei der FIFA angerufen, damit ein gesperrter US-Spieler bei der WM doch wieder auf den Platz darf. Und zwar schon heute Nacht gegen Belgien. Das hat Trump jetzt offiziell zugegeben. ARD-Reporterin Nina Barth.
2: Ja, er habe mit FIFA-Chef Gianni Infantino gesprochen. Die rote Karte sei unfair gewesen, so Trump. Der Trainer der US-Nationalmannschaft, Mauricio Pochettino, erklärte, es sei ein Grund zu feiern und eine faire Entscheidung, das US-Team nicht noch mehr zu bestrafen. Vor dieser WM war befürchtet worden, dass Trump auf irgendeine Weise in die WM eingreifen und versuchen könnte, sie als große politische Bühne für sich zu nutzen.
1: Der belgische Fußballverband wehrt sich gegen die Entscheidung der FIFA, die Rotsperre rückgängig gemacht zu haben. Wer Wohngeld bekommt, muss sich auf Kürzungen einstellen. Denn die Bundesregierung will beim Wohngeld nächstes Jahr 1,5 Milliarden Euro sparen, ab 2028 sogar 2 Milliarden pro Jahr. Heute hat sie einen Gesetzentwurf dazu auf den Weg gebracht. Damit sollen insgesamt weniger Haushalte Wohngeld bekommen und es soll weniger Geld pro Haushalt geben. Er hat in Heppenheim seine Ex-Frau erstochen. Deswegen hat das Landgericht Darmstadt einen 57-Jährigen verurteilt, und zwar zu einer lebenslangen Gefängnisstrafe. Der Richter ist sich sicher, es war Mord. HR-Reporterin Anna Vogel.
3: Er sieht bei dem Mann einen unbedingten Vernichtungswillen. Er hätte die 34-Jährige halten wollen. Die zweifache Mutter wollte sich aber offenbar ein eigenes Leben aufbauen. Der 57-Jährige gibt zu, wiederholt auf seine Ex-Frau mit einem Messer eingestochen zu haben, vor den Augen der gemeinsamen Kinder. Erst ein Nachbar konnte ihn überwältigen. Doch die Verletzungen waren da schon so schwer, dass die Rettungskräfte nicht mehr helfen konnten.
1: Änderung bei Warn-Apps fürs Handy. Das Land Hessen hat angekündigt, dass es seine App Hessen-Warn abschafft. Das Land will in Zukunft die Nina-Warn-App einsetzen. Die nutzen schon die anderen Bundesländer und auch der Bund. Hessens Innenminister sagt, man wolle damit Doppelstrukturen abschaffen und Geld sparen. Und zur Tour de France, der Slowene Tadej Pogačar hat die 3. Etappe gewonnen. Er hat sich klar gegen seinen Rivalen Jonas Vingegaard aus Dänemark durchgesetzt. Damit hat Pogačar jetzt das gelbe Trikot übernommen. 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Das Wetter. Heute Abend gibt's öfter Sonne bei uns in Hessen. Das Ganze bei zum Beispiel 23 Grad in Villingen und 30 Grad am Rhein. Dazu kann es auch windig werden. In der Nacht, da sind nur ein paar wenige Wolken unterwegs. Ansonsten wird's auch sternenklar. Das Ganze ja bei 19 bis 14 Grad heute Nacht. Morgen dann so ähnlich wie heute.

Mit Tiffany. Hi, was geht denn bei euch in Hessen, Baden-Württemberg, Rheinland-Pfalz und in Saarland? Ich hoffe Feierabend. Ansonsten kriegen wir euch da auch noch rein, ganz entspannt. Hier jetzt für euch bei Das Ding Haven.

0: Die Giant Drugs bei Dusting. Hello, hello am 6.7. Ja, weil es ist der 6.7. Heute Crash Out geht auf 6.7. Es geht mir, wie vielen von euch, ehrlich gesagt, einfach nur auf den Sack. Aber wir kommen nicht drum herum. Tanzlehrer vor allem sowieso schon mal nicht. Es geht nicht ohne 6.7 oder 6.7. Luzi ist Tanzlehrerin in Stuttgart. Einmal für alle, wie zählt er da nochmal?
1: 6, 7, 8.
0: Ja, und wie reagieren da so deine Tanzschüler drauf? Wie oft wird da dann 6, 7 gerufen?
1: Ungefähr immer. Das ist wie, als wäre gerade bei uns im Club der Beat gedroppt und alle rasten aus.
0: Und wie gehst du dann damit um, wenn die das dann nochmal raushauen immer?
1: Meistens stehe ich einfach nur noch da und warte, bis es vorbei ist. Kann nämlich auch mal eine ordentliche Weile dauern, bis meine Schüler sich wieder beruhigt haben.
0: Was fällt dir denn so an Situationen ein, so wo es irgendwie extrem wurde?
1: Also natürlich, wenn wir zählen, das ist dann auch vollkommen egal, ob man auf Deutsch oder auf Englisch zählt. Und dann wird natürlich geschrien, 6, 7. Ich weiß nicht, wie sie es machen, aber die Kinder finden 6, 7 überall. Ich habe einmal eine Gruppe geteilt und dann habe ich gesagt, okay, 6 Kinder auf diese Seite und 7 Kinder auf die andere Seite. Und die sind ausgerastet und ich habe es erstmal auch überhaupt nicht gecheckt.
0: Ja, hast du schon mal überlegt, dann jetzt anders zu zählen?
1: Es ist schwierig. Ich muss einfach akzeptieren, dass es eine Weile braucht, bis dieser Trend wieder vorbei ist und bis dahin Augen zu und durch.

ihr Lieben. Und OMG, dieser Song hat sich sowas von in mein Hirn gebrannt und ich lieb's. OMG, glaub ruhig, was du siehst. Baller sind am Trippen und die Baddies sind verliebt. Bad Moms J ja wieder richtig einen rausgehauen mit ihrer neuen Single OMG. 2000er Vibes vom allerfeinsten Song- und Musikvideo hier. Da tanzen sie zum Beispiel in der Halle und von der Decke kommt Wasser, ne? So wie damals bei Usher und Co. Ich finde ja, ist eine Kunst, die absolut in Vergessenheit geraten ist. Aber danke an Bad Moms J, dass du sie zurückbringst. OMG, hier jetzt noch

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Dominik Feig hier bei Das Ding, Baby Doll. Ihr habt hoffentlich einen schönen Abend, einen entspannten. Und Gracie Abrams sagt, guck dir mein Leben an. Na gut, wenn ich so ein geiles hätte, dann würde ich das wahrscheinlich auch sagen. Aber das ist nur der Schein, der da trügt. Das ist, so heißt einfach ihr neuer Song. Und es geht eigentlich genau ums Gegenteil. Nämlich, dass eben nicht alles, was Gold ist, glänzt. Und dass nicht alles, was auf Social Media wie ein wundertolles Leben aussieht, auch immer eins sein muss. Gracie Abrams.

0: Sonne ballert, das Meer glitzert, das Leben ist einfach nur gut und dann auf einmal so. Touribusse voll mit Rentnern, Wasser kostet einen Zehner. Klassische Situation an den typischen Touri-Spots. Muss aber gar nicht sein. Oft gibt es das Ganze irgendwo anders, nämlich genauso geil, nur halt eben ohne zehntausende andere Menschen. Carina arbeitet in einem Reisebüro im Schwäbisch Hall. Carina, Italiens Amalfi-Küste ist ja ein absoluter Klassiker. Kristallblaues Wasser, steile Küste und kleine Fischerdörfchen, richtig schön. Aber welche Alternative gibt es dazu denn?
1: Das wäre zum Beispiel Costa Viola, das ist in Kalabrien. Das ist quasi ähnlich, hat auch so steile Küsten und so tiefblaues Wasser. Wird auch teilweise die Malediven von Europa genannt. Alternativ auch in Italien wäre die Cliento-Küste. Das ist quasi in Kampanien, da ist auch die Amalfi-Küste zu finden. Das ist einfach nur ein anderer Ort, also ein anderer Fleck, bietet auch kristallblaues Wasser, weil es halt einfach in der Nähe von der Amalfi-Küste ist und natürlich viel Natur und so ein paar kleine Fischerdörfchen, was natürlich auch mal so ein bisschen Flair bietet.
0: Ja, voll nice. Einfach ein paar Dörfer weiterfahren und dann haben wir auch was richtig Schönes. Danke dir, Carina. Jetzt dürft ihr oder dürfen wir nicht alle hinrennen oder zumindest nicht alle gleichzeitig. Sonst sind es ja keine Geheimtipps mehr.

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Ja, jetzt läuft der Countdown. Noch 58 Tage sind's. Dann hat Queen Bee Geburtstag und ihr Jubiläumsalbum erscheint. In einer Multi-Format-Edition heißt's. Fancy. Ich bin auf jeden Fall ready. Morning Dew Dunk. Gönnen wir uns hier jetzt. Beyoncé neu bei das Ding.

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Ding mit einem Vorschlag für euch. Lass mal alle zusammen uns ab jetzt für eine Stunde über nichts beschweren. Über gar nichts. Einfache Aufgabe für alle im Schweigekloster. Für den Rest von uns wird's eine Challenge. Brauchen wir gar nicht so zu machen. Wir merken ja oft einfach nicht mal, wenn wir uns gerade wieder am Beschweren sind und über irgendwas meckern. Aber lass das mal jetzt bewusst zumindest eine Stunde nicht machen. Kickoff hier jetzt mit Free Your Mind von Prosper und Clooney. 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

0: Bad Bunny bei Das Ding. Und jetzt erstmal Feierabend, ab auf die Couch, Fernseher an und chillen. Also, wenn wir dann mal irgendwann wissen, was wir überhaupt schauen wollen. Und das kann lange dauern. Bis zu 5 Tage im Jahr hat eine Umfrage vom Burda Verlag ergeben. Pro Serie oder Film, die wir gucken wollen, sind es im Schnitt so 19 Minuten Suchzeit. Da bin ich weitaus drüber. Aber okay, heute Abend machen wir das gar nicht. Wir sammeln heute im Viertel eure besten Streaming-Tipps, damit wir alle erst gar nicht suchen müssen. Hat alles raus an die 0172 1010 951. Amando aus Homburg, was kannst du empfehlen?
1: Suits. Das ist so eine Anwaltsserie. Und es ist immer so ein Machtspiel. Dann ist es ziemlich komplex, aber es ist wirklich eine Serie, die ich zu 100% empfehlen würde. In meiner Klasse wurde viel darüber erzählt tatsächlich. Und dann habe ich irgendwann gedacht, okay, wenn jetzt so viele Leute das schauen, dann warum nicht? Dann habe ich es angefangen und jetzt bin ich bei Staffel 6, glaube ich. Es ging ruckzuck, also es macht süchtig, ja.
0: Macht's, kann ich so unterschreiben. Meldet euch auch rein mit eurem Serientipp auf WhatsApp an die 0172 1010 951 und erspart uns allen die qualvolle Suchzeit.

Sienna Spiro hat einfach ein Talent dazu, uns mit ihrer Stimme und ihren Songs ganz, ganz tief drin zu berühren. Selbst den stärksten und emotionalsten Kerl. Great Expectation ist ihre neueste Single. Auch wieder eine Ballade, habt ihr gerade gehört. Und es geht darum, dass Vorstellung und Realität meistens zwei Paar Schuhe sind. Da können wir alle was mit anfangen, oder? Ich bin auch so ein bisschen Queen of the Lulu. Great Expectation von Sienna Spiro. Gönnen wir uns hier jetzt bei das Ding. Und nächstes Jahr, da geht es ja auch übrigens auf Welttournee. Im Viertel gibt es noch keine Termine, aber in Kölle, ich hoffe, da legt sie noch nach. Die Sienna.

Tiffany hier für euch und jetzt haben wir Halbzeit. Wie klappt's bisher so mit dem eine Stunde nicht beschweren? Also ich musste mich in der letzten halben Stunde schon so ungefähr 5-mal dran erinnern an unsere Abmachung. Bisher klappt's, aber gleich habe ich eine Challenge für euch, aber richtig. Wir recappen das Ikimei-Spektakel im ZDF-Morgenmagazin heute Morgen. Das wird eine

0: Es ist heute das Thema. Iki Mel ist heute Morgen mit ihrem Track Fußballmänner im ZDF Morgenmagazin aufgetreten. Geiler Song. Also gab es anfangs auch noch ein bisschen was an Applaus. Ja, alle happy, cool. Iki Mel fängt an und dann fängt sie an zu rappen und das Studiopublikum so. Ja, es waren halt größtenteils auch nur Rentner und kleine Kiddies mit Eltern da. Also so wirklich das Anti-Iki Mel-Publikum. Es war einfach cringe ohne Ende. Und die Regie vom ZDF, die hat es jetzt auch nicht zwingend besser gemacht. Einmal, da rappt Iki über ihre Pussy und es werden wirklich in dem Moment Kids eingeblendet. Also völlig absurd das Ganze. Da muss auch Iki einmal selbst lachen.
1: Sie hat einen Fanclub, dann auch noch vom Hertha. Bitch, warum nicht Kreisliga, die geht viel härter. Fußball, Männer, alles, Penner.
0: Ich lieb's ja schon ein bisschen, obwohl ich Fremdscham eigentlich gar nicht so gut ab kann. Aber ja, diesen Auftritt wird Iki wohl never ever vergessen. Wir auch nicht. Und was im ZDF Morgenmagazin vielleicht nicht so der richtige Song ist, passt hier ja aber gut hin bei das Ding. Gönnen wir uns jetzt Fußballmänner, Iki Mel.

0: das Ding hier. Schönen Montagabend und wir wollten uns ja eine Stunde hier nicht beschweren. Die ist auch gleich vorbei und ich beschwere mich auch an sich nicht, aber super schön finden wir es jetzt auch nicht, wenn es im Urlaub überall viel zu voll und überlagert ist. Wir wollen uns halt entspannen, ne? Und nicht schon morgens ein Wettrennen mit Jens aus Stuttgart um die beste Liga am Pool starten. Das ist wirklich gar nichts, aber Karibik-Vibes, ach, die hätten wir ja schon gerne. Ich auf jeden Fall. Carina arbeitet in einem Reisebüro in Schwäbisch Hall. Was ist denn so die entspanntere und vor allem günstigere Variante zu den Bahamas?
1: Also zum Beispiel die Dominikanische Republik bietet sich an, weil es halt einfach von den Stränden her viel Flair gibt, aber es deutlich günstiger ist. In Europa wäre Sardinien, weil es halt einfach ähnlich ist. Wenn man jetzt sagt, ein bisschen mehr Fernreise, wäre zum Beispiel Thailand Phuket noch ähnlich, weil halt einfach von den Stränden her das ein ähnliches Feeling gibt. Und je nachdem, wie man halt guckt, von den Zeiten her, man dort vielleicht sogar deutlich günstiger wegkommt.
0: Ja, richtig geil. Da gibt es eigentlich nichts zu beschweren, außer dass dieser Flug und dieser Trip jetzt noch nicht geplant sind.

Mit Tiffany, schönen Montagabend, ihr Lieben. Stormzy und Odile habe ich hier jetzt für euch. Beide aus Großbritannien. Dort sind sie, ja, was für uns hier so ein Reezy und Chiago sind. Also sehr big und es schwappt auch immer mehr zu uns rüber. And I'm here for it. Muss man auf dem Schirm haben, die beiden. Stormzy und Odile hier jetzt mit 24 Hours bei Dusting. Schönen Montagabend.

0: Da will man einfach im Feierabend ganz entspannt was Gutes im Fernsehen gucken, aber...
1: Oh shit, here we go again.
0: Ja, wir brauchen halt auch erstmal was zum Gucken und das kann richtig lange dauern, haben wir ja gerade schon gehört. Bis zu 5 Tage Lebenszeit klaut uns die Sucherei laut einer neuen Burda-Umfrage. Viel zu kostbar. Und deshalb haben wir bei euch im Viertel nach euren Fave-Serientipps gefragt. Christoph aus Saarbrücken.
2: Im Moment gucke ich tatsächlich One Piece. Es geht um einen Piraten namens Ruffy, der König der Piraten werden will. Und das war eigentlich schon immer Teil so ein bisschen meiner Kindheit auch. Und ich habe irgendwann vergessen, weiter zu gucken und bin dann letztens nochmal drauf gekommen, weil ein Kollege nochmal drüber geredet hat. Und jetzt muss ich ein bisschen aufholen, da ich nochmal Richtung aktuelle Folge komme. Dieser Anime hat aber 1200 Folgen, glaube ich, mittlerweile. Deswegen ist es noch ein weiter Weg.
0: Ja, das ist sowieso das Schlauste. Wenn wir uns was raussuchen, was so enorm viele Folgen hat, dann brauchen wir auch erstmal ganz lange Zeit, nicht mehr weiter zu suchen. Bei mir ist das Reality-TV. Stehe ich auch zu, ey.

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Bones MC und Raf Camora haben so abgerissen am Wochenende auf dem Splash Festival und ganz viele Fans sehr, sehr glücklich gemacht. Die zwei OGs gehen zusammen auf Tour. 10 Jahre Palm aus Plastik. Und das dieses Jahr im Dezember noch. Kommen auch zu uns ins Viertel nach Frankfurt und Stuttgart. Der Ticketverkauf, der startet morgen um 12 schon. Ich schätze mal, ihr habt so ja, gute 5 Minuten, um an Tickets zu kommen. Es ist heiße Ware und einfach halt auch geiler Scheiß. Bones MC und Raf Camora. Palm aus Plastik gönnen wir uns jetzt hier bei Das Ding.

0: Er hat unser hier unser Lieblingsradio, ihr Lieben.
1: Das Ding am Montagabend. Und währenddessen bin ich so ein bisschen am Scrollen. Abends guckt man ja gerne, was da so abgeht auf den Socials. Bei The Weeknd. Ja, interessant. It's giving Matrix mit seinem schwarzen Ledermantel. Aber ganz kurz, da kommt mir doch was. Hatte der nicht eigentlich mal gesagt, dass er gar nicht mehr als The Weeknd weitermachen wollte, sondern so als Abel, wie er eigentlich heißt? Das war vor 3 Jahren, Leute. Also nur so am Rande, aber gut. Es ist halt auch ein Mann, ne? Mein Fehler, gib dem Jungen noch ein bisschen Zeit. Kurz mal hier unbeliebt machen.

0: Sonne ballert, alle reden vom Urlaub oder sind mittendrin und Chivo liefert mit Apricot direkt den passenden Sound dazu.
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0: Geht um Fernweh, Sommer und diese eine Person, für die wir alles stehen und liegen lassen. Was eine ganz schöne Sache ist, wenn sie auf Gegenseitigkeit beruht, ne? Ganz wichtig. Aber es ist eine wirklich nice Nummer. Apricot und Chivo geht übrigens auch im Das Ding Viertel auf Tour im Oktober. Da kommt er nach Stuttgart und Frankfurt. Bis dahin habe er aber noch ein Ziel, hat er auf TikTok erzählt.
2: Die Menschen, die stehen morgens auf und denken sich, heute laufe ich mal 10 Kilometer, als wäre es der Weg zum Briefkasten. Weil ich im Oktober auf meiner Tour 85 Kilo wiegen will, probieren wir das jetzt auch mal aus. Let's go, baby!
3: Was für eine Pace habe ich wohl? Ich bin schon schnell.
2: Wir können auch gerne mal sprinten.
3: Hallo. Ich glaube, jetzt geht mir gleich das Licht aus. Jetzt gerade ziehe ich mir den Stecker. Wo ist jetzt Arasachi?
0: Ja, vielleicht könnt ihr euch den Song jetzt auch beim Joggen oder ein bisschen netter beim Sofa chillen. Apricot von Chivo, neu war das Ding. Habt einen schönen Montagabend.

0: Jetzt gegen Algerien.
1: So, geehrtes Publikum, ich habe nur 15 Sekunden, diese Spots sind arschteuer. Liebe Grüße an die FIFA, WM wird jedes Jahr besser. Diese Werbepausen, Trinkpausen auch super für die für den Sport. So, wie viel habe ich noch? Achso, ja, kauf mal bitte.
0: Ja, genau so lief das im ZDF-Handyvideo. Kurze FIFA-Kritik und am Ende hält er dann noch ganz schnell auch seinen eigenen Drink in die Kamera, wenn er schon mal die Pause da gebucht hat. Ich finde, da sieht man, so geht Kreativität mit dem etwas nötigen Kleingeld auf dem Konto. Und die FIFA, die ist ziemlich still, seitdem Hand of Blood da das gedroppt hat, ne?

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4: Mit Tiffany, hi ihr Lieben, Grüße gehen raus zu euch ins

0: Ever Since You Left Me by Dustin. I went deaf on a bitch. Nina Tuba hat Beef mit Stuttgart. Also glaubt zumindest das Internet nach dieser Aussage von Nina in ihrem Podcast.
1: Stuttgart ist die lameste Crowd in Deutschland.
2: Rede.
1: Da wird sich irgendwie nicht viel bewegen. Also irgendwas muss da mit euch falsch sein. Vielleicht kriegt ihr nicht genug Sauerstoff wegen dem Kessel.
2: Oder liegen so? Maultaschen noch quer im Magen.
0: Oh, es geht um ihren Auftritt beim Kessel-Festival in Stuttgart. Nathalie aus Baden-Baden, du warst dabei. War die Stuttgarter Crowd wirklich so low?
3: Also ich stand mittendrin in der Crowd und ich muss sagen, ich muss ihr ein bisschen Recht geben. Es war echt ein bisschen lame. Sie hat auch oft dann wieder dazu animiert, dass doch die Leute mitmachen sollen, dass einfach mal ein bisschen mehr geht, dass die Leute tanzen, Spaß haben sollen, als lauter auch mitsingen sollen. Es war irgendwie schon sehr tot, muss ich sagen.
0: Und was sagst du? Woran hattet ihr gelegen?
3: Vielleicht liegt es daran, dass Schwaben einfach sparen müssen, auch an den Emotionen. Ich kenne von meiner Freundin, also wo ich bei ihr, bei Shirin David war in Stuttgart, da stand sie auch die ganze Zeit irgendwie so neben mir oder auch bei Batman's Trail damals, wo ich zu ihr die ganze Zeit gesagt habe, jetzt beweg dich doch mal ein bisschen, hab Spaß. Sie meinte dann auch, sie hat Spaß, aber sie kann die Emotionen einfach nicht so zeigen.
0: Okay, im Podcast sagen Nina Tuba und Momme ja, könnten auch die Maultaschen sein, die so schwer im Magen liegen. Wie war es bei euch? Ich habe dir welche gegessen.
3: Tatsächlich habe ich mich dagegen entschieden. Aber eine Freundin von mir hatte Maultaschen und die ist tatsächlich ziemlich abgegangen.
0: So, also an den Maultaschen kann es schon mal nicht liegen. Herr Stuttgart, das könnt ihr doch nicht so auf euch sitzen lassen. Wisst ihr, was ihr beim nächsten Mal zu tun habt?

AJ Tracy und Georgia Smith waren das hier für euch bei Das Ding Crush. Und Anthony, also ich persönlich finde deine neue Single ja wirklich Premium. Künstlernamen hätte es gerne ein anderer sein dürfen. Anthony Schmirschek ist schon ein bisschen fies. Seminal heißt dein neuer Track. Anthony Schmirschek. Anthony Schmirschek. Muss man öfter sagen, dann sitzt es auch und lohnt sich auch auf jeden Fall. Seminal ist ein Vorgeschmäckle aufs kommende Album. Decoding Birdsong soll das heißen und am 21. August released werden. Und im Song, da geht es darum, sich bewusst dafür zu entscheiden, an etwas zu glauben und sich trotz Einsamkeit und Zweifel sein eigenes Glück zu schaffen, sagt Anthony selbst. Ja, merkt man schon, dass er mal Englischlehrer war und Poet, der Anthony Schmirschek. Seminal. Gönnen wir uns hier jetzt.

Rihanna und Paul McCartney, Young Thug und Elton John oder The Weeknd und Jim Carrey. Das sind so Duos. Ja, die haben wir so zusammen auf einem Track auch nicht erwartet damals. Funzt ja aber super. Kygo, der zieht jetzt nach quasi. Mit wem verrate ich euch gleich? Ihr kommt da never ever drauf, wette ich. Nach zwei Songs.

0: Das Ding hier, Montagabend. Hi, ihr Lieben. Seid ihr bereit für die wildeste Kombi seit Einführung der Schokopizza? Erling Haaland, Norwegens Superstar bei der WM, meets Kygo. Aber erstmal der Reihe nach, Olli aus dem Das Ding Musikteam. Es geht um diesen Song hier, ne?
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2: Genau, den Song hat er mit 15 auf YouTube hochgeladen. Da haben er und so ein paar Kumpels aus der Jugendmannschaft sich Flow Kings genannt. Und diesen Song, den haben sie Kygo Yo genannt. Weil sie unter anderem drüber singen, wie nice man eben zu den Beats von diesem norwegischen Superstar-DJ Kygo tanzen kann. Und genau dieser Kygo hat jetzt einfach höchstpersönlich einen Remix draus gemacht.
0: Komplett wild, dieser Remix klingt dann so.

0: Ich finde es halt schon äußerst nice. Olli, wir bräuchten ein bisschen mehr davon.
1: Das hat Kaigo auch direkt versprochen. Er bringt diesen Song raus, wenn Haaland ein Tor gegen Brasilien schießt. Hat er gestern ja sogar gleich zwei. Und Haaland hat auch unter Kaigos Post yes, yes, yes kommentiert. Er hat also Bock. Und heute Morgen sind natürlich auch die Kommentare voll mit Fans, die fragen, wo verdammt nochmal dieser Song bleibt. Auf Insta hat allein der kurze Clip jetzt schon über 11 Millionen Views.
0: Kaigo meets Erling Haaland, die Collab, von der wir alle nicht wussten, dass wir sie auf jeden Fall brauchen. Ich lieb's. Naja, solange bis Kaigo sich dann jetzt nochmal an den Schreibtisch setzt und das Ding fertig kloppt, können wir uns einen Song, der schon draußen ist. Kaigo und Ava Max mit Whatever bei Das Ding.

0: So, Montag haben wir geschafft, ihr Häschen. Gleich um 22 Uhr und dann hier wieder Deutschrap Ideal.
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0: Wisst ihr Bescheid, ihr seid in bester Hand und ich bin raus für heute, ihr Lieben. Ich bin Tiffany, wir hören uns hier morgen wieder ab 18 Uhr. Macht's euch schön. Ciao.

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0: Szene sowas wie der letzte Avenger. Farid Bang ist bei uns.
1: Was geht ab? Danke. Super Anmoderation. Ich mache nächste Mal, wenn ich hinkomme, mache ich eine über dich.
0: Deal.
1: Okay, was sagst du?
0: Deal. Finde ich gut.
1: Okay.
0: Mein Lieber, du hattest vor kurzem einen Autounfall in Düsseldorf. Jetzt schon ein bisschen her, ein, zwei Wochen, glaube ich, oder ein bisschen länger. Ja. Auto wieder ganz? Da ist dir einer ein Taxi reingefahren, glaube ich.
1: Ein Taxi ist mir reingefahren, ja, tatsächlich. Ja, das hat sich, war auf jeden Fall finanziell, hat sich das gelohnt für mich. Das ist der Vorteil, wenn ihr keine Autos liest, wie die anderen Sprechgesangsstatisten, dann kriegst du das direkt ersetzt, kannst du das kompensieren. Ich sag mal, einen Schaden, 500 Euro, aber die Versicherung zahlt dir da 6.000 Euro. Und da fängt schon der Reichtum an bei mir, ne, im Gegensatz zu den anderen. Wenn du guckst, der andere Leasing oder Leihauto, da hat er leider nichts davon, ne?
0: Hat er nichts.
1: Und auch in den meisten Fällen, ne, muss man auch sagen, die anderen Sprechgesangsstatisten sind ja oder berauscht im Straßenverkehr. Das heißt, auch wenn der andere schuld ist, sind sie es dann letzten Endes. Deswegen ist das schon, ja, war auf jeden Fall, habe ich mir damit, sage ich mal, nette zwei, drei Stunden konnte ich mit dem Geld schon auskommen. Das war schon ganz vernünftig.
0: Sehr gut. Du bist hier, weil du ein neues Album hast. So muss man gehen. Am 29.05. kommt das Ding raus, je nachdem, wann ihr das seht, hört. Guckt, ist es schon draußen, checkt es auf jeden Fall aus. Im September gehst du auf Tour, 8 Städte, Deutschland, Österreich, Schweiz. Und seit deinem letzten Album 2024 war es relativ ruhig um dich. Dann, umso fulminanter kam aber der Trailer tatsächlich zurück, der Album-Ankündigungstrailer. Du hast natürlich auch Tour gewesen, Vlogs ein bisschen gemacht, aber im Verhältnis noch ruhig. Und im Trailer hat man dann gesehen, dass ihr sehr viel unterwegs wart. Und auf Instagram hast du, glaube ich, auch gesagt, dass du schon bereits 2025 im Januar angefangen hast, an einem Album zu schreiben. Nimm uns mal mit auf diese Reise. Wie kam es dazu? Was war der Plan? Wann hat sich das so ein bisschen gefestigt? Weil du hast ja auch ein bisschen gebraucht, glaube ich. Warst, ne, hast ein kleines kreatives Loch in Anführungszeichen gehabt. Was soll jetzt passieren mit dem nächsten Album?
1: Ja, ich habe mich hingesetzt und habe mal gesagt, ich will mal wieder ein großes Album machen. Hab mich da reingegangen und dann habe ich angefangen dran zu arbeiten. Ne? Also so viel Zeit, wie ich konnte. Habe parallel viel Sport gemacht. Und dann nach und nach und nach und immer dran ausgearbeitet. Also ich habe, für mich war es wichtig, ich habe erstmal mit dem Arbeitstitel Blut 2 begonnen. Das ist Blut 2, so ein Klassiker von mir. Und habe da versucht dran anzusetzen, aber irgendwann habe ich gemerkt, es ist was Eigenständiges. Und ja, da habe ich weiter dran gearbeitet, Ja, und letzten Endes bin ich wieder da. Also das war ein sehr viel Arbeit. Wir haben viele Videos gedreht in Marokko. Wir haben eine Dokumentation gedreht zum Album, teilweise in Berlin, in Deutschland und in Thailand, wo wir auch viel Sport machen. Die erscheint erst nach dem Release irgendwann. Die ist auch sehr umfangreich. Das heißt, wir waren in Thailand in Trainingscamps. Da hat sich das nochmal, aber natürlich nur zur Selbstverteidigung haben wir trainiert. Nicht, dass da jetzt hier irgendjemand was Falsches versteht. Ja, und ansonsten, ich habe einfach mal selber den Anspruch gehabt, auch mal was für die Szene, so mal den Jugendlichen, der neue Generation mal wieder ein bisschen Rap näher zu bringen. Weil was ich die ganze Zeit höre, das lässt auf jeden Fall sehr, sehr schwer zu wünschen übrig, was ich da in den Deutschrap brandneue Playlisten da wirklich sehe zum Großteil. Und zum Großteil, wenn ich sage zum Großteil, ist ja wirklich 95%. Alles, oder diese ganzen Castingshows, das ist alles nichts. Ne? Ich will nicht jetzt, da sind natürlich immer mal wieder ein paar junge Leute, die sind motiviert, die wollen es haben, aber insgesamt ist, glaube ich, der ganze Rap, das ganze Rap-Genre geht in eine komplett falsche Richtung, die Identität ist verloren und die Leute vergessen, dass wir in Deutschland sind. Also wir sind nicht hier in L.A. Oder in Atlanta oder so. Aber das hast du halt öfter so manche Leute, die rappen, als wäre gerade zu in Atlanta gerade. Weißt wenn du, du musst das. Das ist schon heftig.
0: Woran machst du das fest? Was?
1: Ja, ich bin ja jemand, der auch viel Musik hört. Ich bin ja kein Drake-Fan. Ne? Ich feiere Drake. Ich mag seine Musik, aber ich mag halt Drake. Ne? Ich will nicht. Weißt du, was ich meine? Ich versuche auch nicht Drake zu sein. Weißt du, ich. Klar, jeder wäre gern Drake, ne? Aber.
0: Kendrick vielleicht nicht, aber.
1: Ja, Kendrick nicht, aber Und ich denke einfach, die hat keine Identität. Deutschrap hat absolut keine Identität. Der eine Teil klingt wie Marseille und der andere wie Atlanta. Und ich glaube, das vergessen die Leute. Es wird immer so einem so getan, ja, das ist modern. Atlanta beiten oder New York beiten oder das ist nicht modern. Du beitest moderne Musik, aber du machst keinen modernen Rap. Das heißt, du musst was Eigenes machen. Und man ist sehr irregeführt hier in Deutschrap, weil das so, ja, der macht so modernen Sound. Ja klar, das ist der moderne Sound aus Amerika, aber du sollst was Eigenes.
0: Das ist nicht sein moderner Sound.
1: Genau, man sollte was Eigenes kreieren. Und wie verrückt das jetzt klingt, beispielsweise, wenn du diese Core-Beats nimmst, das ist eine Erfindung von Deutschrap. Das haben wir erfunden, diesen Core-Beat. Das heißt, das gab es nicht in Frankreich, das gab es nicht in Amerika. Das gab's nirgendwo. Das ist eine Entwicklung, die wir hier erfunden haben. Wir haben Bushido, Generation Kollega, Farid Bang, Haft, Hatta. Das ist unsere Kreation. Man muss das den Leuten mitgeben. Und wenn wir nochmal zu diesem jungen Publikum kommen, die müssen mal richtig wissen, was Rap ist. Weißt du, was ich meine? Das ist eine Kultur, die wissen gar nicht, was Rap ist. Das sind alle Sänger, das ist kein... Weißt du, was ich meine? Das ist schon zu heavy. Deswegen war für mich wichtig, mal so eine geile Rap-Platte zu machen. Ohne das zu machen, was ich immer mache. Und ohne so, sondern dass ich auch auf Hood-Trap-Beats rappe, dass ich Sachen bringe, die anders klingen und eigen sind. Wenn ich jetzt beispielsweise von meiner ersten Single-Auskopplung spreche, Modus, so was gab's noch nie. Und wenn du den Song hörst, es gibt keine Referenz, wo du sagst, boah, ey, der hat da versucht, das nachzumachen, der hat das versucht. Das ist ein Song, der steht für sich. Und das ist, was zählt, weißt du, ich meine? Ich versuche Sachen, die für sich zählen. Wenn du weiter geht's, wenn du 443, das ist genau dasselbe Ding, so, weißt du, ich meine?
0: Und was ja auch damit einhergegangen ist, nicht nur bei 443 und bei Morrison, einmal waren es quasi neue Sachen, die es so noch nicht gab, aber du hast, glaube ich, in einem Interview auch gesagt, das sind ja auch einfach nachhaltige Sachen. Also es wird nachwirken. Und das war dir auch wichtig bei diesem Album. Ne?
1: Absolut, absolut. Ich wollte nachhaltige Musik machen. Das habe ich irgendwo gesagt. Aber ich habe insgesamt in meiner Karriere zu wenig nachhaltige Musik gemacht. Ich habe so viele geile Battle-Raps gemacht, aber ich hätte viel mehr nachhaltig arbeiten können in der Vergangenheit. Und das war mir jetzt wichtig, weißt du, weil ich will wirklich den Leuten auch was bieten. Weißt du, ich will ihnen, die sollen ein Album hören und die sollen sagen, boah, geil, was ist das? Ey, das ist verrückt, der macht so oder macht der da. Dass du alle Richtungen hast, aber dass du den Rap hörst und du kriegst danach so eine Gänsehaut und du sagst, boah, was ist das? Das hat mich abgeholt. Und das ist nicht jeder Rapper in der Lage. Also ich glaube, überhaupt einen Spannungsbogen auf ein Album zu machen, das kriegt gar keiner mehr hin. Das ist, ich weiß nicht, wann das letzte Mal ein Spannungsbogen war auf einem Album. Der Iceman war wahrscheinlich so, wo ein bisschen Spannung vorher war, was so angeteased worden ist von Drake. Aber jetzt in Deutschrap, ich weiß es nicht. Ich glaube nicht, dass...
0: Dass so ein Album so groß erwartet wurde auch. Und so.
1: Ja, dass so die Leute auch gespannt auf ein Album sind, sondern nicht so, ey, die Single war geil, die da, sondern ein Album auch funktioniert. Und diesen Anspruch habe ich nach wie vor, gerade in der jetzigen Phase, da ist das... wo das Konzeptalbum ist eigentlich so gut wie ausgestorben. Das nochmal geil zu machen und gut zu machen, das ist schon sehr wichtig. Also alleine mein Label sagt zu mir die ganze Zeit, ey, du hast so gute Singles, lass uns verschieben und noch eine Single mal. Also ich habe 2-3 Mal von denen Anrufe bekommen, ey, also vom Vertrieb, lass uns da nochmal machen und so. Aber ich glaube fest daran und ich will den Zuhörern auch ein geiles Gefühl geben, so ein, dass sie ein Album hören und auch was haben.
0: So neu entdecken, nicht dass du quasi schon die 3/4 des Albums als
1: genau, kennst. Genau. Ich will der Hörer, der soll Spaß haben, der soll auch was Geiles haben, so, weißt du? Dieser Moment, das ist auch geschrieben wie ein Film, weißt du? Das ist ein Album, ist geschrieben, der Intro, die Songs und das Outro, wie es aufhört, das hat ein Konzept. Das heißt, du hörst das Album rein und am Ende des Albums sagst du, boah, krass. So muss man gehen.
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0: Was geht ab? Hier ist Simon. Wir sind zurück im Talk mit Farid Bang. Kommen wir gleich zum Titel. Ich will vorher noch kurz auf diese wirklich sehr namhafte Feature-Liste, die schon im Album-Trailer quasi mehr oder weniger durch bildliche Hints quasi verraten wurde. Einer deiner Kommentare waren das ja sogar noch nicht mal alle tatsächlich.
1: So sieht's aus.
0: Weil du schreibst ja, und einige sieht man auch nicht im Trailer. Im Trailer hat man gesehen, Morduzzi, Bobby Van Damme, Ego, Taktlos, Samra, Lafouine, Baby Gang, Mohammed Ramadan, Fratar Album quasi Cover war mit drin. Jetzt musst du uns verraten, wer noch drauf ist. Wenn das Interview rauskommt, sind wir kurz davor. Das heißt, einige werden es wahrscheinlich auch erst sehen, wenn es schon draußen ist. Das heißt, du kannst verraten. Wer ist noch alles drauf?
1: Nee, ich kann nicht alle verraten. Ich verrate euch einen, den man da nicht sieht. 1986. Der hat eine sehr, sehr geile Hook gesungen. Und mit dem, der erste Song, den ich gearbeitet habe fürs Album, war mit ihm, der hat es aber nicht aufs Album geschafft, sondern ich bin dann nochmal zu ihm gegangen, hab gesagt, ey, ich habe hier eine bessere Nummer, lass uns da nochmal arbeiten. Das wäre zu schade, wenn unser erster Song nicht so gut ist. Und das ist dann letzten Endes eine Fortsetzung geworden von meinem Klassiker Irgendwann. Und das ist so die Auflösung davon. Das ist ganz geil und mit einem geilen Sample. Also es ist ein besonderer Song, sehr persönlicher Song, sehr geiler Song. Und ja, das ist ein begnadeter Sänger. Also ich glaube, der wird uns auch noch lange erhalten bleiben. Und ich bin sehr stolz, mit ihm gearbeitet zu haben.
0: Hoffentlich auf jeden Fall. Ist auf jeden Fall. Ich durfte auch schon mit ihm mal sprechen und ihn auch kennenlernen und so. Auch einfach menschlich, auch einfach sehr,
1: super Typ,
0: sehr
1: ja.
0: stark. Einfach sehr großes
1: starker
0: Herz.
1: Typ, ja.
0: Voll auch sehr viel History natürlich schon gehabt.
1: Genau,
0: und so,
1: auf
0: ne,
1: jeden
0: bei
1: Fall.
0: Ihm.

0: absolut.
1: Gleichzeitig so, wie du es gesagt hast, so eine Stimme, maximaler Sänger. Mhm. Okay, interessant. Mhm. Interessant. So muss man gehen, hat 15 Songs. Und du schreibst ebenfalls in den Kommis, aber 15 auf dem Album. Das bedeutet, also da lässt sich auch ein bisschen rauslesen vielleicht, wenn man interpretieren möchte. Kann man sich noch mal freuen? Kommt noch eine EP oder Mixtape oder noch was dahinter gelagert? Oder was hat das auf sich mit 15 auf dem Album?
0: Damit wollte ich mehr darauf hinweisen, dass ich insgesamt... Ich habe 8 mehr oder 9 mehr gemacht, die ist dann nicht, also Arbeitsprojekte, ne? Songs, an denen ich gearbeitet habe, die sind nicht alle komplett. Also ich gehöre nicht zu den Sprechgesangsartisten, die sagen, ich habe 10 Alben rumliegen, 11 Alben rumliegen, was ja heute gang und gäbe ist, dass jeder Rapper sagt, ich habe 10 Alben noch liegen. Dabei arbeiten die mit Ghostwritern. Das ist nicht der Fall, aber ich habe noch 9 Songs. Und ich werde die auf jeden Fall mal anteasen. Mhm. Aber die sind jetzt, die haben nichts mit dem Album zu tun, also die gibt's nicht. Mhm. Ich werde sie einfach nur zeigen, dass man die hört, dass man weiß, okay, aber die werden auch nicht erscheinen. Mhm.
1: Also die werden gar nicht rauskommen.
0: Die werden gar nicht rauskommen. Ich werde sie einfach nur mal, vielleicht mache ich einen Videoblog, das ist eine gute Idee, wo ich sie einfach antease und die Leute, die mal hören lassen, das sind die Songs, die es nicht drauf geschafft haben, weil da sind teilweise auch sehr, sehr gute Nummern. Aber die am Ende nicht auf dem Album war.
1: Und warum lässt du es dir nicht offen zu sagen, Lost Tapes oder sonst irgendwann? Oder
0: nein, weil
1: andere manche Menschen ja auch machen, sie testen mal an so und gucken, wie ist die Resonanz darauf, poppt das Ding oder nicht und hauen dann raus.
0: Ich habe einen Anspruch an mich selber und ich will ab jetzt nur noch Top-Sachen machen. Weißt du, der Name Farid Bang, der steht für Qualität und ich will nicht irgendwas Halbherziges machen, sondern alles, was ich mache, das muss richtig knallen und wenn ein Ding nur mittelmäßig ist, dann kann ich das nicht rausbringen.
1: Sehr schön, dann bringe ich mich tatsächlich schon zu meinem nächsten Thema, weil du hast es schon ein bisschen anteasern lassen, weil die Frage aller Fragen ist natürlich bei so einem Albumtitel, so muss man gehen. Was passiert, du hast es angesprochen, Blue 2 soll es eigentlich heißen, dann hast du aber gemerkt, okay, nee, du hast es durchgehört und am Ende ist dir dieser Satz quasi in den Kopf gekommen und deswegen müsste es so sein. Das heißt, die Fans müssen hier vor keine Angst haben.
0: Also ich werde nicht mehr allzu lange machen. Also ich vermute mal das hier und maximal noch das nächste Ding. Ich glaube, dann war es das für mich.
1: Das hattest du in unserem letzten Interview gesagt.
0: Genau. Mhm.
1: Davor müssen sie sich nicht sorgen.
0: Nee, ich glaube nicht. Also was heißt ich glaube nicht? Ich denke, so weit bin ich noch nicht. Ich habe noch viel Energie, ich habe noch viel Power. Man muss einfach gespannt sein. Ich will auch nicht zu viel verraten. Ich möchte, dass man das Album hört. Und das ist viel spannender, als jetzt hier ein Interview oder irgendwas zu erzählen. Mhm. Sondern das Album steht für sich und wenn du es hörst, dann verstehst du es.
1: Sehr gut. Das freut mich persönlich sehr, dazu hören, weil als wir letztes Mal gesprochen haben, da habe ich schon gedacht, okay, ja, ich konnte nachvollziehen, wie du damals argumentiert hast. So, aber da habe ich dir auch schon gesagt, so, ey, du bist fresher denn je gefühlt.
0: Dankeschön, und, vielen Dank.
1: Von der Power, Energie hast du ja auch gesagt, Energie teilweise wie ein 27-Jähriger noch. Und,
0: 25, muss ich mich auch korrigieren.
1: Benjamin Button-Style. Ah, okay, ja. Wir gehen zurück.
0: Auch an dieser Stelle, ich wollte mich auch entschuldigen hier an die ganzen Deutschrap-Ideal-Zuschauer, auch bei dir persönlich, dass ich heute nur mit einer Richard Mille angekommen bin.
1: Ja, ich wollte es nicht ansprechen.
0: Ja,
1: ich
0: wollte eigentlich das nächste Mal hier mit 3 kommen, aber ich hatte heute einen langen Weg von Düsseldorf nach Frankfurt. Deswegen konnte ich jetzt nicht zum Banksafe, aber dann machen wir dann das nächste Mal, komme ich mit 4 Uhren dann.
1: Ich hab's gehört.
0: 4 Uhren.
1: Sehr gut. Es ist viel Privates dabei. Du hast jetzt auch schon gesagt, der Song von 1986 ist auch privater. Mhm. Und es ist tatsächlich auf dem 443, den du auch angesprochen hast, mit einer der persönlichsten Einblicke tatsächlich so mit bei dir. Es gab immer schon so natürlich so Sachen. Du bist in der Regel natürlich bekannt für harten, kompromisslosen, skrupellosen JBG-Sound in Anführungszeichen oder Farid Bang-Sound natürlich. Aber auch der Song, der quasi, glaube ich, mit dem nicht viel gerechnet haben, auch als Single-Auskopplung. Wie kam es dazu, dass du dich entschieden hast, okay, zu So muss man gehen, gibt es diesen Song oder wie war überhaupt der Erfindungsprozess? Weil manchmal brauchst du ja auch ein bisschen Stimmung sein, die Situation muss passen, dass man so sein Leben nochmal Revue passieren lässt auf so einen Song.
0: Ich habe Also ich hatte immer vor, ich mag so persönliche Sachen. Ich habe auf dem Album Blut einen Song, der ist 100 Bars. Der hat so ein bisschen diesen Vibe, jetzt nicht ganz. Und für mich war es einfach, ich wollte so einfach mal für den Zuschauer oder für den Hörer den einfach mal was mitgeben für sein Leben. Weißt du, ich denke, viele Menschen, die hören Musik oder gerade bei dem Song, die finden sich da wieder. Das ist ein besonderer Song. Der beschreibt mein ganzes Leben sozusagen in Etappen. Was ist da, was war da? Und ich wollte einfach meinen Fans einfach Kraft geben, dass die was haben, was sie anspricht und was auch mehr ist für die als ein Hit oder irgendwas. Mhm. Weißt du, wo die das hören und sich wiederfinden und der hat eine Trennung hinter sich oder sie hat eine Trennung. Und das war für mich wichtig, weißt du, dass ich den Leuten mal was Besonderes mitgebe. Weil das ist ein besonderer Song, das ist für meine Diskografie einer meiner liebsten Sachen so. Ich liebe so Zeug und da war das für mich wichtig, auch mal meiner Fanbase nach so langer Zeit, die so stramm hinter mir stehen und immer zu mir stehen, auch denen mal was mitzugeben. Und auch, ehrlich gesagt, meine Dominanz gegenüber der anderen, der kompletten Rap-Szene zu zeigen. Weil ich denke, nicht jeder kann sowas rappen. Weder von den Skills noch vom Inhalt her. Mhm. Das kann nicht jeder. Und das ist schon so ein bisschen, ich leg meine Eier auf den Tisch. So, wer möchte. Mhm. Ich glaube nicht, dass das jeder kann, der sich als eine Rap-Legende bezeichnet. Und wenn ich schon so bezeichnet werde, dann möchte ich auch die Moves auch so machen und auch so klingen.
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6: Willkommen zurück bei Deutschrap Ideal. Mein Name ist Simon. Bei mir ist heute Farid Bang. Die Redaktion hat ein paar Bilder rausgesucht.
7: Mhm.
6: Lass uns dich doch mal ein bisschen kennenlernen quasi. Ja, mhm. Farid, hier. Mhm. Auf den Bildern. Was war das für ein Typ?
7: Ja, da fällt mir direkt auf, Armumfang. Da hätte ich da schon, habe ich wirklich, da wäre da noch, hätte da mehr geben können. Hier, da erinnere ich mich ganz genau, wo das war. Das war in Torremolinos, da bin ich aufgewachsen. Wir haben in so einer gated Community mäßig gelebt. Das war nicht gated, aber so in dem Stil, wo man so einen Pool hatte da. Mhm. Da konnten alle sein. Da bin ich aufgewachsen bis zur Verhaftung meines Vaters. Und ja, ich war eigentlich immer jemand, der kleiner Frechdachs, ne? Ich war immer so ein kleiner Frechdachs. Aber ich war auch immer ein lieber Junge, mhm. muss man auch sagen. Ich war wirklich ein lieber Junge und war auch nicht auf so Konflikte aus oder so. Also das hat sich irgendwann entwickelt mit dem Alter als Jugendlicher, dass ich dann irgendwann gesagt habe, ich lasse mir nichts mehr gefallen.
6: Jetzt
7: reicht es mir und dann...
6: Kannst du an den Tag noch erinnern, als das Foto entstanden?
7: Nee, an den Tag nicht, aber an die Zeit. Das andere Foto, da kann ich mich leider nicht erinnern, ne, mit dem High Five.
6: Mhm.
7: Aber ja, auf jeden Fall ein cooles Bild, ne? So das Teil, cool. Ich weiß aber wirklich nicht, wo das war.
6: Was war deine Lieblingsserie früher als Kind, wenn du so, oder wenn du dich zurückerinnerst, so als Lieblingsessen, was hast du so immer,
7: als Kind, meine Lieblingsserie, was habe ich denn gerne geguckt? Boah, ich war immer schon so Marvel begeistert, schon als Kind. Gab so Spider-Man,
6: mhm.
7: Iceman und Firestar, kennst du das?
6: Klar.
7: Auf Kabel 1.
6: Ja, Iceman, überragend. Der hat mal seine Dingsons gemacht.
7: Genau, richtig, richtig. Also der echte Iceman, wir kennen noch den echten Iceman, ne? Leute, das war, das habe ich gerne geguckt. Ich habe auch diese Batman-Serien gerne geguckt, die waren auch sehr krass.
6: Da gab es ein paar Wacke, aber ein paar geile, richtig geile auch dabei.
7: Genau, ich habe die aus dem Nachgang nochmal geguckt.
6: Ich komme so auch aus der Bionic Six, Marshall Bravestar, Saber Rider.
7: Marshall
6: so.
7: Bravestar
6: Thundercats.
7: Auch. Genau, Marshall Bravestar war geil, das war krass. Das stimmt, dann gab's, was gab's noch? Lass mich mal überlegen, ich hatte gerade was Geiles im Kopf zu Marshall Bravestar. Da war noch was anderes. Thundercats war gut. Ja, und dann irgendwann mal so mit 9, 10 Dragon Ball, ne?
6: Mhm.
7: Das war so geil. Das habe ich gerne gemacht. Ja, gegessen, ja, wir alle, ne? Pizza, McDonalds, Süßigkeiten. So, nur lauter so Quatsch. Das war meine Kindheit, aber das war schon was Besonderes. Ne? Also ich denke jetzt in der letzten Zeit, habe ich oft an meine Kindheit gedacht. Und das ist schon echt wirklich die geilste Zeit gewesen, ich in meinem ganzen Leben. Wenn ich so dran überlege, mit meiner Großmutter, mit meiner Tante, mit meiner Schwester, wir nach Marokko geflogen sind und wie wir da Spaß gehabt haben. Alles insgesamt. Und ich habe wirklich viel erlebt. Ich war danach als Millionär in Miami, ich habe Geld gehabt, ich war erfolgreich, war Musiker. Aber das war wirklich die beste Zeit. Wenn ich jetzt zurückblicke, ist das die beste Zeit in meinem Leben. Wo, wenn ich sagen würde, ey, du kannst ein Jahr noch mal in irgendeiner Phase leben, dann würde ich die Phase nehmen. Das war echt schon eine geile Zeit.
6: Ja, unbeschwert aber auch, ne? Es war alles, also ich, wenn ich mich zurückerinnere, so, weil ich auch genau diese Zeit, ne, so auch Kinderserien und so, wo ich das auch geguckt habe und so, es war halt einfach, alles war irgendwie, du hast viele Sachen zum ersten Mal erlebt, es war sehr, kein, weißt du, was waren die Probleme so, esse ich jetzt den Kaugummi oder den Kaugummi, gefühlt, weißt du,
7: Ja, das war schon krass, aber nicht nur von den Problemen, sondern den Spaß, den man hat.
6: Genau.
7: Weißt du, das war schon besonders.
6: Genau.
7: Einstein damals im Schwimmbad im Rheinstadion bei uns, haben wir Mülltüten, so, wenn die zugemacht haben, dann haben wir eine Mülltüte bekommen und haben die Becher da reingetan, also so Dreck weggemacht und haben dafür eine Freikarte bekommen. Das war richtig gut. Und dann sind wir nochmal am nächsten Tag rübergeklettert vom Zaun, damit wir die Freikarte immer noch haben.
6: Ja, Klassiker.
7: Standard, ja, das war schon lustig, war echt eine geile Zeit.
6: Lass uns Stück für Stück durch den Song gehen, weil im Prinzip behandelt er dein Leben. Und gehst ja quasi unter anderem rein mit erinnere mich noch, als wäre es letzte Nacht, wenn ich in meinem Kinderzimmer sitze und Packs abpacke, hab noch einen kleinen Rap gemacht, doch blieb Nächte wach. Ich weiß gar nicht, ob du jemals schon mal darüber geredet hast oder so. Welche Größenordnung hast du verkauft? Ich meine, jeder hat ja ein bisschen rum, also nicht jeder, aber viele so, haben natürlich Berührungspunkte damit gehabt. Mhm. Einen in der Form, der anderen in der Form so. Und es geht gar nicht ums Braggen oder jetzt irgendwie, sag ich mal, der Krasseste, sondern eher nur zur Einordnung, worüber reden wir quasi. Ne?
7: Also das war mehr, sag ich mal, dass ich mir meine Diskothekenbesuche erlauben kann. Ich habe früh angefangen so mit dem Drogenhandel, aber das hat mir nicht... So, das war für mich so ein bisschen, ich habe mich so ein bisschen gedemütigt gefühlt, weil ich dann irgendwann mal fingen die Weiber an, da, denen ich Gras verkauft habe. Ey, warum ist da so wenig? Was soll das? Weißt du, das hat mich dann so ein bisschen gewurmt. Ich war nicht so der Typ dafür. Da habe ich das so dann ein bisschen gemacht. Dann hatte ich einen Läufer, der ist dann auch irgendwann abgehauen. Dann musste ich den jagen. Das war viel so mit Kopfschmerzen. Weißt du, da hat er mich angezeigt, dann das. Boah, das war schon so. Das war zu viel mit Kopfschmerzen verbunden. Dann haben auch meine Jungs alle gedealt und ich habe mich da so dran bedient. So, weißt, ich habe dann gesagt, ey, guck mal, hier, ich tue ein bisschen Geld dazu. So, verkauft ihr und verkauft dann, wenn ihr euer Zeug weg habt, gebt ihr meins ab. Und hab dann so... Ja, ich würde jetzt nicht sagen im großen Stil, so als Jugendlicher, ne? Ich werde jetzt nicht, ich bin gar nicht dazu so weit gekommen dazu, weil ich relativ früh schon mit der Musik dann angefangen habe. Ich war schon mit 18 Jahren direkt, oder 19 oder so bei Echo Fresh und da war ich schon so Mucke machen. Dann brauchte ich keine Drogen mehr zu verkaufen, dann Auftritt hier, ein Auftritt und so weiter. Das heißt... Also ich würde mich jetzt nicht als der Großzähler bezeichnen, aber das habe ich auch nie an die große Glocke gegangen. Also mir war das auch nicht, wie ich es eigentlich beschreibe, ist genau richtig. Ich habe mein Kinderzimmer Packs abgepackt, ne? Meine Großmutter war am Schlafen und habe ich nächsten Tag da die an die Jugendlichen oder zu meinen Läufer dann die gebracht und dann mit dem Geld dann am Wochenende Diskotheken gegangen und Mädels eingeladen und so Klamotten gekauft. Und dann so die ganze Zeit, so haben wir das die ganze Zeit gemacht.
6: Wenn du jetzt dir diese Bilder hier anschaust, quasi, im Vergleich, wir springen ein paar Jahre quasi nach vorne. Was hat dich von dem kleinen Farid, der im Pool quasi eine richtig gute Zeit hatte und Kinderserien geguckt hatte, zu diesem, auf den Bildern verändert?
7: Ja, da war ich auf jeden Fall, da habe ich so gerade 50 Cent so gehört und habe ich angefangen zu trainieren. Ich habe so eine Hantelbank, hat mir ein Kumpel verkauft, für 50 Euro, ich weiß nicht, woher er die hatte. Und dann habe ich die bei mir im Kinderzimmer aufgebaut und habe dann angefangen zu trainieren und zu rappen. Das war so die Zeit, wo wir gerappt haben, Breakdance gemacht haben und so, da erinnere ich mich noch. Ja, und da war ich schon so ein bisschen wilder, sage ich mal, unterwegs. So mehr im Nachtleben, so langsam in das Nachtleben rein. Diskotheken, Schlägereien, Boxen, so dieses Gewalttätige und dieses, wie sagt man so... Ja, hemmungslos ist, glaube ich, so der falsche Begriff, so wenn du...
6: Rebellisch, so meinst du, ne?
7: Ja, so einfach schnell gewaltbereit, so, ne, weißt du, also wenig Emotionen, sondern so einfach dieses so kaltschnäuzige, einfach...
6: Austesten wollen auch.
7: Ja, auch so schnell reagiert und viel sich geschlagen darauf. Das war dann auch so eine Phase, so wo ich 18, 19, 20 war, so sehr da und dann... In der Düsseldorfer Altstadt, Diskotheken und Nachtleben und Weiber und Nutten und was weiß ich. Also schon sehr wild kann man das schon sagen. Sehr wild, sehr gewaltbereit auch. Und ja, das war so die Zeit.
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0: Welcome back. Wir springen mitten rein in den Talk mit Farid Bang. Er hat ein neues Album draußen. So muss man gehen. Und wir sprechen darüber.
1: Die Line, die du auch angesprochen hast, quasi, wie du auch reingehst quasi mit dem Beziehungsthema. Wie kann man sich eine Beziehungs-Farid vorstellen? So, weil es wirkte sehr ehrlich tatsächlich so. Und man hatte so das Gefühl gehabt, oder ich zumindest, so okay, ne, da ist ja ein gutes Herz da drin.
2: Dem, also ich sag mal,
1: 150 Kilo Drückhandlung.
2: Als Frau eine Beziehung zu Farid Bang, wie man sich die vorstellen kann, hauptsächlich sexuell, viele Treffen in Hotels. Und die Frau verbringt halt auch viel Zeit im Taxi oder im Flug, je nachdem, von wo sie anreist. Das ist halt die wichtige Frage. Ja, so spielt sich eigentlich ab. Also da hat sich wenig verändert bis heute.
1: Okay. Ich verstehe. Welche Eigenschaft oder Seite an dir gibt es vielleicht, die man so nicht erwarten würde?
2: Als
1: Beziehungsfarid.
2: Beziehung.
1: Oder als private Farid.
2: Ja, ich würde schon sagen, dass ich außer sexuell gesehen schon ein sehr zuvorkommender Mensch bin.
1: Mhm. dann hast du auch die Line mit deinem Dad, das war auch gerade eben angesprochen. Haben wir immer versprochen, dass ich es besser mache. Ich war auch kriminell, auch nie wie mein Dad im Knast. Du hast auch bei Toxic 211 schon gesagt, dass es schon ein einschneidendes Erlebnis war. Zu Recht natürlich so, weil da auch am Endeffekt, ihr musstet dann nach Deutschland umziehen und da ist halt schon einfach viel verändert so für dich. Mhm. Und viele Menschen kennen ja das Gefühl, leider muss man sagen, mehr oder weniger ohne Vater aufgewachsen zu sein. So, oder zumindest an einem noch relativ frühen Punkt, dass der nicht mehr da war, aus welchen Gründen auch immer. Und viele erzählen auch von, dass es natürlich irgendwas mit ihm gemacht hat. So, wie blickst du jetzt rückblickend heute da drauf, quasi, wenn du die Line nochmal so schaust oder dieses Erlebnis?
2: Wie das Erlebnis, ja, das war ein sehr prägnantes Erlebnis für mich und sehr so direkt als kleiner Junge, dein Vater geht ins Gefängnis, du bist alleine, das hat schon, dabei ich hab's da zu dem Zeitpunkt jetzt nicht so gespürt, wie ich es Jahre danach so gespürt habe. Aber wenn ich jetzt so zurückblicke, war das schon so, also wenn ich von meinem Leben gehe, ist das schon so ein besonderes Ereignis. Ne?
1: Wie hast du es Jahre danach gespürt?
2: Ja, ich habe eine sehr, sehr gute Beziehung zu meinem Vater immer gehabt. Ne? Das muss man auch sagen. Ne? Also ich habe ein sehr gutes Verhältnis gehabt mit meinem Vater und hat auch immer, klar, ich bin auch sein einziger Sohn, war immer sehr besonders. Aber der hat immer sehr viel Liebe für mich verspürt und der war sehr, ich glaube, wenn wir zusammen wären, so als, da hätte ich noch weiter gesagt, er hätte mich viel unterstützt. Er war immer jemand, der voll hinter mir stand. Nicht, dass meine Mutter und meine Großmutter es nicht gemacht haben, so, aber das wäre auch nochmal, wäre auch nicht verkehrt gewesen.
1: Da geht es ja einfach auch um Rollenbilder und männliche Identifikationsfiguren und so. Und gerade, genau. Ne, man braucht in der Regel, ist immer gut. Natürlich kann die mütterliche Seite sehr viel geben und Nachhalt geben.
2: Ja,
1: aber wenn die, ist eh klar, bestenfalls. Aber natürlich, wenn die andere Seite fehlt, fehlt einfach im Endeffekt.
2: Ja, ich will mich jetzt auch nicht sagen. Also ich habe von meinem Haushalt alles bekommen. Also weißt du, die haben alles gegeben, die haben alles gekämpft. Das wäre das Schlimmste jetzt zu sagen, ja, mein Vater hat mir gefehlt oder der, ich habe irgendwas nicht dadurch gehabt. Aber es wäre auch, mit meinem Vater habe ich immer ein gutes Verhältnis gehabt, der war immer ein cool. Es ist ja auch jetzt nicht so, dass ich danach nichts mit denen zu tun habe. Also ich rappe ja auch, als ich ihn das nächste Mal war ich in der 8. Klasse und das stimmt auch so. Dann war ich regelmäßig bei ihnen in Spanien. Aber dann, das ist halt, wenn du. Ich weiß nicht, wie das so bei getrennten Jugendlichen ist, wo die Eltern getrennt sind und die dann am Wochenende beim Vater sind oder irgendwo. Das ist schon was anderes.

0: Also das ist ja vollkommen klar.
1: Und meine Großmutter und meine Mutter, die haben auch Wert gelegt, dass ich auch gut mit meinem Vater immer ein gutes Verhältnis habe. Also die haben, oft ist es ja so bei Pärchen oder bei Paaren, wenn die sich trennen, dass da so der Vater extrem schlecht gemacht wird. Und bei mir war das schon wichtig, so, dass meine Großmutter hat zu mir gesagt, ey, immer sei gut mit deinem Vater. Zum Beispiel meine Tante, ich musste jeden Sonntag Briefe schreiben ins Gefängnis. Weißt du, wir haben Briefkontakt gehabt. Und aber musste ich immer auf Spanisch schreiben. Meine Tante immer hat mich genervt. Nein, ich habe keinen Bock. Ich schreibe jetzt einen Brief, weißt du?
0: Ja.
1: Das heißt, man hat schon Wert gelegt auch bei mir. Das ist auch bei uns kulturell auch so. Ich komme von einer Familie, wo auch so Werte mitgegeben werden.
0: Finde ich sehr, sehr super, so soll es eigentlich sein, weil gerade das, was du auch angesprochen hast, die sind immer über Kinder spielen, quasi auch in die andere Richtung, egal, ob Vater schlecht über die Mutter redet oder was auch immer.
1: Ja, das hast du ja auch mittlerweile in der Rap-Szene, wo die da ihre, sag ich mal, ihren Ehestreit in Videoblogs oder so.
0: Oder in Twitch-Streams.
1: Das ist ja auch jetzt
0: austragen.
1: Austragen, weißt du, die armen Kinder, wenn ich das sehe. Ja, was soll ich dir sagen? Das ist eine harte Zeit. Ist schon hart, Alter.
0: Okay, lass uns weitergehen. In dem Song quasi, weil die nächsten Zeilen haben sich sicher viele gefreut über diese Zeilen. Aber sie haben bestimmt auch nicht alle erwartet, und zwar die hier.

0: Du bist ja auch Teil der jetzt in diesem Monat erschienenen Xatar-Doku, Ein Leben ist nicht genug. Und man sieht da drin auch, dass du einen Song aufgenommen hast für dein posthumes Album. Mhm. Und auch im Trailer zu deinem Album sieht man das Cover von Alles oder Nichts, dem Xatar-Album. Mhm. Klär uns auf, was steckt dahinter?
1: Ja, ich wollte ihn repräsentieren auf meinem Album und da habe ich im Video, ich habe eine Zeile gerappt für den Song mit Samra. Und ja, ist ja selbstverständlich, dass ich war immer für Jiva, wenn er mit mir Musik machen wollte, war ich immer da. Ja, also wir hatten immer eigentlich ein gutes Verhältnis, auch wo er im Knast war, haben wir telefoniert und so. Es ist dann irgendwann beim Rausgekommen, war ich einfach in einem Umfeld, womit er Streit hatte und wo auch Sachen passiert sind, wo er das auch nicht zuordnen konnte. Ich habe irgendwann 2020 zum Album Genki Dama habe ich eine lange Fahrt mit Sio gehabt. Und da haben wir darüber geredet. Und da hat er mir auch mal deren Sichtweise erzählt. Und das konnte ich dann schon nachvollziehen. Also, es waren schon viele Missverständnisse, die untereinander. Der eine sieht das, der andere sieht das. Wie stille Post mäßig, weißt du?
0: Das ist ja genau das. Und weil man dann meistens nicht direkt miteinander spricht,
1: genau.
0: Aus welchen Gründen auch immer, genau. Verselbstständigt sich das so ein bisschen.
1: Exakt.
0: Und dann ist es immer wie so eine Stufe immer höher, höher, höher.
1: Und dann ist es komplett eskaliert. Und dann daher aber an sich, also zum Glück haben wir relativ schnell dann auch Frieden schließen können und alles so abgeschlossen, aber... Hätte von Anfang an besser laufen können.
0: Aber umso schöner ist es ja auch, dass es quasi hintenrum wieder sich
1: ja, gut absolut, auf jeden
0: entwickelt
1: Fall.
0: Hat. So. Und beim Tribute-Konzert von Xatar hast du ja auch einen bis dato unveröffentlichten Song performt, genau. Mit dem Is Da, dem legendären Is Da-Sample.
1: Geil.
0: Wie kamst du zu diesem Song?
1: Ich war während der Albumarbeiten und da habe ich gedacht, ey, warte mal, das ist eigentlich, das habe ich immer gefeiert. Und da habe ich gedacht, komm, machst du deine Version daraus. Und wie gesagt, jeder Song auf meinem Album ist besonders. Und das ist auch ein sehr, sehr besonderer Song. Also wenn du den hörst, der wird dich umhauen. Also das ist echt ein sehr, sehr geiles Ding. Der wird mit Sicherheit für Furore sorgen. Und ja, das war mir wichtig. Mir ist wichtig, geilen Rap zu machen, geile Musik zu machen. Und ja, das ist mir da mit dem Song auf jeden Fall sehr, sehr gut gelungen.
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6: Welcome back. Ich spreche schon die ganze Zeit mit Farid Bang. Er hat ein neues Album draußen, So muss man gehen, heißt es. Und so wie er rappt, so führt er auch Interviews, skrupellos und direkt auf den Punkt. Wir steigen mitten rein. Du bist auf Divas posthumen Album drauf, wie man in der Doku ja schon gesehen hat.
7: Ja, hoffe ich.
6: Wenn
7: nicht, dass der Song rausfliegt.
6: Wenn der Song nicht gekickt wird.
7: Ja, nicht, dass er rausfliegt.
6: Weiter heißt es auch, bin ich Gangster oder Entertainer, fragst du auch auf dem Song.
7: Mhm.
6: Mein Leben oder Weg zu einer Legende, zählst du zu den Besten oder bist du oder ewig Unterschätzten. Neben stumpfen Texten etwas von der Seele runterrappen, hab Angst zu verlieren, deshalb muss ich jede Runde kämpfen. Wenn man dich jetzt fragen würde, bist du Entertainer oder Gangster?
7: Ich würde sagen, ich habe von beiden was in mir. Ich bin ein besserer Entertainer als ein Gangster, aber ich habe sehr viel kriminelle Energie und ich habe auch wahrscheinlich während meiner musikalischen Karriere bin ich noch mal viel krimineller gewesen als während meiner Jugendzeit, aber halt auch härtere Kriminalität, weißt du, mit so Gewalt, Leute zusammenschlagen und so Sachen. Das ist sehr häufig, also...
6: Also tatsächlich auch nicht nur auf Platte, sondern auch im wirklichen...
7: Nein, auch im Background. Mhm. Es sind natürlich viele Sachen, die wisst ihr gar nicht so, weißt du, oder...
6: Du sagst ja auch, nicht jeder Skandal über mich steht im Netz, ne?
7: Ja, ja, so. Und viele, die Sachen sind nicht nach außen gegangen oder sind nach außen gegangen oder wurde, keine Ahnung. Also es ist schon, dass ich... Aber mehr so Gewaltsachen und so in dem Stil, ne? Das war auch... Du darfst nicht vergessen, wir kommen von einer Zeit, wo... überall krimineller Background war. Ne? Alleine, keine Ahnung, Waffenbesitz und das und hier und so. Es gibt viele Sachen, weißt du, ich bin schon wild, aber ich lege es nicht darauf an. Ne? Und ich, die letzten Jahre bin ich auch am Chillen und Relax und ich möchte das. Ich will auch kein mit Gewalt irgendwas antun oder irgendwie.
6: Nee, auf keinen Fall. Aber wenn wir über den gleichen Vorfall reden, und ich glaube, tun wir, da hätte ich nämlich jetzt auch lustig, dass du es ansprichst, weil da hatte ich auf jeden Fall auch das Gefühl, dass du bist an sich, ne, sehr humble, allem drum und dran, aber wenn es drauf ankommt, dann hast du auf jeden Fall schon auch die Mentalität, dann weiterzugehen und Dinge richtig zu stellen, auf welcher Ebene auch immer.
7: Ja,
6: sag ich jetzt mal.
7: Muss ich, weißt du, das ist, ich bin kein Bluffer, der rappt und irgendwas macht. Ich stehe hinter meinem Rap. Und egal wie nett ich bin und wie das, aber wenn es drauf ankommt, kannst du dich auf jeden Fall auf mich verlassen, dass ich, also man sollte nicht darauf spekulieren, dass ich den Schwanz einziehe.
6: Wird so lange dauern wahrscheinlich.
7: Ja, das natürlich auch, ne? Guter Gant, ne?
6: Du hast tatsächlich auch gesagt, weil es fällt mir jetzt gerade ein, wenn wir darüber sprechen, dass du, gerade weil du nämlich auch immer backst, das, was du auch rappst, so, du bist erstmal, ist auf einer humorvollen Ebene, prinzipiell. Du bist jetzt kein Menschenhasser, der durch die Gegend läuft quasi.
7: Nein,
6: und die Leute quasi irgendwie ihre Existenz absprechen willst, so. Aber du bist natürlich hart auf der Rap-Ebene quasi, nimmst du da kein Blatt vor den Mund in Interviews oder auf Platte und bist dann aber auch bereit, über Sachen zu sprechen, falls man auf dich zukommt.
7: Ja.
6: Aber wenn man das auch anders klären will, bist du auch immer bereit, quasi weiterzugehen. Und du hast unter anderem auch gesagt, dass du auf Tour vorbereitet, sage ich jetzt mal, bist auf Sachen, die passieren können, weil du halt einfach Gott und die Welt beleidigst. So.
7: Mhm.
6: Ist das immer noch so?
7: Ich glaube, das hat sich so jetzt, auch mein Ruf halt mir auch voraus. Ne? Ich glaube, die Leute, die wissen, wir müssen da jetzt voll all in gehen. Aber meine Meinung oder wie ich aufgewachsen bin, ist, wenn du was einen beleidigst, dann musst du das backen und nicht danach, ja, oh, die sind mit drei Mann auf mich geschlagen oder ich habe eine große Fresse, ich bin Farid Bang, ich beleidige alles. Wenn du jetzt mich auf mir auflauerst und mit drei Mann mich verprügelst, dann werde ich nicht im Internet rumheulen und sagen, ja, die haben mich, sondern ich werde wahrscheinlich eine Gegenreaktion machen. Aber heutzutage hast du das halt so, ja, oh, das war unfair, ich gehe zur Polizei, ich gehe jetzt das. Das ist nicht mein Vibe und dafür stehe ich nicht. Aber das ist eine neue Generation, wo die Leute das auch so sehen. Du hast ja, du kommst mit einer These und entweder die Leute stimmen dir zu oder nicht. Und dieses Bild findet sehr viel Zustimmung. Das heißt, ja, das ist nun mal so. Ne? Das ist ja auch, wir haben viele Leute, die Polizeiaussage machen, die das, die sich aber im Internet noch als krass positionieren, das habe ich nie gemacht. Ich habe noch nie bei der Polizei eine Aussage gemacht oder jemanden belastet oder jemanden verraten oder jemand das. Würde ich auch niemals machen. Ne? Also, aber heutzutage, die Leute sehen da, ja, aber der hat das so, die reden sich das alles schön und im Kopf und Kragen. Das ist eine andere Welt.
6: Voll. Und man muss ein bisschen differenzieren, natürlich auch nur zur Einordnung, weil wir immer noch ein paar Jüngere schauen uns vielleicht auch zu und so weiter und so fort. Ist natürlich was anderes, wenn du in Anführungszeichen grundlos da etwas erfährst, quasi, dann, mein Gott, und dich vielleicht selber auch nicht wehren kannst oder wehren willst.
7: Nein, das ist
6: vollkommen legitim.
7: Absolut.
6: Es geht darum, wenn du deinen Mund aufgemacht hast, provozierst.
7: Genau. Du gehst ja auch nicht jetzt ins Internet und sagst, ey, weißt du was, ich bin Deutschrap ideal, ich will jetzt die meisten Klicks haben. Und nimmst Handy in die Hand, Farid, ich ficke dich oder das. Sondern du versuchst auch andere Themen. Vielleicht würde wahrscheinlich würde so ein Thema wahrscheinlich super Klicks machen in dem Moment. Aber das ist doch auch keine Art. Warum willst du das auch machen? Wozu auch? Du hast es so nicht nützlich. Lass dir was Eigenes einfallen. Wenn du berühmt werden willst oder was auch immer, ist okay. Jetzt werden Leute sagen, ja Farid, du hast das selber gemacht. Ich mache Kunst, ich rappe, ich sitze, ich suche einen Reim auf Simon, auf Deutschrap ideal, ich überlege einen Zusammenhang, ich mache, das ist Kunst. Ich sitze nicht jetzt hier und rede mit dir über den und über den und über den. Das ist nicht mein Stil. Und das kann ich eigentlich nur den Zuschauern mitgeben. Gewöhnt euch diese Charaktereigenschaften ab. Ich weiß nicht, was das soll. Habt ihr nichts zu tun? Mach doch mal was, mach doch mal irgendwas. Weißt du, beschäftige dich doch mal mit irgendwas. Interessierst du dich für Rap? Analysiere Rap, Reactor auf Rap. Mach irgendwas.
6: Konzentrier dich auf dich einfach.
7: Ja, aber boah, die Leute sitzen da, der redet und dann will der dich noch als krass machen und das. Ich weiß es nicht, Alter. Du sitzt vor einer Tastatur, vor einer Kamera und auf einmal bist du...
6: Keyboard Warrior.
7: Ja, Keyboard Warrior, genau. Weißt du, das ist, hat keinen Stil. Und das muss man eigentlich den Leuten mitgeben. So. Weißt, das ist eine Sache, wo ich sage, ey, das stört mich. Ich habe da früher gerne getwitcht. Aber irgendwann mal habe ich mich selber dabei erwischt. Mir haben dann Leute Fragen gestellt, ey, was hältst du von denen? Dann reagierst du einfach auf natürliche Art und Weise. Ja klar, den, ja, den mag ich nicht. Ja, da ist das. Und dann siehst du das auf TikTok und dann denke ich mir, ey, Alter, das bin ich gar nicht, das will ich gar nicht. Ich will nicht hier sitzen und den ganzen Tag über irgendwelche Leute
6: lästern. Ja, es gehört, das ist halt auch das Ding. Ich verstehe auch nicht, warum das alles ins Internet muss.
7: Charakter, den Leuten fehlt Charakter und das müssen die lernen. Das ist etwas, was ihr euch selber aneignen müsst und ihr müsst selber sagen, ey, ich will das nicht, ich möchte das nicht machen. Das hat alles auch an Substanz verloren. Beef, das, weil jeder geht auf TikTok live und der redet da irgendwas. Ja, ich mache das, ich mache hier, ich mache da. Du kommst gar nicht mehr hinterher. Früher haben wir Diss-Tracks wochenlang geschrieben. Die Leute wurden unterhalten. Boah, der hat einen geilen Track, der hat die Line, der hat das, der hat hier, der da. Das ging auch hart zur Sache. Aber da wurde was gemacht. Heutzutage, das ist alles nur noch plump, hinterlistig und intrigant. Das ist einfach, jeder setzt sich dahin und redet. Ich habe immer das beste Beispiel. Ich setze mich jetzt hin und mache Kamera an. Hier, Mike Tyson, if I see you, I fuck you, I do that. Aber Bro, wenn der Mann vor mir ist, werde ich gar nichts davon becken können. Weißt du, ich meine? Der ist der Erste, was ich denen sagen würde. Hey, Bruder, yeah, my brother, I'm your fan. Das ist das. Und so treffe ich auch auf die Leute. Ne? Das muss ich auch sagen. Ich habe noch nie einen getroffen, irgendwo, wo ich durch die Straßen gegangen bin, wo die Leute auf mich zugehen und gewalttätig. Und ich, wie bin ich heute hingekommen? Mit wie vielen Leuten?
6: Tatsächlich alleine und zufällig, weil du auf dem Weg warst, kam jetzt noch eine Person mit.
7: Genau, ich habe Ego getroffen, der ist gerade hier. Mein Bruder Ego ist hier. Das heißt, ich laufe alleine rum. Ich gehe alleine rum, ich gehe in andere Städte alleine. Ich bin überall, weil ich mit mir im Reinen bin. Ich kann mich selber verteidigen, ich kann alle. Und das haben die Leute nicht. Du sitzt in TikTok, ja, ich mache den, ich mache hier, ich mache... Nächsten Tag machst du ein Entschuldigungsvideo. Und aber habt ihr keine Selbstachtung für euch selber? Weißt du, so erbärmlich, dich da irgendwo hinzusetzen, ja, ich entschuldige mich, ja, das war nicht... Hab doch vor dir selber, selbst deine Familie sieht das, deine Leute sehen das, deine Frau sieht das, denn das, du schadest dir nachhaltig damit.
6: Voll.
7: Die Leute müssen klarkommen und ich führe die Interviews, ich gehe Interviews genau, um diese Sachen den Leuten mitzugeben. Ich will, dass die Leute mal ein bisschen wach werden, so ein bisschen auch mal denen klar ist, was die da machen sind.
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0: Welcome back. Ich habe Farid Bang schon die ganze Zeit bei mir im Interview. Er hat ein neues Album draußen. So muss man gehen, heißt das gute Stück. Und wir springen mitten rein in den Talk. Wann merkt man, dass man an einem Punkt angekommen ist, wo man vielleicht das Mic an den Nagel hängen sollte, damit man nicht zu cringe wirkt, als jemand, der immer noch versucht, quasi
1: etwas anzuziehen? Ja, ganz klar. Das kann ich direkt das Kind beim Namen nennen. Das beobachte ich ja immer. Sobald die ersten grauen Haare im Bart kommen, sollten die Rapper sagen, ey, okay, das war's. Und das beobachte ich immer mehr, dass immer mehr Sprechgesangsartisten vom Bart her dem Nikolaus ähneln. Also wirklich mit grauen Barthaaren versuchen da wirklich die kleinen Jugendlichen dazu begeistern und zu imponieren, was für tolle Persönlichkeiten sie sind und was für Perspektive sie haben. Also das ist das erste Anzeichen. Sobald man sieht, dass da Leute mit grauen Vollbart, da was weiß ich, im Twitch-Stream oder im Rap-Video sieht, da ist schon der Zug abgefahren. Sag ich dir ganz ehrlich. Und da ist schon definitiv, Alter.
0: Oh. Okay. Also wäre das für dich auch so ein Moment, wenn irgendwann mal...
1: Bro, wenn ich mit grauen Vollbart da sitze, Alter, was ist das, Alter? Wirklich wie so ein Obdachloser. Ich sitze mal so wie so Obdachlose, weißt du, in so einem Rap-Video mit so einem grauen Bart, mit Mütze und so, weißt du, ich meine, Bruder, was ist das, Alter? Weißt du, ich meine, du Hurensohn, hör doch auf, das ist das graue Bart, du hast nicht graue Haare, du hast grauen Bart.
0: Weißt du, ich meine... Ist schon runtergewandert.
1: Ja, weißt du, ich
0: meine... Oh, mein, ist schon runtergewandert.
1: Hurensohn, es reicht. Was willst du noch machen? Weißt du, Rap ist für Jugendliche, für Kinder, wen willst du ansprechen? Weißt du, ich meine, du, ein Jugendlicher sieht den, der sagt, der Hurensohn sieht älter aus als mein Vater. Weißt du, ich meine, das ist schon zu heftig.
0: Vielleicht hat er ihm was mitzugeben und Erfahrung.
1: Boah, was wird er denn mitgeben? Weißt du, ich hoffe, du siehst deinen Opa, der rappt im Internet. Weißt du, dann musst du sagen, ey, Opa, hör auf mit der Scheiße, Mann. Was soll das, Mann? Weißt du? Sogar Opa ist sympathischer. Der, wenn er,
0: das es aber, gibt diese UK-Jungs, weißt du, wie die heißen? Dieses,
1: ja, die so, aber das ist so Comedy, das ja, ist ja nicht so ernst. Aber die Bastarde, die setzen sich hin so auf Ernst, weißt du, ich meine, weißt du, mit so grob Vollbart da, weißt du, mit so Bomberjacke, so Mütze, Käppis, weißt du, rüffen da wohin, Alter? Dann dreh keine Videos oder was weiß ich, Alter, sei nicht präsent, so weit mach deine Musik, hau diese raus. Aber ich weiß nicht, was das für ein
0: oder
1: Ding ist.
0: Oder geh zum Friseur.
1: Ja, oder geh zum Friseur, färb dir dein Bart, Alter. Bro, was ist das, Alter? Oder rasiere dich oder keine Ahnung. Weißt du, Spaß beiseite, Alter. Weißt du, es gibt so ein Konzert, siehst da junge Mädel, Alter, die sind so ein Typ mit kaum Bart, Alter. Wohin? Weißt du, und wirklich, das hat echt so diesen obdachlosen Vibe. Weißt du, ich meine, wie so ein Obdachlose, der auf der Straße sieht, so diese Dinge, so dicke Jacke mit Schal und so, weißt du? Diese dicke Schuhe mit Hund spazieren und so. Bruder, wohin? Weißt du, ich meine, reicht, Alter.
0: Du hast jetzt in einem der letzten Interviews gesagt, ich weiß, glaube ich, nicht mehr in welchem, ich glaube, entweder bei Tista, du warst ja bei vielen jetzt, bei Marvel, mhm, Batista, Toxic Show oder alle, machen alle sehr, sehr guten Job, deswegen.
1: Gibt es eigentlich so einen Interviewer, den du nicht magst? Muss ich jetzt keinen Namen sagen?
0: Nö.
1: Nicht?
0: Nee, also...
1: Bitte? 100% wollte ich gerade sagen. Warum liegst du? Wie, erklär mich mal auf.
0: Es gibt natürlich Leute, die ich mehr mag und die ich weniger mag. 100%.
1: Okay. Aus der Deutschrap-Szene?
0: Also, aus der Deutschrap-Szene.
1: Sehr politisch korrekt, die ich mehr mag und nicht mehr mag. Es gibt Rapper, die ich mehr mag und Rapper, die ich weniger mag. Mein Name ist Farid Bang. Hallo, ich bin Farid Bang. Es gibt Sprechgesangsartisten, die ich ein bisschen mehr mag und andere, die ich ein bisschen weniger mag.
0: So kennt ihr mich.
1: Ja. Bei denen, die ich weniger mag, ja, da beleidige ich die Mütter und sag zu denen alles. Oder gibt es andere, die ich ein bisschen mehr mag? So. Ich mache einen Song mit denen oder so. Ja, geil, was soll ich dir sagen, Alter? Hast du schon mal, hat dich schon mal jemand im Internet angefeindet?
0: Ja, also in den Kommentaren natürlich, klar.
1: Ja, nee, aber so im...
0: Logisch.
1: In
0: so kollegialer Basis mäßig so.
1: Nee, so eine Story oder so gemacht?
0: Ja, also was meinst du jetzt? Artist oder...
1: Kollege hat eine gute Zeile zu der Kommentarspalte. Die hatte der schon auf JBG2 gerappt. Das Internet ist wie Pakistan, da trauen sich die Kids. Kann ich an dem Punkt nur zitieren.
0: Also im Internet klar, aber das ist ja, sobald man ins Internet geht, so von vornherein klar, sobald man im Internet ist, muss man sich damit auch
1: auseinandersetzen. Ja, alles gut, das gehört dazu. Das ist auch witzig, Mann. Das ist auch lustig. Das
0: und ist auch manchmal sind ja auch kreative Sachen dabei.
1: Deswegen. Ja, absolut. Ich feiere das auch. Ich mag so lustige Kommentare, absolut. Ich bin so Troll. Ich bin ja selber der größte Troll.
0: Du hast auch gesagt, dich nervt, dass Leute, dass sehr viele Leute aktuell da sind, die einfach nichts können. So. Warum gehen die nicht unter? Glaubst du, deiner Meinung nach?
1: Die gehen unter.
0: Und wieso sind die trotzdem noch da?
1: Nein, es geht gerade. Alles geht unter. Alles, das hat keine Substanz. Ja, absolut. Deutschrap ist am Tiefpunkt überhaupt. Muss man ja das Kind auch beim Namen nennen. Das ist ja keine These, die ich sage, sondern das ist szeneintern. Ich glaube, jeder würde das unterschreiben, dass Deutschrap wirklich an seinen Tiefpunkt gekommen ist. Wie immer, guck mal, du alleine, du führst das wahrscheinlich mit das erfolgreichste Deutschrap-Format, oder ihr seid da. Die Leute kommen gar nicht hierhin zu reden. Warum? Weil die es gar nicht sind. Die haben nicht mal die Power, sich irgendwo hinzusetzen, um mit einem zu reden und denen zu zeigen, dass der das auch ist, was der rappt. Wo ich 18, 19 Jahre war, ich habe mich in Interviews hingesetzt, hab direkt gezeigt, Leute, jetzt bin ich da, ich bin es, ich fick euch alle, ich bin der Beste, ich bin der Kraft, ich fick dir das. Das hast du heute gar nicht. Warum? Weil die Leute, ist alles fake, hat keine Substanz, die können nicht. Die gehen da ins Studio,
0: Warum glaubst du, kommen trotzdem so viele rein jetzt in Rap und versuchen genau das, nämlich ein Image zu verkörpern quasi irgendwie auf, ne, also sich Leute im Hintergrund zu casten, keine Ahnung, alles zu Konstrukt zu machen und diesen Rap-Dings zu
1: Weil die Rap-Fans sind. Die sind Rap-Fans und du hast mittlerweile das Ding, dass du mehr Rapper hast als Fans sozusagen, weißt du, die sind Rap-Fans, die selber rappen wollen und jeder, der Rap gehört hat, der sagt, wie ich auch. Ne? Ich habe auch die deutschen Rapper früh gesehen, habe gesagt, ey, alles voll die Luschen, ich bin's wirklich, ich bin der Krasse, ich mache es, ich bin Barber. Und die meisten Leute überschätzen sich dann natürlich oder die haben auch eine falsche Wahrnehmung. Ich habe irgendwo gesagt, ey, ich suche neue Rapper, wenn ihr gut seid, wenn ihr das, meldet euch gerne bei mir. Bro, da haben sich teilweise Leute gemeldet, die haben noch nie gerappt. Oder die klingen so, als wenn die noch nie gerappt haben, aber der schickt mir, ey, Bro, das ist das Krasseste, was du gehört hast. Da denk ich mir, Alter, was macht ihr die ganze Zeit so, weißt du?
0: Weil es ist so geil, wenn du also auf verschiedenen Ebenen, auf der einen Seite denkst du, okay, Bro, was hast du für Eier, dass du glaubst, dass es wirklich, dass du dich da hinstellst und denkst, das ist ein Geist.
1: Ja,
0: dann denkst du, was hab ich gehört?
1: Ja.
0: Und du denkst, das ist das Krasseste, was ich jemals gehört habe.
1: Alter, weißt du, ich bin so, ich sag so, ey, ich brauch coole, junge Leute, die Gas geben und dann sowas, Alter. Oh, das ist am Ende. Die Rap-Branche ist am Ende und die wird auch missbraucht. Ne? Das darfst du auch nicht sagen. Also Rap ist so wie ein... Das ist gar nichts Besonderes mehr. Ne? Da kommt ein Influencer oder Influencerin, die tanzt und sagt, okay, ich will jetzt Musik machen, ich kann nicht singen, okay, ich rap jetzt. Holt irgendeinen Ghostwriter und dann Mann, die da irgendwelche englische Anglizismen und basteln sich dann Song da raus. Und
0: vielleicht war es noch nicht mal sie, die das sich überlegt hat.
1: Ja, ja, genau. Vielleicht war das der Manager.
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6: Hi, hier ist Simon von Deutschrap Ideal. Dieses Mal zu Gast ist Farid Bang. Du sagst, dass diese Dankbarkeit in Deutschland fehlt. Dass es das kaum bis gar nicht mehr gibt, den Leuten quasi zu danken oder auszusprechen, wie auch immer, die dafür gesorgt haben, dass man selber an eine Stelle hingekommen ist, wo man... Weißt du, was ich meine?
7: Das ist jedem Charakter selber überlassen. Das ist für mich persönlich, ich sehe das als starken Charakter. Und du hast viel Frust und Verbittertheit im Deutschland. Ne? Das sind frustrierte, gescheiterte Versager, die hier sitzen und die auch nicht so in ihrem Leben gemacht haben. Ne? Weißt du, die Frau hat ihn verlassen, die Kinder wollen nichts mehr mit denen zu tun haben. Weißt du, ich meine, mein Sohn, weißt du, sagt sein Vater zu dem, sein Kind zu dem Vater, du Penner, ruf mich nicht mehr an, bitte lass mich in Ruhe, weißt du, das sitzt schon tief. Und dann so einen Menschen, dass er davon in Dankbarkeit und Liebe erhost, da warte ich nicht. Also so Menschen kann ich eigentlich immer nur einen Ratschlag geben. Wirklich, setzt euch auf euer Grab, nehmt ein Stück Brot und wartet.
6: Du hättest Motivationscoach werden können.
7: Ja,
6: tatsächlich.
7: Kann ich ja immer noch werden, ne?
6: Vielleicht.
7: Wer weiß, wer weiß.
6: Wer weiß. Wir kommen nämlich langsam auch zum Ende tatsächlich. Und ich hätte tatsächlich noch ganz kurz, weil wir jetzt bei dem Thema Dankbarkeit wären, und du kennst viele Entstehungsgeschichten, Hintergründe, mehr als der Großteil, hätte mich jetzt schon interessiert,
7: wer der Undankbarste im Deutschrap ist.
6: Ja.
7: Ehrlich?
6: Ja.
7: Nee. Erzähl.
6: Nein. Welcher Mensch sollte vielleicht jemand anderem mehr dankbar sein? Weil du kennst viele Entstehungsgeschichten und Hintergründe, vielleicht mehr als der Großteil. Und wenn sie selber nicht können, weil sie deinen schönen Monolog, den du quasi dargelegt hast.
7: Ich denke, ja, ich kann nicht. Ja klar, solche Sachen, wenn
6: wer könnte wem mehr dankbar sein?
7: Generell Deutschrap und die ganze Rap-Culture, die neuen jetzt nicht, aber so die Echo Fresh. Echo Fresh hat mit German Dream eins der besten Label überhaupt gehabt, mit so vielen Topstars, hat diese Double Rhymes, das wie wir heute rappen, hat der Pionierarbeit gemacht. Ne? Auch, ich habe ihn gestern im Studio getroffen, er war am Aufnehmen, macht gerade sein neues Album an dieser Stelle. Viel Erfolg, auch wenn es losgeht. Ich habe ein paar Sachen gehört, die sind sehr geil. Und er hat Pionierarbeit geleistet und ist jemand, wo ich noch nie irgendwie gehört habe, dass der irgendwas macht. Beispielsweise diese gesampelten Dinger, was heute gang und gäbe ist. Da war er der Erste mit Ich bin jung und brauche das Geld. Oder von einem meiner Lieblingskünstler, früher einen meiner Lieblingskünstler, R. Kelly, was gesampelt hat in dem Beat. Früher, ne? Und der hat Pionierarbeit geleistet. Der hat diesen Player-Rap, was heute in ist, hat er erfunden. Ehrlich gesagt, da muss man ihn loben. Der hat nie seine Credits dafür bekommen. In seiner Generation von diesen Oldschoolern, die haben ihn sowieso alle abgesägt und so fallen lassen. Und dann hat er mit uns nochmal was ins Leben gerufen, was bis heute existiert. Ne? So diese Art zu rappen, diese...
6: Auch dieses Name-Dropping von der ganzen Pop-Culture.
7: Genau.
6: So, mit Komm her, drück auf Play. Diese beiden Songs noch am Anfang. Das war schon dabei. Genau. Der war seit 16, 17.
7: Keine Ahnung. Der hat auf irgendwelche Superstars Rhymes gehabt. Das gab's gar nicht. Und das ist heute gang und gäbe. Diese Nomen-Reime und diese Double-Rhymes und alles. Und der hat krasse Pionierarbeit geleistet, die nie gewürdigt worden ist von niemandem. Und das ist eigentlich schon, unter was für Umständen er gelebt hat. Ich habe natürlich noch mal einen tieferen Einblick dahinter. Aber wenn du mal überlegst, große Künstler, die danach so sehr groß waren, K1, Summer Jam, Farid Bang und was daraus noch entstanden ist. Wenn du mich jetzt fragst, wer hat so wenig Credits bekommen, ist er auf jeden Fall jemand, der dazu gehört.
6: Und er ist, als der diesen Friedrich-Merz-Song zum Beispiel rausgehauen hat, als die Stadtbilddebatte kam, war er zum Beispiel einer, der umgehend eigentlich relativ schnell, ich glaube, das Stadtbild-Thema war knapp eine Woche alt oder so, und er hat quasi schon einen Song gedroppt mit Video allem drum und dran und Haltung gezeigt auch. Ist ja auch so ein Ding.
7: Ja, Eko ist jemand, der hat Charakter, der hat Haltung, der hat alles. Das ist ein super Typ und das ist bis heute auch noch mein Bruder, weißt du? Ich war gestern mit ihm im Studio. Und wir unterhalten uns auch viel über Rap und so weiter. Ist ein Wahnsinn, das ist ein krasser Künstler.
6: Safe. Schau dann Echo. Freue mich aufs neue Album auf jeden Fall. Eigentlich wollte ich als Legende gehen, so wie Zlatan, doch ich sehe mich, als ich jung war, im Bobby Van Damme. Wann versteht ihr endlich, dass es mehr als Rap? In welchen Punkten sie

0: du das in Bobby wieder?
1: Ja, der ist auch jung, motiviert, der ist so, der kommt aus einfachen Verhältnissen, der ist so sehr erfolgshungrig, weißt du, der gibt alles, der will so Power geben, du kannst ihn motivieren, ich weiß genau, was ich zu ihm zu sagen habe, damit er motiviert ist, weil ich diese Sachen auch gerne gehört habe oder hören wollte eben. Ne? Also Echo hat mir auch damals viele Ratschläge gegeben, wo ich heute noch teilweise auch die weitergeben kann. Und der Junge ist ein sehr engagierter, sehr hungriger und auch ein sehr, sehr guter Typ. Sehr, hat auch was im Kopf und musikalisch macht ihm, glaube ich, keiner was vor. Er hat das Zeug zum absoluten super, super Star und er spielt jetzt eine Tour, die ist Wahnsinn, die ist. Am Samstag ist er bei uns in der Mitsubishi. Halle spielt vor 7000 Leuten, glaube ich. Also das ist schon Wahnsinn.
0: Das ist schon sehr, sehr stramm.
1: Ja.
0: Du hast diesen Satz gesagt, diesen Aufruf, den du hattest, war übrigens im Behind-the-Scenes-Video zu 443, wo du das, glaube ich, Benny hat gefragt, genau, in der Cam oder so. Und da hast du gemeint, diesen Aufruf gesagt, wenn ihr talentiert seid und Bock habt, So kommt auf jeden Fall. Ich bin wieder bereit zu signen und habe Lust, Leute unter Vertrag zu nehmen. Und da hast du jetzt gesagt, es kamen auf jeden Fall schon ein paar Leute, die fragwürdig waren, dass die überhaupt den Mut hatten, zu dir zu kommen. Aber gib uns mal ein paar Beispiele. Angenommen, du bist in der Disco 3001 und ein junger, talentierter oder hungriger Newcomer oder Newcomerin kommt auf dich zu. Womit könnte er oder sie dich beeindrucken?
1: Geile Raps, geile Rhymes, geile Flows, Energie, Power. Das ist, was ich singe. Weißt du, dass die Leute einzigartig sind und wenn sie nicht diese krasse Einzigartigkeit haben, dann, dass sie sehr gut sind in dem, was sie machen. Eine besondere Stimme, besondere Flows, besondere Rhymes, besondere Texte, gute Lyrics.
0: Krasse Energie.
1: Ja, die wichtigen Sachen, die ich dir eben gesagt habe. Wo ich eben gesagt habe. Und das ist, womit man mich begeistern kann. Mit gutem Rap. Wenn wir sagen, JBG 3 ist so wahrscheinlich einer der All-Time Top 3 Deutschrap-Klassiker. Und da war richtig Competition ein großes Ding. Ne? Also wir haben, klar, wir sind in einem Team, Kollege und ich, aber wir haben uns...
0: Ja, ja, da hat er den Game-Changer-Part rausgehauen.
1: Ja, Bruder, ich war da eine Woche lang, da weißt du, da hing ich eine Woche da dran. Ey, ich habe in einer Woche Double-Time-Rappen gelernt. Ich schwör's dir, krank. Junge.
0: Was hat das mit dir gemacht, spür ich, diese Woche?
1: Diese Woche, ich war eine Woche lang an einem Double-Time-Part. Überleg mal, wie krank auch an einem Part, eine Woche lang. Damit du den nicht so, so krass glänzen lässt, wie er es verdient hat. Überleg mal, weißt du, dass du nicht untergehst neben
0: Voll.
1: Ihm.
0: So muss man gehen, dann Abschied und dann Neuanfang, schreibst du es auch. Von was verabschiedest du dich und welches Kapitel beginnt?
1: Das ist alles auf dem Album. Das ist eine besondere Zeile, wenn du die, die du dir da rausgepickt hast. Und die ist absolut wegweisend für das ganze Release. Diese Zeile ist absolut, das ist die, die vorher erschienen ist, die das Ding so auflösen kann am Ende. Wenn du am Ende das hörst, dann sagst du, boah krass, jetzt check ich das.
0: Jetzt checkst du es. Okay. Wenn du eine Line, eine Message droppen könntest, die an die sich jeder halten sollte, könnte, welche wäre es?
1: Ich würde sagen, versperr mir besser beim Fernsehgucken nicht die Sicht.
0: Ladies and Gentlemen, so muss man gehen. Das neue Album von Farid Bang. Seit Ende Mai ist es draußen, wird es draußen sein, je nachdem, wann ihr das guckt, hört, seht. Harter Kompromiss dieser Rap auf jeden Fall, gepaart mit ehrlichen, persönlichen, deepen Texten, 100% Farid Bang. Mein Name ist Simon, wir sind bei Deutschrap Ideal. Und ihr seht uns auf YouTube, hört uns im Radio oder beim Podcast. Ihr seht uns in der ARD Mediathek, bei Insta, TikTok. Wir sind überall. Wer uns nicht findet, hat nie gesucht und nicht vergessen.
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0: Die letzten Worte gehören dir, Frank.
1: Vielen Dank, Leute. Ich hoffe, ihr habt Spaß gehabt. Ich hoffe, ihr wurdet gut unterhalten. Checkt mein Album ab. Wir sind im September auf Tour. Ich würde mich freuen, euch alle anzutreffen. Du bist auch herzlich willkommen. In Frankfurt.
0: Aber nur da.
1: Nur da, ja. Nur da, sonst bitte nicht vorbeikommen. Weil in anderen Städten sind wir dann mit anderen Hip-Hop-Moderatoren. Nein, Spaß. Du bist überall willkommen. Und ich freue mich auf jeden Fall. Viel Spaß mit dem Album. Genießt es. Viel Spaß hier auch mit dem Interview. Danke euch für die Gastfreundschaft. Und viel Erfolg, Leute. Lasst die Finger von den Drogen. Und Ja.
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1: Um 0 Uhr mit Lisa Kupper. Bundesfinanzminister Klingbeil hat seine Haushaltspläne für 2027 verteidigt. In den ARD-Tagesthemen sagte er, das Land solle modernisiert und auf Wachstumskurs gebracht werden.
2: Und wir geben auch massiv Geld in die Verteidigungsfähigkeit. Gegen Putin werden wir uns mit der schwarzen Null nicht schützen können. Deswegen müssen wir jetzt auch Geld in die Verteidigung zusätzlich stecken. Wir holen auf, was wir die letzten 30 Jahre versäumt haben. Wir hören doch immer wieder, dass Putin 29 in der Lage sein wird, auch ein NATO-Land anzugreifen. Und wir wollen doch hier sicher leben. Wir wollen uns beschützen können. Und dafür müssen wir unsere Bundeswehr besser ausstatten.
1: Geplant sind Gesamtausgaben von mehr als 555 Milliarden Euro und neue Schulden von über 200 Milliarden Euro. Der Kieler Marineschiffbauer TKMS hat einen milliardenschweren Auftrag der kanadischen Regierung erhalten. Wie Kanadas Premier Carney mitteilte, will man bis zu 12 neue U-Boote von dem Unternehmen bauen lassen. TKMS hat sich bei der Auftragsvergabe gegen einen Konkurrenten aus Südkorea durchgesetzt. Die Bundesregierung hatte sich immer wieder für das Geschäft eingesetzt. Microsoft will bis zum nächsten Jahr 5.000 Stellen streichen, das hat der US-Konzern mitgeteilt. Betroffen sind vor allem die Abteilungen rund um die Spielekonsole Xbox und Geschäftskunden. Die Jobs sollen künftig nicht von künstlicher Intelligenz erledigt werden, hieß es. Die zunehmende Automatisierung verändere aber Arbeitsprozesse. Der Flugverkehr am Flughafen in Catania auf Sizilien liegt lahm. Grund dafür ist der Ätna. Der größte Vulkan Europas spuckt weiterhin Asche. Wie die Betreibergesellschaft des Flughafens mitteilte, sind durch den Ascheregen weder Starts noch Landungen möglich. Das gelte noch bis zum frühen Morgen. Auch Flüge nach Deutschland wurden gestrichen. Spanien steht im Viertelfinale der Fußball-Weltmeisterschaft. Der kurz zuvor eingewechselte Joker Mikel Merino traf gegen Portugal in der ersten Minute der Nachspielzeit zum 1:0 Endstand. Sportreporter Michael Küster.
3: Für Portugal ist der WM-Traum damit

0: platzt. Das Team um Cristiano Ronaldo muss die Koffer packen. Für den 41-jährigen Superstar dürfte es das letzte WM-Spiel seiner Karriere gewesen sein. Im Viertelfinale trifft Spanien am Freitag auf den Sieger der Partie USA gegen Belgien, die um 2 Uhr angepfiffen wird. Wirbel gibt es im Vorfeld um den US-Amerikaner Folarin Balogun. Die FIFA hatte seine Rotsperre kurzerhand in eine Bewährungsstrafe umgewandelt. Belgien überlegt weiter, dagegen vorzugehen.
1: Das Wetter in Deutschland. In der Nacht im Norden und Osten viele Wolken und etwas Regen, an den Küsten sehr windig, in der Südwesthälfte trocken, Tiefstwerte 20 bis 11 Grad. Am Tag im Westen und Süden viel Sonne, im Nordosten dichtere Wolken und gelegentlich Regen, maximal 18 Grad an der Grenze zu Dänemark und bis zu 35 Grad am Oberrhein. Die Zeit, es ist 0:03 Uhr.
2: Und wir blicken jetzt auf die Straßen und Autobahnen hier in der jungen Nacht. Die A5 Darmstadt Richtung Frankfurt ist zwischen Langen und Mörfelden und Zeppelinheim wegen Bergungsarbeiten gesperrt. Wir haben eine Umleitungsempfehlung für euch, das Ganze über die U11. Dann haben wir die A38 Halle Richtung Göttingen. Die ist zwischen Bleicherode und Breitenworbis wegen Wartungsarbeiten im Tunnel Höllberg bis 6 Uhr gesperrt. Die A42 Kamp-Lindfort Richtung Dortmund ist zwischen Oberhausen Zentrum und dem Kreuz Essen Nord wegen Bauarbeiten ebenso bis 5 Uhr dicht. Auch bis 5 Uhr gesperrt ist die A46 Heinsberg Richtung Düsseldorf und zwar zwischen Neuss-Holzheim und dem Kreuz Neuss-West. Mein Gott, da kann man ja mal stolpern. Kreuz Neuss-West. Und zwar wegen Schutzplankenerneuerung. Dann die A59 Dienstlaken Richtung Duisburg. Die ist zwischen Duisburg-Ruhrort und dem Kreuz Duisburg wegen Bauarbeiten dicht. Die A61 Mönchengladbach Richtung Koblenz ist zwischen Weilerswist und Zwistal gesperrt. Da hat ein LKW Gefahr verloren. Die A71 Suhl Richtung Erfurt ist zwischen Suhl, Sellamelis und Oberhof wegen Wartungsarbeiten im Tunnel Hochwald auch bis 6 Uhr gesperrt. Die B8 Frankfurt Richtung Königstein ist zwischen Bad Soden und Kelkheim aktuell wegen eines Unfalls gesperrt. Und die A38 Göttingen Richtung Halle ist zwischen dem Dreieck Dammertal und Deierode wegen einer Ölspur dicht. Ganz viele Sperrungen. Ich hoffe, ihr kommt trotzdem gut durch. Euch allen eine gute Fahrt.
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2: Yo, alle guten Dinge sind drei, deswegen bin ich auch diese Nacht wieder für euch am Start. Nico Schmidt, hallo zusammen. Ja, Kotta wäre eigentlich dran. Kotaro Dürr liegt aber flach. Liebe Grüße und gute Besserung. Genesungswünsche an Kotta oder was ihr heute Nacht wieder so treibt, gerne an die 0221 5678 dreimal die 1.

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1: Wir machen jetzt ein bisschen Musik an. Jeder kriegt einen Luftballon. Vor den Bauch oder vor der Möpse. Und dann geht's los. Chaka.

0: Das Viertelfinale bei der Fußballweltmeisterschaft nimmt immer mehr Formen an. Vor einer guten Stunde ist das Achtelfinale zwischen den beiden Nachbarn von der Iberischen Halbinsel zu Ende gegangen. Spanien kann man eigentlich sagen, großer Bruder, große Schwester von Portugal. Ja, vielleicht nicht böse gemeint, liebe Portugiesen. Aber ja, Spanien setzt sich durch. Last Minute 1:0 gegen die Jungs rund um Cristiano Ronaldo. Und junge Nachthörerin Belen aus Düsseldorf, gebürtige Spanierin, ist auch eine gute Stunde nach dem Spiel immer noch absolut am Durchdrehen.
1: Mein Geburtstagsgeschenk ist in Erfüllung gegangen und die Spanier haben gewonnen, die haben es gerissen. Ein sehr wildes Spiel, es hat mich die letzten Nerven geraubt, aber wohlverdient, wie ich es prophezeit habe. Die Spanier sind weiter. Ganz liebe Grüße, schönen Abend oder schönen Morgen.
0: Ja, dir auch, danke. Gestern auch 27 geworden, die Bellen, und Spanien ist weitergekommen. Felicidades und Kopf hoch, Portugal. Ach, und übrigens, ich tippe ja eigentlich auch immer hier in diesen Nächten die Ergebnisse. Zumindest habe ich das die letzten zwei Nächte auch gemacht. Und gestern, ja, also, hatte ich schon einen richtigen Riecher. Davor spielen noch Spanien und Portugal, auch um den Einzug ins Viertelfinale. Da habe ich einen Sieg Spaniens nach Elfmeterschießen. Also noch knapper wurde es durch ein Elfmeterschießen nicht. Aber immerhin, ich habe Spanien als Sieger richtig getippt. Und um 2 Uhr, da startet dann das nächste Spiel. USA gegen Belgien.

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Cruise Control, Teddy Swims, gutes Stichwort. Bock, eine Runde zu trippen? Ja, habt ihr? Also das machen wir bitte musikalisch und niemals mit Drogen. Und ich finde, so geht's eh viel besser.

Bunt, unser DJ aus Stuttgart, der hat vor Jahren was rausgebracht mit Marpey, schwedisch-amerikanische Sängerin. Und ja, da wird eben getrippt. Trippin heißt der Song. Das Gefühl, sich selbst und die Welt neu zu entdecken. Es geht eben auch um Selbstreflexion in dem Song, um Höhen und Tiefen. Und das Ganze auf der Suche nach Freiheit und dieser Prise Authentizität. Also eigentlich alles, was bei einem Trip, wenn man schon mal einen hatte und diese Erfahrung gemacht hat, eben so zusammenkommt. Und die Gefahr, bei dem Song hängen zu bleiben, ja, ist auch sehr, sehr groß. Aber bitte, wie gesagt, nur musikalisch. Trippin, Bunt und Marpey in der jungen Nacht.

0: Jason Derulo am Start in der Junge Nacht der ARD. Und wir schauen jetzt auf die Straßen und Autobahnen bei uns im Land um 0.30 Uhr. Die A5 Darmstadt Richtung Frankfurt ist zwischen Langen und Mörfelden und Zeppelinheim wegen Bergungsarbeiten gesperrt. Umleitungsempfehlung für euch ist die U11. Die A38 Halle Richtung Göttingen ist zwischen Bleicherode und Breitenworbis wegen Wartungsarbeiten im Tunnel Höllberg noch bis 6 Uhr gesperrt. Bis 5 Uhr dicht ist die A42 Kamp-Lindfort Richtung Dortmund zwischen Oberhausen Zentrum und dem Kreuz Essen Nord Bauarbeiten. Die A46 Heinsberg Richtung Düsseldorf ist zwischen Neuss-Holzheim und dem Kreuz Neuss-West wegen einer Schutzplankenerneuerung bis 5 Uhr gesperrt. Auch dicht ist die A59 Dienstlaken Richtung Duisburg zwischen Duisburg-Ruhrort und dem Kreuz Duisburg. Hier haben wir auch Bauarbeiten. Die A61 Mönchengladbach Richtung Koblenz ist zwischen Weilerswist und Zwistal gesperrt. Da hat ein LKW Gefahrengut verloren. Die A71 Suhl Richtung Erfurt ist zwischen Suhl-Zeller-Mehlis und Oberhof wegen Wartungsarbeiten im Tunnel Hochwald auch bis 6 Uhr gesperrt. Dann die A111 Dreieck Oranienburg Richtung Charlottenburg. Der Tunnel Flughafen Tegel ist nach Auslösung der Höhenkontrolle gesperrt. Die B8 Frankfurt Richtung Königstein ist zwischen Bad Soden und Kelkheim nach einem Unfall aktuell gesperrt. Und auch die A38 Göttingen Richtung Halle ist zwischen Drammetal und Deiderode wegen einer Ullspur gesperrt. So, jetzt habe ich glaube ich alles. 10 Meldungen waren das. Euch allen da draußen, da wo es geht, eine gute und sichere Fahrt.
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0: Nico Schmidt ist am Start. Hallo zusammen. 0221-567-89. Dreimal die 1. Das ist die Nummer ins Studio. Könnt ihr mir gerne schreiben oder eine Audio schicken. Und oh Wunder, ich bin gespannt, was heute Nacht alles bei euch so abgeht. Jetzt Eliver und Apache. Wunder.

Vielleicht habt ihr es bei uns schon in unseren Nachrichten gestern mitbekommen und gehört. Mehrere Bürgermeister und Kämmerer, also die Finanzchefs in den Städten aus Nordrhein-Westfalen, sind in Richtung Berlin. Und das machen sie, um auf die finanziell angespannte Situation der Städte in NRW und den Kommunen aufmerksam zu machen. Und dafür haben sie sich, wie ich finde, eigentlich auch was ganz Cooles überlegt. Die wollen nämlich dann heute mit Feuerwehrfahrzeugen, Kehrmaschinen, Müllwagen, Bussen vor dem Kanzleramt, am Bundestag und am Finanzministerium demonstrieren. Ja, weil mit den Fahrzeugen wollen sie halt eben zeigen, für welche Aufgaben die Kommunen alles so ständig sind. Damit man auch nicht vergisst, wofür das ganze Geld eigentlich gut ist und damit wir auch diese Jobs nie vergessen. Ja, also ich würde mich freuen, wenn es das mal irgendwie nach vorne bringen würde. Ja. Wir in der Jungen Nacht sind ja auch immer für euren Dienst, im Rettungsdienst zum Beispiel, bei den Versorgern oder den Öffis und Reinigungskräften dankbar. Ihr seid die Besten. Euch allen da draußen eine gute Schicht.

0: Black Friday, Pretty Like the Sun von Lost Frequencies hier in der Jungen Nacht der ARD.
1: It makes me very happy. It's a very joyous song. Whenever I listen to it, I want to like roll the windows down and just like be young and free. And it's a story about a first date.
0: Das war Olivia Rodrigo und das sagt sie über ihren Song Drop Dead. Da willst du nur das Fenster runterkurbeln oder aufmachen, frei sein und richtig Gas geben. Es geht in dem Song ums erste Date unter anderem. Ja, und wenn ihr da gerade auch vielleicht zufällig unterwegs seid auf so einem ersten Date um diese Uhrzeit, ja, und uns zuhört, mir zuhört, dann erstmal guten Durst mit einem weißen Energy und dem Eis vom goldenen M. Also, ich glaube, so laufen doch Dates immer noch ab, oder nicht? Naja, im Zweifel. Ansonsten soll Olivia Rodrigo jetzt mir nochmal Nachhilfe geben für erste Dates und euch ja vielleicht auch. Drop Dead hier in der Jungen Nacht.

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1: Um 1 Uhr mit Lisa Kupper. Der Kieler Marineschiffbauer TKMS hat einen milliardenschweren Auftrag der kanadischen Regierung erhalten. Kanadas Premier Carney sagte, dass mehrere U-Boote von dem Unternehmen gekauft werden sollen. Aus der Nachrichtenredaktion Michael Nenzer.
2: Kanada setzt auf eine Zusammenarbeit mit dem NATO-Verbündeten Deutschland. Carney äußerte sich kurz vor seiner Abreise zum NATO-Gipfel in Ankara. Die ThyssenKrupp-Rüstungstochter TKMS hat bei dem Geschäft einen südkoreanischen Konkurrenten ausgestochen. Die Bundesregierung hat sich mit Blick auf die gemeinsame Abschreckung Russlands sowie die Sicherheitslage im Atlantik und der Arktis wiederholt für das Geschäft stark gemacht. Nach Medienberichten soll es sich um 12 Hightech-U-Boote handeln. Der Auftrag soll ein Volumen von rund 60 Milliarden Euro haben.
1: Bundesfinanzminister Klingbeil hat seine Haushaltspläne für 2027 verteidigt. In den ARD-Tagesthemen sagte er, das Land solle modernisiert und auf Wachstumskurs gebracht werden. Außerdem werde massiv Geld in die Verteidigungsfähigkeit gesteckt, um aufzuholen, was die letzten 30 Jahre versäumt worden sei. Geplant sind Gesamtausgaben von mehr als 555 Milliarden Euro und neue Schulden von über 200 Milliarden Euro. Die Steuer auf Alkohol soll ab dem kommenden Jahr um 20% steigen. Das Bundeskabinett hat einen entsprechenden Gesetzentwurf verabschiedet. Die höheren Abgaben gelten demnach für Spirituosen, Champagner und Sekt sowie für Alkopops. Die Biersteuer soll nicht angehoben werden. Wein bleibt steuerfrei. Tennisprofi Alexander Zverev steht kurz vor seinem ersten Einzug ins Viertelfinale von Wimbledon. Gegen den Tschechen Jiří Lehecka sicherte sich Zverev die ersten beiden Sätze. Der dritte wurde beim Stand von 3:3 unterbrochen, wegen der Sperrstunde im Südwesten Londons. Die Entscheidung soll heute fallen. Bei der Fußball-WM steht Spanien im Viertelfinale. Der Europameister gewann gegen Portugal mit 1:0, berichtet Sportreporter Michael Küster.
3: Das Siegtor in einer spannenden Partie fiel in der Nachspielzeit durch den kurz zuvor eingewechselten Mikel Merino. Für die ausgeschiedenen Portugiesen geht es dagegen nach Hause. Dazu endet die Ära von Superstar Cristiano Ronaldo. Der 41-Jährige weinte nach dem Schlusspfiff bittere Tränen, bevor er mit gesenktem Kopf in die Kabine verschwand. Unmittelbar nach dem Ende ist Roberto Martinez als Nationaltrainer von Portugal zurückgetreten. Viertelfinalgegner der Spanier ist am Freitag der Sieger zwischen den USA und Belgien. Diese Partie beginnt um 2.
1: Das Wetter in Deutschland. In der Nacht im Norden und Osten viele Wolken und etwas Regen. An den Küsten sehr windig, in der Südwesthälfte trocken. Tiefstwerte 20 bis 11 Grad. Am Tag im Westen und Süden viel Sonne. Nach Nordosten hin dichtere

0: Wolken und gelegentlich Regen, maximal 18 Grad an der Grenze zu Dänemark und bis zu 35 Grad am Oberrhein. Und zum Abschluss noch die Zeit, es ist 1.03 Uhr.
1: Und wir schauen jetzt in der jungen Nacht auf die Straßen und Autobahnen bei uns. 7 Meldungen habe ich. Die A5 Darmstadt Richtung Frankfurt ist zwischen Langenmörfelden und Zeppelinheim wegen Bergungsarbeiten gesperrt. Ihr könnt die U11 als Umleitung nutzen. Die A38 Halle Richtung Göttingen ist zwischen Bleicherode und Breitenworbis wegen Wartungsarbeiten im Tunnel Höllberg bis 6 Uhr dicht. Bis 5 Uhr dicht ist die A42 Kamp-Lintfort Richtung Dortmund und zwar zwischen Oberhausen Zentrum und dem Kreuz Essen Nord wegen Bauarbeiten. Die A46 Heinsberg Richtung Düsseldorf ist zwischen Neuss-Holzheim und dem Kreuz Neuss-West wegen Schutzplankenerneuerungen bis 5 Uhr gesperrt. Die A61 Mönchengladbach Richtung Koblenz ist zwischen Weilerswist und Zwisthal dicht, da hat eine LKW Gefahrengut verloren. Die A71, Suhl Richtung Erfurt ist zwischen Suhl, Zeller-Mehles und Oberhof wegen Wartungsarbeiten im Tunnel Hochwald bis 6 Uhr noch gesperrt. Und auch die A38 Göttingen Richtung Halle ist zwischen Dreieck Drammetal und Deiderode aktuell wegen einer Ölspur gesperrt. Da draußen, wo es geht, eine hoffentlich freie und sichere Fahrt.
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1: 0221 567 89 111. Das ist die Nummer zu mir ins Studio. Ich bin Nico Schmidt. Hallo zusammen. Und Chris, unser Revierfahrer, quasi Security, hat sich reingemeldet. Leute, der ist ein bisschen angepisst. Hier kommt jetzt mal eine Ansage.
3: Die Sparkassen sind von 23 Uhr bis 6 Uhr geschlossen. Da gibt es kein Bargeld. Tut mir doch mal eingefallen für eine ruhige junge Nacht, dass ich auch schön Radio hören kann. Nicht immer vor die Türen zu treten, wenn ihr dann kein Geld bekommt. Das wäre total lieb. Und auch nicht einfach aufreißen. Und glaub mir, wenn ich euch packe, ich bin schnell.
1: Tja, da sage ich doch nur, rede, mein Löwe.

0: Dale, Pitbull, Jennifer Lopez. Mhm. Da freue ich mich auf das Konzert demnächst in Düsseldorf von Pitbull. Habe ich Karten für, wird mega geil. So, und jetzt manifestieren wir mal das, was meine Kollegin Claudi Franzen aus dem Junge Nacht-Team sagt.
1: Neue Woche, neues Outfit.
0: Neue Woche, neues Outfit, genau. Ich habe mich extra natürlich für euch auch hier schick gemacht. Heute Nacht wieder habt ihr so ein, was ist das, Kaki-Schlabberhemd an und eine Joggingbuchse, eine kurze. So, in Blau. Bad Bunny, der hingegen, der hat wirklich einfach richtig Style, oder?
1: Bad Bunny ist aktuell in Paris, da ist Fashion Week. Und er war heute Vormittag bei der Schiaparelli Show. Da ist er ausgestiegen aus seinem Auto. Was für ein Auftritt. In so einem cremefarbenen, pastellgelben Anzug mit Goldknöpfen. Die Knöpfe waren auch noch in Form von so einem kleinen Hasenkopf und einem Plastikstuhl. Und dann, jetzt kommt's, hatte er so eine goldene, geflochtene Krawatte an.
0: Ja, vielleicht ist das ja der neue Trend. Dann statt Goldkette, jetzt tragen wir alle Goldkrawatten.
1: Ich warte eigentlich nur noch auf die Rapunzel-Memes. Es sieht wirklich so aus, als hätte er einen Zopf um den Hals gebunden.
0: Und das findest du wirklich cool?
1: Der hat halt Style, ne? Okay, der ist ja eigentlich wegen seiner DTMF-Tour gerade in Paris, hat am Samstag und gestern Abend auch zwei fette Shows da gespielt, unter anderem wieder, wer da alles am Start war. Schauspieler vom Cast von Emily in Paris, die durften in der Casita tanzen, DJ Snake war da, J Balvin war da als Überraschungsgast. Der hatte übrigens einen komplett neongrünen Jogginganzug.
0: Geil.
1: Das Kontrastprogramm. Also wieder komplett Promi-Programm und heute eben Day Off und ja, bisschen Fashion Show.
0: Ja, mit dem Outfit hätte er auch selbst einen Catwalk hinlegen können. Wenn du mich fragst.

Ha Leute, jetzt müssen wir mal eine wichtige Frage hier klären bei uns in der Jungen Nacht der ARD. Ab wann ist es Cheaten? Also betrügen. Wo ist die Grenze erreicht, dass ihr sagt, nee, ab hier würde ich es wirklich als Fremdgehen labeln? Fängt Betrügen vielleicht schon irgendwo im Kopf an, wenn man Vorstellungen hat mit einer anderen Person? Ne? Oder ist es auch schon so ein kleiner Fremdknutsch?

0: Schlaf. Oder ist der auch einfach okay? Kann ja auch sein. Ich meine, weil vielleicht keine Gefühle im Spiel sind. Deswegen einfach ein bisschen knutschen können. Also wie auch immer es sich bei euch verhält, Freunde, ich glaube und ich hoffe, dass wir es vielleicht nicht so ganz so sehen wie Reality-Star Laurenz. Den kennt ihr vielleicht unter anderem von X on the Beach. Der hat hier eine ganz steile These rausgehauen.
1: Oralverkehr zählt für mich nicht als Sex. Das ist quasi wie knutschen. Nur an anderen Stellen. Die hat mir einen geknabbert so.
2: Geknabbert? Cooles Wort.
1: Ich will merken, geknabbert. Eine süße Umschreibung.
2: Das ist so eine süße Beschreibung.
1: Ein abgeknabbert.
2: Passt.

0: Dann nehme ich doch die letzten Takte von Naked and Famous mit Youngblood in der jungen Nacht der ARD. Und jetzt starten wir direkt rein um 1.30 Uhr in die nächste Runde Verkehr. Und ich sag's euch, da ist viel los auf den Straßen und Autobahnen. Vor allem, wenn wir auf Sperrungen schauen. Das ist hauptsächlich los. Die A5 Darmstadt Richtung Frankfurt ist zwischen Langen und Mörfelden und Zeppelinheim wegen Bergungsarbeiten gesperrt. Es gibt eine Umleitungsempfehlung, das ist die U11. Die A38 Halle Richtung Göttingen ist zwischen Bleicherode und Breitenworbis wegen Wartungsarbeiten im Tunnel Höllberg bis 6 Uhr gesperrt. Die A42 Kamp-Lindfort-Dortmund ist zwischen Oberhausen Zentrum und im Kreuz Essen Nord wegen Bauarbeiten auch bis 5 Uhr dicht. Ebenso bis 5 Uhr gesperrt ist die A46 Heinsberg Richtung Düsseldorf zwischen Neuss-Holzheim und dem Kreuz Neuss-West. Da gibt es Schutzplankenerneuerungen. Die A61 Mönchengladbach Richtung Koblenz ist zwischen Weilerswist und Zwistal gesperrt. Da hat ein LKW Gefahrgut verloren. Die A71 Suhl Richtung Erfurt ist zwischen Suhl, Zeller-Mehlis und Oberhof wegen Wartungsarbeiten im Tunnel Hochwald noch bis 6 Uhr gesperrt. Und die A38 Göttingen Richtung Halle ist zwischen Dreieck-Dramtal und Deiderode wegen einer Ölspur gesperrt. Das sind 7 Meldungen, die sind wir jetzt durch. Euch allen da draußen, wo es geht, eine gute Fahrt.
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0: Nico Schmidt ist hier, hallo zusammen. Und jetzt machen wir ganz schnell das Licht aus und ab dafür, Limit.

Eminem mit Houdini um 1.38 Uhr hier bei uns in der jungen Nacht. Und Gracie Abrams, also mit der zusammenzuarbeiten, das muss wirklich mega cool sein. Wenig bis kaum Starallüren und immer sehr lobende Worte fürs Team, also wirklich gar kein Ego, weiß auch den Erfolg zu teilen. Sie hat vor 2 Monaten ihre Single Hit the Wall rausgebracht und ich habe mich da an so einen Insta-Post von ihr erinnert. Da hat sie auch die Zusammenarbeit mit ihrem Produzenten Aaron Dessner gelobt. Den kennt man vielleicht auch aus der Indie-Szene ein bisschen als Gitarrist von The National. Und der hatte auch nur lobende Worte für Gracie zurück. Der hat nämlich das neue Album als absolut bewegendste und kraftvollste Zusammenarbeit und kraftvollstes Werk bezeichnet, das die beiden zusammen rausgebracht haben. Also wirklich, was ein Team, ne? Hand drauf. Die Zusammenarbeit, die läuft ja mittlerweile auch schon seit 6 Jahren. Und Dessner hat jetzt auch mit ihr eben am 3. Album Daughter from Hell geschrieben und produziert. Das kommt am 17. Juli raus und dann hören wir mehr von diesem Dream Team Dessner und Abrams. Und jetzt hören wir Hit the Wall.

Becky G und Topic mit Sorry Papi. Geiler Sound für eure Nacht. 1:49 Uhr haben wir's. Ich bin Nico Schmidt. Hallo zusammen.

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1: Um 2 Uhr mit Lisa Kuppa. US-Stürmer Folarin Balogun steht im WM-Achtelfinale gegen Belgien in der Startelf, nachdem die FIFA seine Rotsperre überraschend aufgehoben hatte. Der Einspruch Belgiens dagegen wurde abgewiesen, berichtet Sportreporterin Desiree Krause.
2: Die FIFA erklärte, dass ein Antrag der Belgier für unzulässig erklärt wurde, weil der belgische Verband keine Verfahrenspartei sei und somit keine Beschwerdebefugnis besitze. Grund dafür ist offenbar, dass die rote Karte aus einer Begegnung stammt, an der Belgien gar nicht beteiligt war. Vorher hatten sowohl Donald Trump als auch Gianni Infantino bestätigt, dass der US-Präsident den FIFA-Präsidenten in dieser Sache kontaktiert hatte. Infantino wies aber jegliche Kritik zurück, wonach dieser Kontakt Einfluss auf die Entscheidung gehabt habe.
1: Anpfiff der Partie Belgien gegen die USA ist in diesen Minuten. Zuvor hat Spanien mit 1:0 gegen Portugal gewonnen und steht damit im Viertelfinale. Der Kieler Marineschiffbauer TKMS hat einen milliardenschweren Auftrag der kanadischen Regierung erhalten. Kanadas Premier Carney sagte, dass man bis zu 12 neue U-Boote von dem Unternehmen bauen lassen wolle. TKMS hat sich bei der Auftragsvergabe gegen einen Konkurrenten aus Südkorea durchgesetzt. Die Bundesregierung hatte sich immer wieder für das Geschäft eingesetzt. Das Elterngeld soll künftig nur noch 12 statt 14 Monate gezahlt werden. Das sieht ein Gesetzentwurf von Bundesfamilienministerin Prien vor. Und auch nur dann, wenn Mütter und Väter jeweils mindestens 3 Monate Auszeit vom Beruf nehmen. Gleichzeitig soll demnach der Mindestbetrag von 300 auf 330 Euro angehoben werden und der Höchstbetrag von 1.800 auf 1.900 Euro steigen. Der Entwurf ist laut einer Ministeriumssprecherin noch in der Ressortabstimmung. In Frankreich brennt in mehreren Regionen der Wald. Vor allem ein großes Feuer in den Pyrenäen, nicht weit von der spanischen Grenze, bereitet den Einsatzkräften Sorgen. Hier sind etwa 5000 Hektar Wald abgebrannt, berichtet Frankreich-Korrespondent Kai Rienecker.
3: Löschflugzeuge sind im Einsatz, darunter einige aus anderen EU-Staaten. Der französische Innenminister war vor Ort, aber die Lage ist noch nicht unter Kontrolle. Windböen sorgen dafür, dass die Brandherde immer wieder neu ausgestreut werden. Gleichzeitig erlebt Frankreich schon die dritte Hitzewelle des Sommers. Im Südwesten des Landes werden Temperaturen von 40 Grad erwartet. Premierminister Le Cornu erklärte, dass zu Beginn der Waldbrandsaison in Frankreich jetzt schon das Dreifache der Fläche des Vorjahres abgebrannt sei.
1: Das Wetter in Deutschland. In der Nacht im Norden und Osten viele Wolken und etwas Regen, an den Küsten sehr windig. In der Südwesthälfte trocken, Tiefstwerte 20 bis 11 Grad. Am Tag im Westen und Süden viel Sonne, nach Nordosten hin dichtere Wolken und gelegentlich Regen. Maximal 18 Grad an der Grenze zu Dänemark und bis zu 35 Grad am Oberrhein. Und noch die Zeit, es ist 2.03 Uhr.
4: Und wir schauen jetzt auf die Straßen und Autobahnen bei uns hier in Deutschland. Die A5 Darmstadt Richtung Frankfurt ist zwischen Langenmörfelden und Zeppelinheim wegen Bergungsarbeiten gesperrt. Wir haben eine Umleitungsempfehlung für euch, die U11. Die A38 Halle Richtung Göttingen ist zwischen Bleicherode und Breitenworbis wegen Wartungsarbeiten im Tunnel Höllberg bis 6 Uhr gesperrt. Die A42 Kamp-Lindfort Richtung Dortmund ist zwischen Oberhausen Zentrum und dem Kreuz Essen Nord wegen Bauarbeiten noch bis